0: deswegen jetzt um Verständnis. Er will wirklich belastbare Beweise haben, sagt er. Bayern-Stürmer Harry Kane ist als bester Torjäger Europas mit dem goldenen Schuh ausgezeichnet worden. Im Museum der Allianz Arena hat der 33-Jährige von München geschwärmt. Die letzte Saison mit 36 Bundesliga-Toren hat er als die beste in seiner Karriere bezeichnet. Die Laudatio, die hat Ex-Bayern-Stürmer und Freund Luca Toni gehalten. Und dabei hat Luca Toni zu Kane gesagt:
1: I want to tell you, Harry. In the last 2 days, I spend all my time for study English for you. Okay?
0: Also Luca Toni hat extra nur für seinen Freund Harry Kane Englisch gelernt. Mit seinem Trefferkonto lässt Kane Konkurrenten wie zum Beispiel Erling Haaland oder Kylian Mbappé klar hinter sich. 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
3: In der Nacht zeigt sich Emmendingen mit warmen 24 Grad und fast wolkenlosem Himmel. Auch in Titisee bleibt es mit 20 Grad und ähnlichem Wetter angenehm. In den Morgenstunden klettert das Thermometer im Breisgau auf bis zu 21 Grad. Am Tag sind dann maximal 27 Grad zu erwarten, begleitet von etwas Regen.
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3: Aktuell liegen uns keine Verkehrsmeldungen vor. Gute Fahrt!
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3: In Eimeldingen in der Hauptstraße steht ein Blitzer, erlaubt sind 30. Auch in Lörrach wird in der Tüllinger Straße geblitzt. Außerdem wird auf der B314 bei Eggingen kontrolliert. Erlaubt sind 100.
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1: Salz ist so unscheinbar und doch ranken sich erstaunlich viele Mythen darum. Drei davon klären wir jetzt mal auf. Mythos Nummer 1. Salz ist ungesund. Ganz so schwarz-weiß ist es nicht, denn unser Körper braucht Salz sogar, um normal zu funktionieren. Aber zu viel Salz kann tatsächlich ungesund sein, vor allem weil viele Lebensmittel, die wir täglich essen, einiges an Salz schon beinhalten und man da schnell den Überblick verlieren kann. Mythos Nummer 2. Mehr Salz ist gesünder als andere Salzarten. Klingt edel, ist aber eher Marketing. Denn die Unterschiede von Meersalz zu normalem Speisesalz sind winzig klein, wahrscheinlich fast so klein wie ein Salzkorn selbst. Mythos Nummer 3. Wer komplett auf Salz verzichtet, lebt automatisch gesünder. Ist auch nicht richtig. Denn zu wenig Salz kann genauso problematisch sein wie zu viel. Manche Menschen werden durch Salzmangel müde, bekommen Kopfschmerzen und fühlen sich schlapp. Also bei Salz ist die Regel Nummer 1. Alles in einem gewissen Maße ist gesund. Eure Mariella Mischial.
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1: Mit Yves Simon. Umgestürzte Bäume, vollgelaufene Keller und sogar ein Tornado. In Teilen Deutschlands hat es am Abend heftige Unwetter gegeben. Vor allem die Mitte des Landes war betroffen. Der Tornado hat in Fürstenwalde in Brandenburg Schäden angerichtet. In Thüringen, da laufen gerade etwa noch 20 wetterbedingte Einsätze. Vor allem der Süden des Bundeslandes nahe der bayerischen Grenze ist betroffen. Unter anderem sind Bäume auf Autos gestürzt, aber von Verletzten ist keine Rede. Die gibt es aber im Landkreis Mayen in Rheinland-Pfalz. Dort sind Menschen von einem umstürzenden Baum getroffen worden. Die Stadt Monschau in NRW hat ihre Evakuierung wegen des Waldbrandes in Belgien jetzt aufgehoben. Alle Betroffenen können mit sofortiger Wirkung wieder in ihre Häuser zurückkehren, heißt es von der Stadtverwaltung. Betroffen waren mehrere Straßen in einem Stadtteil und Belgien hat inzwischen es geschafft, das Großfeuer im Naturschutzgebiet Hohes Venn einzugrenzen. 3000 Hektar Natur sind allerdings den Flammen zum Opfer gefallen. Es steht zu befürchten, dass es Jahrzehnte dauern wird, bis sich das Gebiet wieder vollständig erholt. Am Flughafen Leipzig ist ja Anfang des Monats eine Sprengstoffdrohne gefunden worden, aber konkrete Ermittlungsergebnisse, die gibt es bisher noch nicht. Bundesinnenminister Dobrindt bittet deswegen jetzt um Verständnis. Er will wirklich belastbare Beweise haben, sagt er. Bayern-Stürmer Harry Kane ist als bester Torjäger Europas mit dem goldenen Schuh ausgezeichnet worden. Im Museum der Allianz Arena hat der 33-Jährige von München geschwärmt. Die letzte Saison mit 36 Bundesliga-Toren hat er als die beste in seiner Karriere bezeichnet. Die Laudatio, die hat Ex-Bayern-Stürmer und Freund Luca Toni gehalten. Und dabei hat Luca Toni zu Kane gesagt:
2: I want to tell you, Harry. In the last 2 days, I spend all my time for study English for you. Okay?
1: Also Luca Toni hat extra nur für seinen Freund Harry Kane Englisch gelernt. Mit seinem Trefferkonto lässt Kane Konkurrenten wie zum Beispiel Erling Haaland oder Kylian Mbappé klar hinter sich. 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
4: In Kirchzarten zeigt das Thermometer in der Nacht 24 Grad an. Der Himmel ist nahezu wolkenlos. In den Morgenstunden wird es im Breisgau bis zu 20 Grad warm. Am Tag sind dann Höchstwerte von 26 Grad zu erwarten, wobei etwas Regen möglich ist.
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4: Aktuell liegen uns keine Verkehrsmeldungen vor. Gute Fahrt.
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4: In Eimeldingen in der Hauptstraße steht ein Blitzer. Erlaubt sind 30, auch auf der B314. Höhe Eggingen wird derzeit kontrolliert. Schließlich wird in Lörrach in der Tüllinger Straße geblitzt. Erlaubt sind 30.
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1: Hallo, ich bin die Anja aus Munding und ich habe meine Leidenschaft zum Beruf gemacht und arbeite im Tierheim.
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2: Man kann ja auch sich für Gassigänge melden, richtig? Ist das bei euch auch der Fall?
1: Genau, das stimmt. Wir haben Gassi-Geh-Zeiten, die stehen bei uns auf der Homepage und da ist jeder eingeladen, vorbeizukommen und mit einem Hund spazieren zu gehen. Voraussetzung ist lediglich, dass jemand, der volljährig ist, dabei ist. Hundeerfahrung ist nicht zwingend vonnöten und wir freuen uns einfach, wenn wir so viele Hunde wie möglich halt auch mal für einen schönen Spaziergang losschicken können.
2: Ich hätte eher Sorge, dass ich mich schockverliebe und es dann nicht beim Spaziergang bleibt, sondern ich direkt sage, so, der zieht jetzt bei uns ein. Aber es ist ja eigentlich für euch der Best Case, oder?
1: Genau, also es passiert auch immer wieder, dass sich Gassigänger dann in ein Tier verlieben und das dann später adoptieren. Wir machen halt für jedes Tier auch eine Vorkontrolle, das heißt herkommen und mitnehmen gibt es halt leider in keinem einzigen Fall.
2: Aber das ist ja auch genau richtig so. Mhm. Die Geschichte soll sich ja nicht wiederholen, ne? Also dass wenig später das Tier vielleicht im schlimmsten Fall wieder abgegeben wird. Also welche Kriterien muss man erfüllen, damit man ein Tier adoptieren darf?
1: Also es ist ganz unterschiedlich. Es kommt immer ein bisschen auch auf das Tier an. Wenn das so ein Handicap-Tier zum Beispiel ist, wo wir vielleicht uns ein ebenerdiges Zuhause wünschen, wo das Tier keine Treppen laufen muss, dann gucken wir da einfach mal. Die Vorkontrolle an sich ist auch mehr so eine beratende Sache, gerade bei Katzen. Wenn Leute eine Katze adoptieren, vielleicht das erste Mal ein Haustier haben, dass man Tipps geben kann, wie kann man eine Wohnung katzensicher machen, wo stellt man am besten das Fressen auf, wo kann die Katzentoilette hinkommen, wo hat das Tier einen Rückzugsort, wie macht man die Eingewöhnung. Also es ist Beratung und eigentlich weniger so diese klassische Kontrolle mit Klemmbrett und Strichliste.
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4: Mit Yves Simon. Ein schnelles Ende des Iran-Krieges gibt es, so wie es aussieht, nicht. US-Präsident Trump droht dem Iran jetzt mit einem beispiellosen Wirtschaftskrieg und er warnt auch andere Länder vor gewaltigen wirtschaftlichen Konsequenzen, falls sie den Iran unterstützen. Trotz bestehender US-Sanktionen will Trump Ölschmuggel, Geldtransfers und Tarnfirmen noch schärfer ins Visier nehmen. Hintergrund ist, dass die Verhandlungen mit dem Iran zuletzt kaum Fortschritte gemacht haben und gerade laufen auch gar keine Gespräche mehr. Die Verbraucherzentrale warnt wegen der niedrigen Gasspeicherstände und steigender Einkaufspreise vor höheren Kosten für die Haushalte im kommenden Winter. Durch den Iran-Krieg und auch die weiter blockierte Straße von Hormuz sind Gas und Öl weltweit ja teuer geworden. Deutsche Speicher sind deutlich weniger gefüllt als im Vorjahr. Verbraucherschützer raten schon jetzt mal lieber, die Preise anderer Anbieter zu checken. Jedes Jahr wenden sich tausende Menschen mit einem Verdacht auf Behandlungsfehler an den medizinischen Dienst. Heute legen die Gutachter neue Zahlen auf den Tisch und schon seit Jahren zeigen diese Statistiken Behandlungsfehler. Das sind keine Einzelfälle. Claudia Wächter berichtet.
5: Der Arzt übersieht einen Knochenbruch oder Laborwerte werden vertauscht. Darf eigentlich nicht passieren, aber auch bei ihrer letzten Erhebung zählten die Gutachter rund 3700 Behandlungsfehler und oft mit krassen Folgeschäden für die Patienten. Viele starben sogar. Ein Riesenproblem ist zudem, dass die Dunkelziffer erheblich höher ist.
4: French Open-Sieger Alexander Zverev sucht weiterhin nach seiner Form. Der 29-Jährige wollte eigentlich das Masters-Turnier in Cincinnati ordentlich aufmischen und Selbstvertrauen tanken, weil ja in 10 Tagen schon die US Open starten. Das ist aber nichts geworden. Der Top-Favorit ist jetzt im Achtelfinale gegen den US-Amerikaner Tommy Paul in 3 Sätzen ausgeschieden. 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
7: In Heitersheim zeigt das Thermometer in der Nacht warme 23 Grad bei wolkenlosem Himmel. In St. Blasien sind es zur gleichen Zeit 18 Grad begleitet von starker Bewölkung. Im Markgräfler Land wird es heute Morgen bis zu 21 Grad warm. Der Tageshöchstwert erreicht 27 Grad, wobei auch etwas Regen erwartet wird.
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7: Aktuell liegen uns keine Verkehrsmeldungen vor. Gute Fahrt.
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7: Geblitzt wird Höhe Eggingen auf der B314. Hier sind 100 erlaubt. Zusätzlich wird

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1: Mit Yves Simon. Ein schnelles Ende des Iran-Krieges gibt es, so wie es aussieht, nicht. US-Präsident Trump droht dem Iran jetzt mit einem beispiellosen Wirtschaftskrieg und er warnt auch andere Länder vor gewaltigen wirtschaftlichen Konsequenzen, falls sie den Iran unterstützen. Trotz bestehender US-Sanktionen will Trump Ölschmuggel, Geldtransfers und Tarnfirmen noch schärfer ins Visier nehmen. Hintergrund ist, dass die Verhandlungen mit dem Iran zuletzt kaum Fortschritte gemacht haben und gerade laufen auch gar keine Gespräche mehr.

0: Die Verbraucherzentrale warnt wegen der niedrigen Gasspeicherstände und steigender Einkaufspreise vor höheren Kosten für die Haushalte im kommenden Winter. Durch den Iran-Krieg und auch die weiter blockierte Straße von Hormus sind Gas und Öl weltweit ja teuer geworden. Deutsche Speicher sind deutlich weniger gefüllt als im Vorjahr. Verbraucherschützer raten schon jetzt mal, lieber die Preise anderer Anbieter zu checken. Jedes Jahr wenden sich tausende Menschen mit einem Verdacht auf Behandlungsfehler an den medizinischen Dienst. Heute legen die Gutachter neue Zahlen auf den Tisch und schon seit Jahren zeigen diese Statistiken Behandlungsfehler. Das sind keine Einzelfälle. Claudia Wächter berichtet.
1: Der Arzt übersieht einen Knochenbruch oder Laborwerte werden vertauscht. Darf eigentlich nicht passieren, aber auch bei ihrer letzten Erhebung zählten die Gutachter rund 3700 Behandlungsfehler und oft mit krassen Folgeschäden für die Patienten. Viele starben sogar. Ein Riesenproblem ist zudem, dass die Dunkelziffer erheblich höher ist.
0: French Open-Sieger Alexander Zverev sucht weiterhin nach seiner Form. Der 29-Jährige wollte eigentlich das Masters-Turnier in Cincinnati ordentlich aufmischen und Selbstvertrauen tanken, weil ja in 10 Tagen schon die US Open starten. Das ist aber nichts geworden. Der Top-Favorit ist jetzt im Achtelfinale gegen den US-Amerikaner Tommy Paul in 3 Sätzen ausgeschieden. 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
4: In der Nacht bleibt es in Lahr bei 22 Grad und wolkigem Himmel. Am Morgen klettern die Temperaturen in der Ortenau auf bis zu 21 Grad. Im Laufe des Tages wird ein Höchstwert von 27 Grad erreicht, wobei etwas Regen möglich ist.
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4: Im Moment gibt es keine bekannten Verkehrsbehinderungen. Gute Fahrt.
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4: Blitzer in Lörrach in der Tüllinger Straße. Hier sind 30 erlaubt. In Höhe Eggingen wird gerade auf der B314 geblitzt. In Blumberg stehen sie gerade in der Höhenstraße. Erlaubt sind 50.
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1: Schokolade ist weltweit beliebt. Wahrscheinlich, weil es sehr lecker schmeckt, aber vermutlich auch, weil Schokolade eine ganze Weltreise hinter sich hat. Alles beginnt bei den Azteken. Die haben schon im 14. Jahrhundert ein Ritualgetränk aus Kakao, Wasser und Gewürzen, das Xocolatl heißt. Das bedeutet bitteres Wasser. Die Spanier brachten das Wort und diese Schokoladenmischung nach Europa und machten daraus die süße Chocolate. Über Frankreich und England kam die Schokolade dann schließlich zu uns und bekam hier seinen eingedeutschten Namen. Aus einem bitteren Ritual wurde unsere süße Versuchung und der Name verrät uns die ganze Weltreise der Schokolade. Eure Mariella Mischial.
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1: Mit Yves Simon. Heftige Unwetter haben am Abend vor allem die Mitte Deutschlands getroffen, mit umgestürzten Bäumen, vollgelaufenen Kellern und sogar einem Tornado. Den hat es in Fürstenwalde in Brandenburg gegeben. In Thüringen sind am späten Abend noch 20 wetterbedingte Einsätze gelaufen, vor allem im Süden des Landes. In Rheinland-Pfalz hat es im Kreis Mayen-Koblenz 2 Verletzte gegeben. Sie wurden von einem umstürzenden Baum getroffen und im Westerwald ist die Fassade eines Hauses davon geflogen. Aufatmen in Monschau in NRW. Seit Sonntag war ja ein Ortsteil evakuiert, jetzt aber nicht mehr die 30 betroffenen Bürgerinnen und Bürger aus verschiedenen Straßenzügen in Kalter Herberg können zurück in ihre Häuser. Das Ganze mit sofortiger Wirkung. Grund ist die sich entspannende Lage des Waldbrandes im Naturschutzgebiet Hohes Venn. Philipp Grüger von der Feuerwehr.
2: Die aktuelle Lage sieht so aus, dass wir in den Bereichen auf belgischer wie auf deutscher Seite durch unsere Messprotokolle keine Gefahrstoffe mehr nachweisen können und dadurch die Evakuierungsmaßnahme aufheben können.
1: Die Behörden hatten vermeldet, dass das Feuer jetzt eingekreist ist. Günstige Neuwagen werden in Deutschland immer mehr zur Rarität. Laut ADAC gibt es keine 35 Modelle mehr unter 20.000 Euro. Das war vor 5 Jahren noch der Fall. Jetzt sind es gerade mal noch 16. Und keines davon kommt von einem deutschen Hersteller. Autos sind auch insgesamt deutlich teurer geworden. Das liegt an der vielen Technik, die verbaut ist. Das wird auch immer mehr. Entweder weil die Technik einfach von den Fahrern gefragt ist oder vorgeschrieben. Bayern-Star Jamal Musiala sorgt mit seinen 2 Zusammenbrüchen in den letzten beiden Testspielen für den FC Bayern für große Sorgen bei den Fans. Jetzt haben die Münchner bestätigt, dass sie schon länger von einer neurologischen Erkrankung bei Musiala wissen. Für den Club ist das also nichts Neues. Musiala selbst betont aber, die Krankheit ist gut behandelbar. 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
4: In der Nacht zeigt sich Freiburg mit angenehmen 22 Grad und wolkigem Himmel. Ähnlich ist das Wetter in St. Peter, wo vergleichbare Temperaturen und ebenfalls Wolken zu beobachten sind. Am Morgen sind im Breisgau bis zu 22 Grad zu erwarten. Im Laufe des Tages steigen die Temperaturen auf bis zu 27 Grad, begleitet von etwas Regen.
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4: Im Moment gibt es keine bekannten Verkehrsbehinderungen. Gute Fahrt.
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4: Geblitzt wird in Blumberg in der Höhenstraße, hier sind 50 erlaubt. Ebenfalls kontrolliert wird auf der B314 in Höhe Eggingen, hier sind 100 erlaubt. Letzter Blitzer für den Moment in der Tüllinger Straße in Lörrach, hier sind höchstens 30 erlaubt.
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1: Hallo, ich bin Till. Ich bin eigentlich gebürtiger Stuttgarter, fühle mich aber in Freiburg zu Hause und wohne gerade in München.
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2: Till, hier stand außerdem, dass du gerne auch mal im Stadion schreist. Jetzt ist natürlich die alles entscheidende Frage, in welchem Stadion und für wen?
1: Also natürlich für Freiburg. Also
2: großes Aufatmen.
1: Ja, der Club ist mit seiner ganzen, in seinem ganzen Aufbau natürlich mir wahnsinnig sympathisch. Es ist tatsächlich nicht mein Heimat-Fan-Verein in dem Sinne. Da muss ich ja leider zugeben, dass ich damals, ich glaube 2008, mit Mario Gomez von VfB zum FC Bayern gewechselt bin und seitdem da geblieben bin.
2: Krass. Aber sagen, ja, was mein anderes Herz fällt mir dazu nicht ein. Aber okay, ich sehe also auch in deiner Fußballbiografie sind drei wichtige Städte deiner persönlichen Biografie verankert. Stuttgart als deine Heimatstadt, dann haben wir Freiburg als die Stadt, in der du dein Studium fortführst und jetzt München mit einer weiteren Stecknadel auf der Karte, die für deine Karriere wichtig ist. Also irgendwie matcht das auch mit deinem Fußballverein, ne?
1: Ja, irgendwie so, ja.
2: Ich muss das immer hören von den Leuten. Du hast den SC schon sehr lieb.
1: Ich habe den SC unglaublich lieb. Ich finde ihn wirklich mit Abstand den sympathischsten Verein. Wenn ich neu wählen dürfte, würde ich mich sofort als absoluter Fan des SC Freiburg bewerben.
2: Das hast du schön gesagt. Das hast du richtig schön gesagt. Aber eben so die erste Liebe, die kann man halt nicht einfach abstoßen. Ne? Und auch die zweite ist dann irgendwie markant.
1: Irgendwas bleibt. Da geht man durch alle Uli Hoeneß'schen Wutreden und so irgendwie durch und versucht sich zu klammern.
2: Herrlich.

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1: Mit Yves Simon. Heftige Unwetter haben am Abend vor allem die Mitte Deutschlands getroffen, mit umgestürzten Bäumen, vollgelaufenen Kellern und sogar einem Tornado. Den hat es in Fürstenwalde in Brandenburg gegeben. In Thüringen sind am späten Abend noch 20 wetterbedingte Einsätze gelaufen, vor allem im Süden des Landes. In Rheinland-Pfalz hat es im Kreis Mayen-Koblenz 2 Verletzte gegeben. Sie wurden von einem umstürzten

0: Baum getroffen und im Westerwald ist die Fassade eines Hauses davon geflogen. Aufatmen in Monschau in NRW. Seit Sonntag war ja ein Ortsteil evakuiert, jetzt aber nicht mehr die 30 betroffenen Bürgerinnen und Bürger aus verschiedenen Straßenzügen in Kalter Herberg können zurück in ihre Häuser. Das Ganze mit sofortiger Wirkung. Grund ist die sich entspannende Lage des Waldbrandes im Naturschutzgebiet Hohes Venn. Philipp Grüger von der Feuerwehr.
1: Ja, die aktuelle Lage sieht so aus, dass wir in den Bereichen auf belgischer wie auf deutscher Seite durch unsere Messprotokolle keine Gefahrstoffe mehr nachweisen können und dadurch die Evakuierungsmaßnahme aufheben können.
0: Die Behörden hatten vermeldet, dass das Feuer jetzt eingekreist ist. Günstige Neuwagen werden in Deutschland immer mehr zur Rarität. Laut ADAC gibt es keine 35 Modelle mehr unter 20.000 Euro. Das war vor 5 Jahren noch der Fall. Jetzt sind es gerade mal noch 16 und keines davon kommt von einem deutschen Hersteller. Autos sind auch insgesamt deutlich teurer geworden. Das liegt an der vielen Technik, die verbaut ist. Das wird auch immer mehr. Entweder weil die Technik einfach von den Fahrern gefragt ist oder vorgeschrieben. Bayern-Star Jamal Musiala sorgt mit seinen 2 Zusammenbrüchen in den letzten beiden Testspielen für den FC Bayern für große Sorgen bei den Fans. Jetzt haben die Münchner bestätigt, dass sie schon länger von einer neurologischen Erkrankung bei Musiala wissen. Für den Club ist das also nichts Neues. Musiala selbst betont aber, die Krankheit ist gut behandelbar. 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
3: In St. Peter zeigt das Thermometer in der Nacht 19 Grad und der Himmel ist wolkig. In den Morgenstunden wird es im Schwarzwald ebenfalls bis zu 19 Grad warm. Am Tag sind Höchstwerte von 24 Grad zu erwarten, begleitet von etwas Regen.
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3: Aktuell liegen uns keine Verkehrsmeldungen vor. Gute Fahrt.
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3: Blitzer in Blumberg in der Höhenstraße. Hier sind 50 erlaubt, auch auf der B314. Höhe Eggingen wird derzeit kontrolliert. Schließlich wird in Lörrach in der Tüllinger Straße geblitzt. Erlaubt sind 30.
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1: Europa, wir sind wieder da, kann man fast sagen. Im Mai das Finale in Istanbul in der Euroleague. Es sind die Playoffs der Conference League. Und wo muss ich hin? Nach Motherwell. Das ist eine Kleinstadt, die liegt zwischen Glasgow und Edinburgh. Der Motherwell FC ist ein ganz besonders sympathischer Club. Der, und das ist das Alleinstellungsmerkmal dieses Clubs, der gehört mehrheitlich den eigenen Fans.
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4: Mit Yves Simon. Guten Morgen. Heftige Unwetter haben am Abend in Brandenburg, Thüringen, Rheinland-Pfalz und auch in Hessen gewütet. Zahlreiche Häuser wurden schwer beschädigt, zum Beispiel in Wetzlar. Dort sind etwa 60 Gebäude betroffen. Teilweise wurden dort ganze Dächer abgedeckt. Einige Häuser sind unbewohnbar. In Laubach, da ist ein Baum auf einen Gastank gestürzt. Hier mussten Anwohner mitten in der Nacht aus ihren Häusern und Wohnungen raus. Und im Landkreis Mayen-Koblenz, da sind zwei Menschen von einem umstürzenden Baum verletzt worden. In Brandenburg hat sogar ein Tornado gewütet. US-Präsident Trump droht dem Iran jetzt mit einem beispiellosen Wirtschaftskrieg. Das hat er auf seiner Plattform True Social geschrieben. Tina Eck berichtet für uns aus Washington.
5: Der Frust ist groß. Der Iran lässt sich nicht in die Knie zwingen und Trump gehen langsam Druck und Drohungen aus. Nun verkündet er einen gewaltigen

0: Wirtschaftskrieg, eine ökonomische Apokalypse für den Iran, eine verheerende Wirtschaftsoperation mit Maßnahmen historischen Ausmaßes. Vermutlich denkt er an eine Ausweitung der sowieso schon bestehenden Sanktionen und weitere drastische Wirtschaftsblockaden.
1: In Deutschland ist die Vermögensungleichheit laut einer neuen Studie leicht zurückgegangen. Die Schere zwischen Arm und Reich wächst also nicht weiter, sie schrumpft etwas. Vor allem zwischen Ost und West ist diese Schere aber immer noch riesig. Im Süden Deutschlands, da liegt das durchschnittliche Nettovermögen bei rund 440.000 Euro, im Osten knapp bei nur 170.000. Wer jetzt schon wach ist, kann es möglicherweise bestätigen. In Deutschland schlafen viele Menschen unter der Woche zu wenig. Laut einer Studie des Robert-Koch-Instituts haben 40% angegeben, nachts auf weniger als die empfohlenen 7 Stunden zu kommen. Bei Männern haben das etwa 43% gesagt, bei den Frauen waren es nur 36%. 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
3: Heute Nacht in Mülheim sind es warme 23 Grad bei bewölktem Himmel. In Breitnau liegen die Temperaturen bei 17 Grad, ebenfalls wolkig. Am Morgen erwarten wir im Markgräflerland bis zu 22 Grad. Im Laufe des Tages steigen die Temperaturen auf höchstens 27 Grad, wobei etwas Regen möglich ist.
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3: Aktuell liegen uns keine Verkehrsmeldungen vor. Gute Fahrt.
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3: Blitzer in Blumberg in der Höhenstraße. Hier sind 50 erlaubt. Noch ein Blitzer steht in Eimeldingen. In der Hauptstraße 30 ist hier die Höchstgeschwindigkeit. Und zuletzt haben wir noch eine Kontrolle in Höhe von Eggingen auf der B314. Erlaubt sind 100.
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4: Und mit euch, ihr super Frühaufsteher. Schönen guten Morgen am Donnerstag.
5: Yes, Sally.
4: Und mit Lennarts Taschenkalender. Er blättert schon wieder. Was steht heute an?
5: Moment, höchst interessant.
4: Ja.
5: Ja. Wir feiern nämlich den Nationalen Radiotag. Da darf man seine Lieblingssendung gerne mal ein bisschen lauter hören.
4: Ah, da drauf ein Käffchen.
5: Käffchen mit 2 Stück Zucker und Lieblingssongs. 2000er von Sam Smith. Und mit Michael Schulte starten wir munter in diesen Donnerstag.
2: Alle

0: Guten Morgen, Frühstarter, Baden FM, der Frühstücksclub mit Peter und Lennart. Und wie immer an dieser Stelle das Frühstücksduell in der Wiederholung von gestern.
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2: Ob jetzt daheim beim Betten beziehen oder im Büro beim Geschirrspüler ausräumen, jeder kann wieder mitraten. Und im Frühstücksclub zockt jetzt Andrea aus Schlingen gegen unseren Peter und ganz nebenbei um einen knallroten Frühstückskaffeeport. Salli, Andrea.
3: Hallo, guten Morgen.
4: Hi, guten Morgen.
2: Schlingen, eine Kombi aus Winzertradition, barocker Architektur und landschaftlicher Vielfalt. Warst du schon auf eurem Hausberg?
3: Ja, natürlich.
2: Mhm, der Hochblauen, gell?
3: Ja.
2: 1165 Meter hoch, das ist schon ein Knospen, ne?
3: Das ist ordentlich, ja, aber wunderschöne Aussicht.
2: Das glaube ich. Lieber Andrea, dann heißt es jetzt nicht lang schnacken, Peter knacken hier die Spielregeln. Wir suchen einen Begriff, zu dem ich Tipps gebe und die werden immer genauer. Und wer meint, lösen zu können, ruft rein. Aber ist die Antwort falsch, gewinnt automatisch der andere. Andrea, bereit für den ersten Tipp?
3: Ja.
2: Dann nimm ihn mit. Ich kann süß, aber auch herzhaft sein.
3: Mhm.
2: Viele, zweiter Tipp, essen mich besonders gern zum Frühstück.
4: Hast du schon eine Idee, da warum lachst du so?
3: So langsam kommt was, ja.
2: Dann kommt hier Tipp Nummer 3. Ich werde meistens in einer Pfanne zubereitet.
3: Ich glaube, ich habe
4: Pfannkuchen.
2: Boah, du warst aber mutig.
3: War er nicht?
2: Du warst aber mutig.
3: So Pfannkuchen.
2: Ne, Pfannkuchen hast du gesagt, das bleibt jetzt stehen.
3: Ja, okay.
2: Und
4: muss richtig sein.
2: Andrea, das ist richtig!
4: Hey. Herzlichen Glückwunsch!
3: Jawohl! Dankeschön!
2: Wo wirst du aus dem knallroten Baden FM Kaffeepott trinken?
3: Den werde ich mit ins Büro nehmen. Hier habe ich das gewonnen und hier werde ich meinen Kaffee draus schlürfen.
2: Wunderbar. Wo ist das genau?
3: Im Loretto-Krankenhaus in Freiburg.
2: Dann nochmal, wie gesagt, herzlichen Glückwunsch. Lassen dir schmecken und einen wunderschönen Mittwoch.
3: Vielen lieben Dank. Euch auch.
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7: Mit Yves Simon. Guten Morgen. Heftige Unwetter haben am Abend in Brandenburg, Thüringen, Rheinland-Pfalz und auch in Hessen gewütet. Zahlreiche Häuser wurden schwer beschädigt, zum Beispiel in Wetzlar. Dort sind etwa 60 Gebäude betroffen. Teilweise wurden dort ganze Dächer abgedeckt. Einige Häuser sind unbewohnbar. In Laubach, da ist ein Baum auf einen Gastank gestürzt. Hier mussten Anwohner mitten in der Nacht aus ihren Häusern und Wohnungen raus. Und im Landkreis Mayen-Koblenz, da sind zwei Menschen von einem umstürzenden Baum verletzt worden. In Brandenburg hat sogar ein Tornado gewütet. US-Präsident Trump droht dem Iran jetzt mit einem beispiellosen Wirtschaftskrieg. Das hat er auf seiner Plattform True Social geschrieben. Tina Eck berichtet für uns aus Washington.
8: Der Frust ist groß. Der Iran lässt sich nicht in die Knie zwingen und Trump gehen langsam Druck und Drohungen aus. Nun verkündet er einen gewaltigen Wirtschaftskrieg, eine ökonomische Apokalypse für den Iran. Eine verheerende Wirtschaftsoperation mit Maßnahmen historischen Ausmaßes. Vermutlich denkt er an eine Ausweitung der sowieso schon bestehenden Sanktionen und weitere drastische Wirtschaftsblockaden.
7: In Deutschland ist die Vermögensungleichheit laut einer neuen Studie leicht zurückgegangen. Die Schere zwischen Arm und Reich wächst also nicht weiter, sie schrumpft etwas. Vor allem zwischen Ost und West ist diese Schere aber immer noch riesig. Im Süden Deutschlands, da liegt das durchschnittliche Nettovermögen bei rund 440.000 Euro. Im Osten knapp bei nur

0: 170.000. Wer jetzt schon wach ist, kann es möglicherweise bestätigen. In Deutschland schlafen viele Menschen unter der Woche zu wenig. Laut einer Studie des Robert-Koch-Instituts haben 40% angegeben, nachts auf weniger als die empfohlenen 7 Stunden zu kommen. Bei Männern haben das etwa 43% gesagt. Bei den Frauen waren es nur 36%. 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
3: Heute Morgen zeigt sich Emmendingen mit angenehmen 21 Grad. Im Laufe des Tages steigt die Temperatur auf maximal 27 Grad und der Himmel bleibt fast wolkenlos. Am Freitagmorgen erwarten wir im Breisgau bis zu 20 Grad. Im Tagesverlauf sind ähnliche Temperaturen zu erwarten, allerdings bringt der Tag auch leichten Regen mit sich.
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3: Im Moment gibt es keine bekannten Verkehrsbehinderungen. Gute Fahrt.
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3: Auf der B314 in der Nähe von Eggingen wird geblitzt. Ihr dürft 100 fahren. Noch ein Blitzer steht in Lahr in der Hugsweierer Hauptstraße. 30 ist hier die Höchstgeschwindigkeit. Außerdem wird in der Wehrerstraße in Schopfheim geblitzt. Die Höchstgeschwindigkeit beträgt dort 30.
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0: 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Schönen guten Morgen am Donnerstag und auch zum Start in den Donnerstag entlässt euch der Lennart wieder mit einer Weisheit in den Tag. Das ist Badens früheste Weisheit des Tages.
1: Die Temperaturen fallen angeblich auf 25 Grad. Ja, und ich finde meine Übergangsjacke und die Lammfell-Einlegesohlen für die Flipflops nicht.
0: Spinner. Wirklich kluge Worte, gleich wieder kurz vor 6:30 in die gute Minute, immer hier im Frühstücksclub bei Baden FM.

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1: Der Donnerstag ist Conference League Tag. Die Playoffs im Radio. Ich bin Frank Rischmüller und berichte live bei Baden FM aus dem Fir Park in Motherwell, Scotland. Motherwell FC gegen den SC Freiburg. Donnerstag ist Conference League Tag.
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2: Die aktuellen Frühwerte heute Morgen zwischen 17 und 21 Grad. Wechselhaft geht's dann durch den Donnerstag bei uns in der Region. Wolken, Sonne, ab und zu dann auch Schauer ab dem Mittag. Maximal 27 Grad in der Spitze. Morgen wird's deutlich kühler und noch nasser. 20 Grad maximal und regnerisch.
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3: Mit Benjamin Resetz. Hallo, schönen guten Morgen. An den Schulen hier in Baden-Württemberg könnte bald das schärfste Handyverbot in ganz Deutschland gelten. Das berichtet die Badische Zeitung. Ruth Strädling aus der Baden-FM-Nachrichtenredaktion. Worum geht es dabei?
4: Laut der Badischen Zeitung hat Kultusminister Jung eine neue Verordnung zu Handys an Schulen vorgelegt. Und die sieht einheitliche und strengere neue Regeln vor. Schüler sollen damit ihre privaten Smartphones während des Schultags quasi nicht mehr nutzen dürfen. Das soll in allen Klassen und an allen Schularten gelten. Natürlich sind aber auch ein paar Ausnahmen geplant. Laut der Badischen Zeitung sollen Schüler zum Beispiel ihr Handy trotzdem nutzen dürfen, wenn sie es aus gesundheitlichen Gründen oder wegen einer Behinderung brauchen. Und Lehrer können natürlich auch kurze Ausnahmen machen, damit das Handy zum Beispiel für eine Aufgabe im Unterricht genutzt werden kann.
3: 2026 ist der heißeste Sommer in der Schweiz seit Beginn der Messungen gewesen.

0: gewesen. Laut dem Wetterdienst Meteo News Schweiz lagen die Temperaturen im Schnitt sogar fast 1 Grad über dem bisherigen Rekord von 2003. Außerdem gab es deutlich mehr Hitzetage mit über 30 Grad als sonst. In Basel waren es dieses Jahr schon 45, an 17 Tagen hatte es sogar über 35 Grad. Mit fast 40 Grad stellte Basel außerdem einen neuen Allzeit-Hitzerekord auf. Wenn der SC Freiburg heute Abend in Motherwell sein Playoff-Hinspiel für die Conference League spielt, wird Lukas Höhler nicht mit dabei sein. Der Grund ist aber ein sehr schöner. Höhler wird nämlich zum zweiten Mal Vater. Weil eine spontane Rückreise aus Schottland schwierig sein kann und der Geburtstermin unmittelbar bevorsteht, bleibt der 32-Jährige lieber ganz zu Hause. Der SC spielt heute ab 20.30 Uhr. 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
2: Um 6:02 guten Morgen auf die Straßen. A5 Richtung Basel zwischen Hartheim-Heitersheim und dem Dreieck Neuenburg. Aktuell 2 Kilometer Stau, da braucht ihr jetzt noch 15 Minuten durch, wird aber länger, weil die A5 ist hier gesperrt. Ihr werdet bei Mülheim-Neuenburg von der Autobahn geleitet und dann über die B3 umgeleitet. Bleibt da aktuell auf jeden Fall eine Viertelstunde plus ein.
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2: Der erste des Tages entdeckt von Baden-FM-Hörer Axel. Dankeschön. Und zwar zwischen Schopfheim-Langenau und Gündenhausen. Hier gilt 50. 0800 50 60 106. Die Nummer für mehr. Sagt Bescheid, wenn ihr was seht. Wir sagen es weiter. Kommt gut an.
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4: Und mit euch, wie schön. Guten Morgen am Donnerstag.
5: Ja, Sally. Und wer gerade mit seinem Hund Gassi geht, bitte die Fellnase gleich mal laut mithören lassen. Im Baden-FM-Aha-Moment klären wir nämlich in 7 Minuten die Herkunft der Redewendung vor die Hunde gehen.
4: Und damit wir beide nicht vor die Hunde gehen, mein Lieber, jetzt erstmal Käffchen.
5: Och, unbedingt. Käffchen mit 2 Stück Zucker und Lieblingssongs aus den 2000ern. Alvaro Soler und aus der Oberpfalz die Leonie mit Don't Worry.
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0: 10 nach 6, guten Morgen am Donnerstag.
1: Sally. Lust auf einen ganz starken Song aus einem ganz starken Jahrzehnt? Dann gleich Musik aus den 80ern, Nick Kershaw und Wouldn't It Be Good. Bisher habe ich gedacht, der Spruch vor die Hunde gehen hat was mit der Jagd zu tun, wo Jagdhunde das Wild jagen und die vor die Hunden, aber stimmt überhaupt nicht.
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3: Wenn etwas vor die Hunde geht, ist meistens nichts mehr zu retten. Aber warum ausgerechnet Hunde? Der Ursprung liegt mehrere Jahrhunderte zurück. Hunde waren damals vor allem Arbeits- und Wachtiere und bekamen als Futter oft Essensreste von ihren Besitzern. Was bei den Hunden landete, war praktisch aussortiert. Wenn also etwas vor die Hunde ging, bedeutete es, dass es aufgegeben wurde und das Essen nicht mehr zu retten war. Und genau diese Bedeutung vom Aufgeben wurde auf andere Bereiche übertragen und wurde schließlich zu der Redewendung, die wir kennen. Eure Mariella Mischial.
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0: Morgen schon wieder Donnerstag, Lennart, die Zeit rennt.
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0: 7:10, nicht mehr ganz eine Stunde hier im Frühstücksclub. Schnelles Wetter- und Verkehrsupdate 6:15 zum startenden Donnerstag, der heute sehr wechselhaft ist. Sonne, Wolken, ab und zu Schauer. Das Ganze bei maximal 27 Grad. Die A5 ist aktuell gesperrt Richtung Basel nach der Ausfahrt Mülheim-Neuenburg. Vor der Ausleitung Neuenburg hier 2 Kilometer Stau, 15 Minuten plus. Blitze heute Morgen zwischen Schopfheim-Langenau und Gündenhausen, da gilt 50 0800 50 60 106. Das ist die Nummer für mehr. Sagt uns Bescheid, wenn ihr was seht. Wir sagen es dann allen anderen. 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

0: Es ist 6.21 Uhr. Wunderschönen guten Morgen am Dienstag. Donnerstag.
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0: Guten Morgen.

0: liefert Energie für den Tag. Lady Gaga im Frühstücksclub. Guten Morgen, Donnerstag, heute der 20. August.
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2: Eine Legende berichtet von einem Gespräch mit dem Reformator Martin Luther, in dem er gefragt wurde, was er unternehmen würde, wenn er wüsste, dass am nächsten Tag die Welt unterginge. Darauf meinte der Theologe, dann würde ich heute noch ein Apfelbäumchen pflanzen. Diese recht trotzige Reaktion gefällt mir. Manchmal bin ich ratlos und niedergeschlagen, wenn ich in die Welt schaue, die sich mir wie aus den Fugen geraten präsentiert. Das Bild der Baumpflanzung baut dann meine Seele wieder auf. Es weist in die Zukunft. Statt zu resignieren und in trauriger Inaktivität zu verfallen, wird hier ein Zeichen gegen Zerstörung und Tod gesetzt. Ich pflanze einen Baum, dessen Früchte ich vielleicht nicht mehr ernte, aber sein Wachstum kurz genießen kann. Ich freue mich an diesem Zeichen, das mitten in Kriegs- und Unruhezeiten vom Wachstum in der Schöpfung Gottes erzählt. Sie ist Ausdruck seiner Liebe und zur Freude hat er die Natur erschaffen. Genießen wir sie. Eva Maria Bilhölzlin von der Katholischen Kirche.
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14: Salü nach Frankreich in Colmar, aktuell 20 Grad, Lörrach 21, Breitnau sind aktuell 16 Grad gemessen worden. Es ist heute wechselhafter Donnerstag in der Region. Sonne, Wolken, ab und zu Schauer, maximal 27 Grad. Deutlich kühler dann morgen, nur noch 20 Grad in der Spitze und auch deutlich mehr Regen. 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
16: Ich bin Benjamin Resetz. Hallo, schönen guten Morgen. Das Leitungswasser in Bad Krozingen muss

0: immer noch abgekocht werden. Die Stadt hat das Abkochgebot jetzt noch einmal verlängert. Ruth Strädling aus der Baden-FM-Nachrichtenredaktion weiß, was es damit auf sich hat.
1: Seit Anfang August müssen die Bürger in Bad Krozingen schon ihr Leitungswasser abkochen. Das ist nämlich mit Keimen belastet. Laut dem Versorger und der Stadt wurden die wohl von Schnecken eingeschleppt, die irgendwie in den Hochbehälter gelangt sind. Inzwischen wurde der Behälter gereinigt und ist wieder sauber. Aber im Leitungsnetz von Bad Krozingen wurden an einigen Stellen immer noch Keime gefunden. Die Stadt will da natürlich kein Risiko eingehen, deshalb muss das Leitungswasser zum Trinken oder für Babynahrung weiterhin gut abgekocht werden. Wie lang das jetzt noch gilt, ist derzeit unklar. Das Wasser wird aber weiterhin regelmäßig getestet.
0: Es gibt sicher einige von euch, die es bestätigen werden und auch wir Nachrichtenredakteure gehören oft dazu. In Deutschland schlafen viele Menschen unter der Woche schlicht zu wenig. Laut einer Studie des Robert-Koch-Instituts geben knapp 40% an, nachts auf weniger als die empfohlenen 7 Stunden zu kommen. Bei den Männern haben rund 43% gesagt, weniger als 7 Stunden zu schlafen. Bei den Frauen waren es 36%. Heute geht's dann richtig los für den SC Freiburg. Es steht das erste Pflichtspiel der neuen Saison an und da begibt sich unser Sportclub direkt auf internationales Terrain. Zum Auftakt geht's im Playoff-Hinspiel der Conference League nach Schottland. Dort trifft der SC Freiburg auf den FC Motherwell. Über dieses Spiel sprechen wir auch gleich nochmal genauer in einer Viertelstunde mit unserem Sportreporter Frank Rischmüller hier im Baden-FM Frühstücksclub. 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
3: Um 6:45 guten Morgen auf die Straßen. Eine Meldung von der A5 Richtung Basel, die ist aktuell gesperrt und zwar nach der Ausfahrt Müllheim-Neuenburg. Da gab es in der Nacht einen Unfall. Wir haben gerade nochmal mit der Polizei telefoniert. Die Aufräumarbeiten laufen auf Hochtouren. 2 Autos werden jetzt noch abtransportiert. Aber noch Stau. Ihr werdet bei der Ausfahrt Müllheim-Neuenburg umgeleitet über die B3. Aktuelle Passierdauer mindestens 20 Minuten plus.
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3: Danke euch fürs Melden. Der neueste kommt vom Autobahnzubringer Mitte B31A in Freiburg. Aus Unkirch kommend kurz nach der Autobahn im 100er. Und zwischen Schopfheim, Langenau und Gündenhausen wird heute Morgen geblitzt. Da gilt 50. Kommt gut und sicher an.
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1: Guten Morgen am Donnerstag, 6.42 Uhr.
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1: Wir testen uns weiter durch die etwas spezielleren Sportarten hier bei uns in Baden. Und diesmal geht's nach Stegen und zwar zu den
3: Highland Games.
1: Wow.
3: Die Disziplinen Axtwerfen, Baumstammweitwurf, Bierfasshochwurf, Tauziehen, Baumstammslalom und Farmers Walk. Das ist Rundenlaufen mit Gewichten.
1: Bierfasshochwurf,
3: ja.
1: Mein lieber Mann. 50 Teilnehmer treten da gegeneinander an und wer zum Schluss die meisten Punkte hat, gewinnt die Highland Games. Philipp aus dem Baden-FM-Team war schon bei den Vorbereitungen dabei und durfte selbst direkt ran.
4: Wir sind bei den Highland Games in Stegen. Neben mir ist der Daniel, der Veranstalter. Kurze Frage zum Schottenrock. Lüftet es bei dir genauso wie bei mir?
5: Ja, tut gut bei dem Wetter.
4: Sehr gut, was haben wir jetzt heute alles vor?
5: Wir werden ein bisschen trainieren für die Highland Games. Wir werden ein bisschen Baumstamm werfen, Fässer rumwerfen, Äxte durch die Gegend schleudern.
4: Was ist das jetzt genau? Bierfass trinken, oder wie?
5: Ja, das Bierfass haben wir schon leer getrunken, wieder mit Wasser gefüllt und Sägespäne tatsächlich. Fasshochwurf, hier muss man ein Fass hochwerfen. 2 Meter ist die Mindesthöhe, die man erreichen muss. 4 ist das Maximale.
4: Nächste Disziplin?
5: Baumstammslalom. Du nimmst dir den Baumstamm auf die Schulter und darfst dann ein Stück weit rennen. Bei den Highland Games selbst ist dann ein Parcours mit so Toren, die man passieren muss, wo man auch nicht anstoßen darf. Und hier machen wir es jetzt einfach mal so, dass wir es auf die Schulter nehmen und ein bisschen laufen.
4: Wie schwer ist das Ding?
5: Ich kann es gar nicht genau sagen. Ich würde jetzt mal schätzen, dass
4: 200 Kilo, sagen wir einfach.
5: Ja, ich bin schon 300.
4: 300!
6: Also Seil ablegen, legst vorne auf den Schuh, dann geheißt Kommando. Seil auf, spanne, fertig, pull!
4: Jetzt komm, komm, komm, komm! Und zieh! Jetzt komm! Ja,
5: jawohl!
4: Also hier ist nur noch Schnauferei. Das waren die Highland Games. Wer Bock hat, kommt gern vorbei und trainiert mal mit solchen Ochse wie hier. Vielen, vielen Dank!
1: So, die Highland Games, schottische Spiele, ihr habt es am Dudelsack im Hintergrund gehört und auch der Schottenrock ist natürlich dabei. Schottische Spiele zu mitmachen jetzt am 23. August am Sonntag in Stegen-Wittental. Ihr könnt euch schon mal einen Vorgeschmack holen, wie das aussieht mit den Highland Games. Video mit unserem Philipp jetzt auf Social Media, Samstag freies Training und dann könnt ihr natürlich Sonntag auch einfach so zum Gucken oder Mitmachen dabei sein. Die Highland Games ab 11 Uhr.
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0: 6:48, guten Morgen am Donnerstag, Baden FM, der Frühstücksclub mit einem schnellen Wetter- und Verkehrsupdate. Heute wechselhaft, Sonne, Wolken, Schauer, bis zu 27 Grad. Auf der A5 Probleme Richtung Basel ist die Autobahn nach einem Unfall heute Nacht immer noch gesperrt. Die kaputten Autos werden gerade abtransportiert, braucht aber noch, habt Geduld, 45 Minuten aktuell in dem Stau vor der Ausleitung bei Mülheim-Neuenburg. Dann geht's über die B3 weiter. Und dann gibt's auch Probleme auf der A5 aus Basel kommend Richtung Karlsruhe. Baden-Württemberger Heinrich ist am Telefon.
1: Ich bin auf dem Weg nach Freiburg, fahre die Ausfahrt Freiburg-Mitte und da steht ein Tannenfahrzeug, sodass man, wenn man schon auf der Ausfahrt ist, wieder zurück auf die Autobahn muss und dann wieder auf die Ausfahrt raus. Also steht praktisch in dem Ausfahrtstreifen.
0: Sehr gefährlich. Also unser Tipp hier, also fahrt langsam von der A5 runter Freiburg-Mitte und nicht zu früh auf den Ausfädelstreifen, sondern bis zur Ausfahrt vor. Dann umfahrt ihr das Pannenauto.
1: Genau.
0: Danke, Heinrich. Blitzer noch zwischen Schopfheim-Langenau und Gündenhausen im 50er.
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0: Hat unser SC Freiburg ab Oktober 6 zusätzliche Spieler auf internationalem Parkett? Um nicht mehr und nicht weniger geht's heute Abend im Playoff-Hinspiel der Conference League in Motherwell. Wichtig, keine Frage, aber trotzdem nicht das Wichtigste. Nicht wahr, Baden-FM-Fußballreporter Frank Rischmüller?
4: Ja, es gibt Wichtigeres als Fußball, zum Beispiel, dass Lukas Höhler in diesen Tagen Vater wird.
0: Hey.
4: Und diese Hauptsache wiederum hat Einfluss auf die wichtigste Nebensache der Welt, den Fußball. Denn Torjäger Luki Höhler fehlt im Kader des SC Freiburg für das heutige Playoff-Spiel um die Teilnahme an der Ligaphase der Conference League am Abend um 20.30 Uhr deutscher Zeit im kühlen und verregneten schottischen Provinzstädtchen Motherwell. Dass die Kleinstadt aus der Nähe von Glasgow sich im Kampf um die Teilnahme an den Playoffs mit Freiburg gegen Helsinki durchgesetzt hat, lag vor allem an der Leidenschaft, die Motherwell in die Waagschale geworfen hat. Die cool auftretenden, fußballerisch besseren Finnen hatten im Fir Park keine Chance. Leidenschaft bekämpft man mit Leidenschaft. Das ist der Auftrag an den SC Freiburg. Aus Motherwell, Schottland, Frank Rischmüller für Baden FM.
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1: Der Donnerstag ist Conference League Tag. Die Playoffs im Radio. Ich bin Frank Rischmüller und berichte live bei Baden FM aus dem Fir Park in Motherwell, Scotland. Motherwell FC gegen den SC Freiburg. Donnerstag ist Conference League Tag.
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13: Die Frühwerte heute Morgen zwischen 17 und 21 Grad. Wechselhaft geht's durch den Donnerstag bei uns in Baden. Wolken, Sonne, ab und zu Schauer. Bis zu 27 Grad heute nochmal. Morgen deutlich kühler, maximal 20 Grad und insgesamt regnerischer.
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15: Mit Benjamin Resetz. Hallo, schönen guten Morgen. Die grün-schwarze Landesregierung muss sich mehr um die finanzielle Lage der Kommunen kümmern und sie besser unterstützen. Das fordert jedenfalls die Gewerkschaft Verdi in Baden-Württemberg. Ruth Strädling aus der Baden FM Nachrichtenredaktion weiß mehr.
16: Verdi mahnt, dass in vielen Gemeinden die Kassen leer sind. Teilweise gibt's sogar schon Haushaltssperren, auch hier bei uns in Baden. Wegen der schlechten Wirtschaftslage nehmen die Gemeinden nämlich schon länger weniger Gewerbesteuer ein. Gleichzeitig steigen allerdings die Kosten, zum Beispiel für Energie oder Personal. Viele Kommunen müssen jetzt sparen, mit spürbaren Folgen für die Bürger. Ämter haben zum Beispiel kürzer geöffnet oder Schwimmbäder müssen schließen. Die Gewerkschaft fordert deshalb jetzt vom Land dringend mehr Engagement und vor allem mehr Geld für die klammen Kommunen, nicht nur weitere Ankündigungen.
15: Riesenglück im Unglück hatte gestern ein Kind in Freiburg. An der Haltestelle Stadttheater war es mit einer Straßenbahn der Linie 4 zusammengestoßen. Das Kinderfahrrad geriet unter die Bahn, das Kind selbst kam aber mit leichten Verletzungen und einem großen Schrecken davon. Der Rettungsdienst konnte es noch vor Ort versorgen. Der Bahnverkehr in der Innenstadt war zwischenzeitlich eingeschränkt, nach etwa einer Stunde lief alles wieder normal. Im Mordprozess von Bolschweil hat die Staatsanwaltschaft in ihrem Plädoyer eine lebenslange Freiheitsstrafe für den Angeklagten gefordert. Außerdem sieht die Anklage eine besondere Schwere der Schuld. Dem Beschuldigten wird vorgeworfen,

0: Oktober seine 8 Jahre alte Tochter umgebracht zu haben, nachdem er sich mit ihr in einem Haus verschanzt hatte. 2 psychologische Gutachten hatten 2 völlig unterschiedliche Diagnosen ergeben. Im ersten Bericht hieß es noch, der Angeklagte wäre nicht schuldfähig. Ein zweites Gutachten ergab, dass keine Störung vorliegt und der Beschuldigte bewusst gehandelt hatte. Am 31. August fällt das Urteil in dem Fall. 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
2: Um 6:58, guten Morgen auf die Straßen. Pannenauto melden die Baden FM-Hörer heute Morgen auf der A5 Richtung Karlsruhe. Und zwar steht das hier ganz fies auf dem Ausfahrtsstreifen bei Freiburg Mitte. Also wenn ihr aus Basel kommt, Freiburg Mitte raus wollt, der Tipp, fahrt hier vor bis zur Ausfahrt direkt. Nicht auf dem Auswedelstreifen, da kommt es dann nämlich zu Behinderungen durch das Pannenauto. Und ein dicker Stau in der Gegenrichtung nach Basel, da ist die A5 immer noch gesperrt zwischen Hartheim-Heitersheim und dem Dreieck Neuenburg. 4 Kilometer Stau, 40 Minuten die Passierdauer. Ihr werdet über die B3 bei Mülheim-Neuenburg dann umgeleitet. Wir haben mit der Polizei gesprochen, die Aufräumarbeiten laufen schon nach einem Unfall mit 2 Autos in der Nacht.
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2: Danke fürs Melden. Heute Morgen zwischen Schopfheim-Langenau und Güntenhausen im 50er auf der B31A um Kirch-Freiburg, nach der Autobahnbrücke im 100er. Und Baden-FM-Hörer Johannes hat auch noch einen.
3: Und zwar von Gundelfinger Richtung Förstädte und von Förstädte Richtung Gundelfinger. Beidseitig. 70er-Zone, da wo die Erdbeere immer stand, am Stand. Platz.
2: Altbekannte Stelle. Danke, Johannes. Kommt gut und sicher an.
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2: Hi zusammen. Schönen guten Morgen am Donnerstag.
4: Ja, Sally. 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August. 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
2: Das ist nächste Woche Dienstag, Leute. Ganz viel Spaß mit euch. Mit euren Liebsten im Europapark. 2 Familien. Da in Rust jede Menge Spiele, Spannung und Action, noch mehr als sonst. Und in 7 Minuten, Achtung, ziehen wir die erste Teilnehmerfamilie. Vorher aber ganz wichtig, Käffchen.
4: Oh ja, ich bin schon ganz nervös. Nervös Käffchen mit 2 Stück Zucker und Lieblingssongs aus den bunten 2000ern. Die Katy Perry und sie hat albanische Wurzeln. Bibi Rexha, starker, frischer Song, New Religion.
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0: 5:07. Schönen guten Morgen am Donnerstag.
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0: Der Sommerferienspaß für die ganze Familie kommenden Dienstag im Europapark. Bewerben auf baden.fm sowie Marina aus Breisach. Schönen guten Morgen, Marina. Wie laufen die Sommerferien bisher?
2: Sehr arbeitsreich bisher noch.
0: Wieso?
2: Ja, ich habe noch keinen Urlaub. Wir haben erst Ende der Sommerferien, der letzten zwei haben wir Urlaub. Und deswegen müssen wir noch arbeiten. Die Kinder waren zwar zwischenzeitlich in der Ferienbetreuung, sind jetzt aber immer wieder mal zu Hause oder in Elternbetreuung, also Großeltern.
0: Das ist die beste Betreuung. Bevor es in Urlaub geht, wo fahrt ihr hin?
2: Wir gehen nochmal nach Südfrankreich.

0: Mitte September.
1: Ah, magnifik, genau. Magnifik. Das wird wahrscheinlich das Highlight der Sommerferien, aber bevor es soweit ist, sorgen wir für ein Highlight und laden euch ein zur Baden FM Familienrallye im Europapark.
0: Wie, haben wir gewonnen?
1: Ja!
0: Yeah, mega! Oh, richtig gut!
1: Richtig gut!
0: Familie, wir haben gewonnen!
2: Na, gewinnen müsst ihr erst noch.
0: Ja, ja, aber wir sind dabei, das ist ja richtig cool, ja, super! Ja. Mega, mega. Ja, da muss ich nachher erstmal auf der Arbeit direkt freimachen für den Dienstag.
1: So machst du das. Versammeln wir alle, die sich da gerade im Hintergrund freuen.
0: Ja, kommt mal alle her. Sind alle beisammen.
2: Jetzt stellst du uns mal vor.
0: Ja, also das ist einmal mein Mann, der Georg.
1: Mhm. Dann hallo Georg.
3: Hallo.
0: Hallo.
4: Hallo, ich bin der Jakob.
1: Hallo Jakob.
4: Hallo, ich bin die Maja.
1: Hallo Maja.
2: Toll.
1: Genau. 7 und 9 seid ihr zwei. Ihr seid in den Sommerferien und ihr seid dabei bei der Familienrallye im Europapark.
0: Ja, super. Richtig gut. Ja, cool.
1: Wir freuen uns auf euch nächsten Dienstag. Ganz kurz mal zusammengefasst, warum werdet ihr gewinnen?
0: Wir gewinnen, weil wir zwar nicht als perfekte Familie immer harmonieren, aber uns ganz wichtig ist, dass wir gemeinsam Spaß haben, dass wir gemeinsame Erlebnisse schaffen, die einfach hängen bleiben und wir trotzdem einen tollen Zusammenhalt haben und probieren mit ganz viel Spaß das Ding zu rocken.
2: Das klingt doch schon mal nach Siegermentalität.
0: Ja, das ist ja ganz klar. Sehr cool.
1: Also es klingt auf jeden Fall nach ganz viel Spaß. Nächsten Dienstag, ihr seid dabei und alle anderen haben jetzt noch die Chance für die Herausfordererfamilie. Die ziehen wir morgen 7:10 hier im Frühstücksclub. Noch schnell bewerben auf baden.fm.
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bis zu 27 Grad in der Spitze. Die A5 immer noch gesperrt nach einem Unfall heute Nacht mit zwei Autos. Die Aufräumarbeiten laufen und zwar Richtung Basel zwischen Hartheim-Heitersheim und Mülheim-Neuenburg. Da werdet ihr bei Mülheim-Neuenburg von der Autobahn abgeleitet. Über die B3 geht es dann weiter. Natürlich jetzt auch mehr Zeit einplanen. Hier die Umleitungsstrecke schon gut voll. 4 Kilometer Stau auf der A5, mindestens 20 Minuten mehr einplanen. Es wird geblitzt heute Morgen, unter anderem zwischen Schopfheim-Langenau und Gündenhausen im 50er. Und wenn ihr was seht, 0800 50 60 106. Sagt Bescheid, wir sagen es weiter. Gute Fahrt mit Pink bei Baden.

0: 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Sally.
1: Morgen.
0: Musik war ihr bereits in die Wiege gelegt worden. Ihr Vater Musiker und Musiklehrer und somit hatte sie schon früh musikalischen Input von zu Hause aus. Alle deine Lieblingssongs mit Holly Humberston und To Love Somebody nach 7:30 hier bei Baden-FM.
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22: In Emmendingen aktuell 21 Grad, Lenzkirch im Schwarzwald 16 bis zu 27 Grad sind heute noch mal drin. Dazu Wolken, Sonne, ab und zu auch Schauer. Morgen insgesamt regnerischer und kühler, maximal nur noch 20 Grad in der Spitze.
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23: Mit Benjamin Resetz. Hallo, schönen guten Morgen. An den Schulen hier in Baden-Württemberg könnte bald das schärfste Handyverbot in ganz Deutschland gelten. Das berichtet die Badische Zeitung. Ruth Strädling aus der Baden-FM-Nachrichtenredaktion. Worum geht es dabei?
24: Laut der Badischen Zeitung hat Kultusminister Jung eine neue Verordnung zu Handys an Schulen vorgelegt. Und die sieht einheitliche und strengere neue Regeln vor. Schüler sollen damit ihre privaten Smartphones während des Schultags quasi nicht mehr nutzen dürfen. Das soll in allen Klassen und an allen Schularten gelten. Natürlich sind aber auch ein paar Ausnahmen geplant. Laut der Badischen Zeitung sollen Schüler zum Beispiel ihr Handy trotzdem nutzen dürfen, wenn sie es aus gesundheitlichen Gründen oder wegen einer Behinderung brauchen. Und Lehrer können natürlich auch kurze Ausnahmen machen, damit das Handy zum Beispiel für eine Aufgabe im Unterricht genutzt werden kann.

0: 2026 ist der heißeste Sommer in der Schweiz seit Beginn der Messungen gewesen. Laut dem Wetterdienst Meteo News Schweiz lagen die Temperaturen im Schnitt sogar fast 1 Grad über dem bisherigen Rekord von 2003. Außerdem gab es deutlich mehr Hitzetage mit über 30 Grad als sonst. In Basel waren es dieses Jahr schon 45, an 17 Tagen hatte es sogar über 35 Grad. Mit fast 40 Grad stellte Basel außerdem einen neuen Allzeit-Hitzerekord auf. Wenn der SC Freiburg heute Abend in Motherwell sein Playoff-Hinspiel für die Conference League spielt, wird Lukas Höhler nicht mit dabei sein. Der Grund ist aber ein sehr schöner. Höhler wird nämlich zum zweiten Mal Vater. Weil eine spontane Rückreise aus Schottland schwierig sein kann und der Geburtstermin unmittelbar bevorsteht, bleibt der 32-Jährige lieber ganz zu Hause. Der SC spielt heute ab 20.30 Uhr. 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
2: Um 7:45 guten Morgen auf die Straßen. Nach wie vor ist die A5 gesperrt Richtung Basel nach einem Unfall mit 2 Autos zwischen Hartheim-Heitersheim und dem Dreieck Neuenburg. Deswegen 4 Kilometer Stau. Ihr werdet bei Mülheim-Neuenburg über die B3 umgeleitet. Aktuell 42 Minuten plus.
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2: Heute Morgen zwischen Gundelfingen und Förstetten beidseitig am Standardplatz, da wo die Erdbeere immer steht. B31A um Kirch-Freiburg nach der Autobahnbrücke im 100er. Und zwischen Schopfheim, Langenau und Gündenhausen, da wird geblitzt im 50er. Außerdem hat Baden-FM-Hörerin Manu noch einen.
3: Und zwar ist es auf der Mooswaldallee eigentlich der Standardplatz im 80er. Richtung Gundelfingen.
2: Okay. Genau. Freiburg-Mooswaldallee, Standardplatz Richtung Gundelfingen im 80er.
3: Ganz genau.
2: Danke, Manu. 0800 50 60 106, die Nummer für mehr. Sagt Bescheid, wir sagen es weiter. Gute Fahrt.
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0: 20 vor 8 gerade durch, 7.41 Uhr. Schönen guten Morgen am Donnerstag.
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2: Ob jetzt daheim beim Abstauben oder auf der Baustelle beim Dachdecken, jeder kann wieder mitraten. Und im Frühstücksclub zockt jetzt Chrissy aus Offenburg gegen unseren Peter und ganz nebenbei um einen knallroten Frühstücks-Kaffee-Port. Salli, Chrissy!
3: Hi, grüßt euch.
0: Hallo, guten Morgen.
2: Was machst du normal um diese Uhrzeit?
3: Ich habe gerade einen Kaffee getrunken und bin jetzt bereit für meine Arbeit, die ich jetzt tätigen muss, ja.
2: Du bist ja jetzt nicht in Eile.
3: Nee, ich habe okay. Ein bisschen Zeit mitgebracht.
2: Okay. Dann heißt es jetzt nicht lang schnacken, Peter knacken. Hier für dich die Spielregeln. Wir suchen einen Begriff, zu dem gebe ich Tipps, die werden dann immer genauer. Und wer meint, lösen zu können, ruft rein. Aber vorsichtig, ist die Antwort falsch, gewinnt automatisch der andere. Chrissy, alles verstanden?
3: Ja, ich habe verstanden, ja.

0: startklar?
1: Ja, ich bin startklar. Leg los.
0: Dann kommt hier der erste Tipp. Ich kann ziemlich viel Lärm machen. Nummer zwei. Viele Menschen benutzen mich jeden Morgen.
1: Stopp. Ich würde mal sagen Wecker.
0: Jetzt war es aber sehr schnell.
2: Ja, lustig. Ich habe an einen Föhn gedacht.
0: Föhn, ja, alles laut. Richtig,
2: Wecker. Aber machen wir einen Tipp Nummer drei.
0: Tipp Nummer drei. Man findet mich meistens im Badezimmer. Jetzt wird es doch schon eine andere Richtung.
2: Ja.
0: Vier. Ich habe meistens Borsten.
1: Zahnbürste. Eine elektrische Zahnbürste.
0: Was machen wir mit dir, Chrissy? Jetzt bist du nämlich richtig. Peter staunt mit offenem Mund.
2: Also entschuldige bitte, aber meine elektrische Zahnbürste ist jetzt noch nicht mal eine von den neuen leisen und die ist nicht laut.
0: Meine knattert ganz schön dagegen.
2: Die richtig Lärm.
0: Lärm. So etwa.
2: Alles klar. Mensch, aber schade, Chrissy. Regeln sind Regeln, oder?
0: Ja.
1: Ja, okay.
0: Es sei denn, du hast ein Herz.
1: Nee, alles gut.
0: Alles gut?
2: Ich habe sogar zwei Herzen, also von daher lasst ihr uns doch unseren Kaffeepott schenken.
0: Wollen wir machen?
2: Na klar.
0: Chrissy?
1: Vielen Dank, das freue ich mich.
0: Na, okay, mal. Das muss doch auch mal sein, gell?
2: Ja.
1: Sehr schön, vielen Dank euch.
0: Chrissy, hat viel Spaß gemacht mit dir. Einen wunderschönen Donnerstag wünschen wir.
2: Und Grüße in die Ortenau.
1: Danke, Grüße nach Freiburg.
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1: Ja, bitte.
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1: Und weißt du was, Peter?
0: Was, Lennart?
1: Bei diesen heißen Temperaturen hatte ich gar nicht so recht Lust auf Weinfeste, aber jetzt, finde ich, stimmen die Temperaturen auch wieder zum Wein.
0: Absolut, 27 Grad heute in der Spitze. Schnelles Wetter und Verkehrsupdate um 7:47. Dazu ab und zu Schauer, sonst entspannter Sonne-Wolken-Mix. Morgen wird es noch mal ein bisschen kühler, 22 Grad in der Spitze und deutlich mehr Regen. Ihr braucht länger auf der A5 aktuell Richtung Basel im Berufsverkehr. Die Autobahn ist immer noch gesperrt zwischen Hartheim-Meitersheim und dem Dreieck Neuenburg. Die Aufräumarbeiten

0: laufen, aber der Stau wird jetzt gerade länger. Ihr braucht über eine Stunde vor der Ausleitung Mülheim-Neuenburg, dann geht's über die B3 weiter. Und Blitze heute Morgen Freiburg-Granada-Allee, wenn ihr Richtung Ikea fahrt, bei der Abfahrt Lehen im 80er. Kommt gut und sicher an.
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0: Wir warten FM, Frühstücksclub mit Peter und Lennart. Sally.
1: Morgen.
0: Ja, Schuhe sind ihre ganz große Leidenschaft. Besonders liebt sie High Heels. Ja, und davon hat sie eine beeindruckende Sammlung. Alle deine Lieblingssongs mit Jennifer Lopez und Save Me Tonight nach 8 bei Baden FM.
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11: Die Frühwerte heute Morgen zwischen 18 und 22 Grad. Es ist wechselhaft heute. Wolken, Sonne, ab und zu auch immer mal wieder Schauer. Bis zu 27 Grad in der Spitze. Morgen insgesamt nasser, regnerischer und kühler, nur noch 22 Grad maximal.
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12: Ich bin Benjamin Resetz. Hallo, schönen guten Morgen. Das Leitungswasser in Bad Krozingen muss immer noch abgekocht werden. Die Stadt hat das Abkochgebot jetzt noch einmal verlängert. Ruth Strädling aus der Baden FM Nachrichtenredaktion weiß, was es damit auf sich hat.
13: Seit Anfang August müssen die Bürger in Bad Krozingen schon ihr Leitungswasser abkochen. Das ist nämlich mit Keimen belastet. Laut dem Versorger und der Stadt wurden die wohl von Schnecken eingeschleppt, die irgendwie in den Hochbehälter gelangt sind. Inzwischen wurde der Behälter gereinigt und ist wieder sauber. Aber im Leitungsnetz von Bad Krozingen wurden an einigen Stellen immer noch Keime gefunden. Die Stadt will da natürlich kein Risiko eingehen, deshalb muss das Leitungswasser zum Trinken oder für Babynahrung weiterhin gut abgekocht werden. Wie lang das jetzt noch gilt, ist derzeit unklar. Das Wasser wird aber weiterhin regelmäßig getestet.
12: Es gibt sicher einige von euch, die es bestätigen werden und auch wir Nachrichtenredakteure gehören oft dazu. In Deutschland schlafen viele Menschen unter der Woche schlicht zu wenig. Laut einer Studie des Robert-Koch-Instituts geben knapp 40% an, nachts auf weniger als die empfohlenen 7 Stunden zu kommen. Bei den Männern haben rund 43% gesagt, weniger als 7 Stunden zu schlafen. Bei den Frauen waren es 36%. Heute geht's dann richtig los für den SC Freiburg. Es steht das erste Pflichtspiel der neuen Saison an und da begibt sich unser Sportclub direkt auf internationales Terrain. Zum Auftakt geht's im Playoff-Hinspiel der Conference League nach Schottland. Dort trifft der SC Freiburg auf den FC Motherwell. Über dieses Spiel sprechen wir auch gleich nochmal genauer in einer Viertelstunde mit unserem Sportreporter Frank Rischmüller hier im Baden FM Frühstücksclub. 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
11: Um 8:02. Guten Morgen auf die Straßen. Eine Meldung nach wie vor von der A5. Die ist gesperrt Richtung Basel zwischen Hartheim-Haltersheim und Mülheim-Neuenburg. Da staut es sich noch. Passierdauer 50 Minuten. Die Aufräumarbeiten laufen aber auf Hochtouren. Sobald die Autobahn hier wieder offen ist, sagen wir euch sofort Bescheid.

0: Ansonsten keine Meldungen aktuell.
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0: Danke euch fürs Melden. Heute Morgen in Freiburg, Granadaallee, Standardplatz Richtung Ikea bei der Abfahrt Lehen im 80er. Außerdem wird geblitzt zwischen Gundelfingen und Förstetten beidseitig, da wo die Erdbeere immer steht im 50er. Zwischen Schopfheim-Langenau und Gündenhausen heute Morgen im 50er und auf dem Autobahnzubringer Mitte Richtung Freiburg kurz nach der Autobahnbrücke im 100er. Wenn ihr mehr seht, sagt Bescheid. Wir sagen es weiter. Wie immer kostenlos über die 0800 50 60 106. Lieben Dank, kommt gut an.
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0: Und mit euch. Danke fürs Einschalten. Wunderschönen guten Morgen wünschen euch an diesem Donnerstag.
3: Ja, Sunny. Außergewöhnliche Sportarten ist in dieser Stunde ganz großes Thema bei uns im Frühstücksclub.
0: Ja, am Wochenende sind ja in Stegen die Highland Games. Mhm. Schauen wir uns in 7 Minuten mal genauer an die Highland Games, Lennart.
3: Peter.
0: Baumstammweitwurf zum Beispiel. Könntest du auch mit deinen Oberarmen, oder?
3: Klar, warum nicht? Wenn es ein Bonsai ist.
0: Der kleine Bonsai, du könntest mehr. Erstmal ein Käffchen.
3: Käffchen mit 2 Stück Zucker und Lieblingssongs. Gute Laune 2000er von Sascha. Und J-Lo mit Save Me Tonight hier ganz frisch.
0: Kein Spaß, Leute. Es ist Radio, aber kein Spaß. Der Mann hat Oberarme wie ich Oberschenkel.
3: Ja, ja.
0: Guten Morgen, Baden.
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0: Es ist 10 nach 8. Guten Morgen am Donnerstag. Lucky Day, den wünschen wir euch.
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0: Wir testen uns weiter durch die etwas spezielleren Sportarten hier bei uns in Baden. Und diesmal geht's nach Stegen und zwar zu den
2: Highland Games.
0: Wow.
2: Die Disziplinen Axtwerfen, Baumstamm Weitwurf, Bierfass Hochwurf, Tauziehen, Baumstamm Slalom und Farmers Walk. Das ist Rundenlaufen mit Gewichten.
0: Bierfass Hochwurf,
2: ja.
0: Mein lieber Mann. 50 Teilnehmer treten da gegeneinander an und wer zum Schluss die meisten Punkte hat, gewinnt die Highland Games. Philipp aus dem Baden FM Team war schon bei den Vorbereitungen dabei und durfte selbst direkt ran.
3: Wir sind bei den Highland Games in Stegen. Neben mir ist der Daniel, der Veranstalter. Kurze Frage zum Schottenrock. Lüftet es bei dir genauso wie bei mir?
4: Ja, tut gut bei dem Wetter.
3: Sehr gut, was haben wir jetzt heute alles vor?
4: Wir werden ein bisschen trainieren für die Highland Games. Wir werden ein bisschen Baumstamm werfen, Fässer rumwerfen, Äxte durch die Gegend schleudern.
3: Was ist das jetzt genau? Bierfass trinken, oder wie?
4: Ja, das Bierfass haben wir schon leer getrunken, wieder mit Wasser gefüllt und Sägespäne tatsächlich. Fasshochwurf, hier muss man ein Fass hochwerfen. 2 Meter ist die Mindesthöhe, die man erreichen muss. 4 ist das Maximale.
3: Nächste Disziplin?
4: Baumstammslalom. Du nimmst dir den Baumstamm auf die Schulter und darfst dann ein Stück weit rennen. Bei den Highland Games selbst ist dann ein Parcours mit so Toren, die man passieren muss, wo man auch nicht anstoßen darf. Und hier machen wir es jetzt einfach mal so, dass wir es auf die Schulter nehmen und ein bisschen laufen.
3: Wie schwer ist das Ding?
4: Ich kann es gar nicht genau sagen. Ich würde jetzt mal schätzen, dass
3: 200 Kilo, sagen wir einfach.
4: Ja, ich bin schon 300.
5: 300! Also Seil ablegen, legst vorne auf den Schuh, dann geheißt Kommando. Seil auf, spanne, fertig, pull!
6: Jetzt komm, komm, komm, komm, komm! Und zieh!
5: Jetzt komm!
6: Und.
5: Ah.
6: Ja, jawohl!

0: Also hier ist nur noch Schnauferei. Das waren die Highland Games. Wer Bock hat, kommt gerne vorbei und trainiert mal mit. Mit solchen Ochse wie hier. Vielen, vielen Dank.
1: So, die Highland Games, schottische Spiele, ihr habt es am Dudelsack im Hintergrund gehört und auch der Schottenrock ist natürlich dabei. Schottische Spiele zum Mitmachen jetzt am 23. August am Sonntag in Stegen-Wittental. Ihr könnt euch schon mal einen Vorgeschmack holen, wie das aussieht mit den Highland Games. Video mit unserem Philipp jetzt auf Social Media. Samstag freies Training und dann könnt ihr natürlich Sonntag auch einfach so zum Gucken oder Mitmachen dabei sein. Die Highland Games ab 11 Uhr.
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0: Guten Morgen, Donnerstag, 20. August, Baden FM, 8.16 Uhr, schnelles Wetter und Verkehrsupdate für die Region. Heute, ja, Wolken, Sonne zwischendurch, aber auch immer wieder ein Schauer, bis zu 27 Grad, wechselhaftes Wetter heute. Schauen wir auf die Straßen, auf der A5 nach wie vor Probleme, die Autobahn ist gesperrt nach einem Unfall, die Aufräumarbeiten laufen und zwar Richtung Basel zwischen Hartheim-Heitersheim und dem Dreieck Neuenburg, deswegen 5 Kilometer Stau. Ihr werdet hier Mülheim-Neuenburg von der Autobahn abgeleitet, dann geht es über die B3 weiter, 48 Minuten plus aktuell. Blitzer heute Morgen, Standardplatz zwischen Gundelfingen und Förstetten, beidseitig, wo die Erdbeere immer steht, im 50er.
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0: Hat unser SC Freiburg ab Oktober 6 zusätzliche Spieler auf internationalem Parkett? Um nicht mehr und weniger geht's heute Abend im Play-off-Hinspiel der Conference League und zwar im schottischen Motherwell. Wichtig, keine Frage, aber trotzdem nicht das Wichtigste. Findet auch Baden FM Fußballreporter Frank Grischmüller, ne?
4: Ja, es gibt Wichtigeres als Fußball, zum Beispiel, dass Lukas Höhler in diesen Tagen Vater wird. Juhu. Und diese Hauptsache wiederum hat Einfluss auf die wichtigste Nebensache der Welt, den Fußball. Denn Torjäger Lucky Höhler fehlt im

0: Kader des SC Freiburg für das heutige Playoff-Spiel um die Teilnahme an der Ligaphase der Conference League am Abend um 20.30 Uhr deutscher Zeit im kühlen und verregneten schottischen Provinzstädtchen Motherwell. Dass die Kleinstadt aus der Nähe von Glasgow sich im Kampf um die Teilnahme an den Playoffs mit Freiburg gegen Helsinki durchgesetzt hat, lag vor allem an der Leidenschaft, die Motherwell in die Waagschale geworfen hat. Die cool auftretenden, fußballerisch besseren Finnen hatten im Fir Park keine Chance. Leidenschaft bekämpft man mit Leidenschaft. Das ist der Auftrag an den SC Freiburg. Aus Motherwell, Schottland, Frank Rischmüller für Baden FM.
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0: 6 Minuten noch, dann ist es 8:30. Guten Morgen am Donnerstag. Hier ist Baden FM, der Frühstücksclub mit Peter und Lennart.
1: Ja, Sally, und ich freu mich. Ja, ich freu mich richtig auf alle deine Lieblingssongs.
0: Auf bewiesen.
1: Miles Smith, auf den freue ich mich. Und Drive Safe, aktueller Song von ihm, nach 9 hier bei Baden FM.
0: Ja, so bayerisch ist schon wieder alles. Ne? Die Oktoberfeste werden langsam aufgebaut auf dem Münchner Wiesenfeld. Ja. Da, wo es immer stattfindet, da stehen schon die Grundgerüste der Oktoberfestzelte. Freuen wir uns natürlich auch drauf.
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3: In Sandmergen aktuell 18 Grad, Malberg 21, in Rheinfelden schon 22 Grad. Bis zu 27 sind heute drin, dazu viele Wolken, ein bisschen Wind, ab und zu Sonne, ab und zu aber auch Schauer. Sehr wechselhaft heute, morgen insgesamt kühler, 22 Grad in der Spitze und regnerischer.
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4: Mit Benjamin Resetz. Hallo, schönen guten Morgen. Der Waldbrand im Badwald oberhalb von Zell am Hamersbach ist zwar gelöscht, betreten darf man das verbrannte Waldstück trotzdem nicht. Die Feuerwehr warnt, dass Bäume umstürzen und Äste herunterfallen könnten. Außerdem muss der Hang gesichert werden. Bei dem Feuer verbrannten auch viele Baumwurzeln, die das Erdreich normalerweise stabilisieren. Die L94 bleibt erstmal gesperrt, bis ein Hangrutsch ganz ausgeschlossen werden kann, meldet die Polizei. Sie ermittelt auch wegen möglicher Brandstiftung. Das NS-Dokumentationszentrum in Freiburg hat beim Lotto-Museumspreis den mit 15.000 Euro dotierten Extrapreis abgesahnt. Den Hauptpreis hat das Franziskanermuseum in Villingen-Schwenningen bekommen. Um den Lotto-Museumspreis von Lotto Baden-Württemberg hatten sich 65 Häuser beworben. Ausgezeichnet werden die nichtstaatlichen Museen mit den besten Ausstellungskonzepten, gelungenen Kooperationen oder anderen herausragenden Merkmalen. Wer kann, sollte das NS-Dokumentationszentrum noch in diesem Jahr besuchen. Ab 1. Januar kostet der Besuch nämlich 5 Euro. Außer ihr seid unter 27, dann ist der Eintritt wie in allen Freiburger Museen weiterhin kostenlos. Besucherrekord beim Sommerkino in Offenburg. 16 Filmabende auf dem Kulturforum hatte es dort gegeben und gut 6.000 Menschen hatten sich einen in Open-Air-Atmosphäre gegönnt. Das durchgehend gute Wetter trug natürlich seinen Teil dazu bei, dass die Plätze immer gut gebucht waren. Die Vorabvorstellung der deutschen Krimikomödie Steckerlfisch-Fiasko brachte allein schon 1.700 Menschen vor die Leinwand. Wenn der SC Freiburg heute Abend in Motherwell sein Playoff-Hinspiel für die Conference League spielt, wird Lukas Höhler nicht mit dabei sein. Der Grund ist aber ein sehr schöner. Höhler wird nämlich zum zweiten Mal Vater. Weil eine spontane Rückreise aus Schottland schwierig sein kann und der Geburtstermin unmittelbar bevorsteht, bleibt der 32-Jährige lieber ganz zu Hause. Der SC spielt heute ab 20.30 Uhr. 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
3: Um 8:35 guten Morgen auf die Straßen. Ein Sorgenkind heute Morgen auf der A5 Richtung Basel, die ist schon den ganzen Morgen gesperrt. Und zwar kurz nach der Ausfahrt Mülheim-Neuenburg. Deswegen aktuell auch im Berufsverkehr Rückstau ab Hartheim-Heitersheim. 5 Kilometer, da steht ihr aktuell 45 Minuten drin. Dann geht's weiter, ihr werdet abgeleitet über die B3.
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3: Von euch gemeldet. Dankeschön. Gemeinsame Stärke jeden Morgen hier im Frühstücksclub. Wir warnen uns gegenseitig in Freiburg, Granada Allee Richtung Ikea bei der Abfahrt Lehn im 80er. Noch so ein Standardplatz heute Morgen zwischen Gundelfingen und Förstetten beidseitig, wo die Erdbeere immer steht im 50er. Außerdem zwischen Schopfheim-Langenau und Gündenhausen im 50er und B31A der Autobahn zu Mitte um Kirch-Freiburg, kurz nach der Autobahnbrücke im 100er. Wenn ihr noch was seht, sagt Bescheid. Wir sagen es, wie gesagt, allen anderen. 0800 50 60 106. Gute Fahrt in den Tag.
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0: 20 vor 9. Schönen guten Morgen am Donnerstag.
1: Sally, Lust auf einen ganz starken Song aus einem ganz starken Tanzfilm der 80er? Ja, dann natürlich Irene Cara und Flashdance, What a Feeling. So, bisher habe ich immer gedacht, der Spruch vor die Hunde gehen hat was mit der Jagd zu tun, wo Jagdhunde das Wild jagen und das Wild dann vor die Hunde. Ja, aber das stimmt nicht.
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3: Wenn etwas vor die Hunde geht, ist meistens nichts mehr zu retten. Aber warum ausgerechnet Hunde? Der Ursprung liegt mehrere Jahrhunderte zurück. Hunde waren damals vor allem Arbeits- und Wachtiere und bekamen als Futter oft Essensreste von ihren Besitzern. Was bei den Hunden landete, war praktisch aussortiert. Wenn also etwas vor die Hunde ging, bedeutete es, dass es aufgegeben wurde und das Essen nicht mehr zu retten war. Und genau diese Bedeutung vom Aufgeben wurde auf andere Bereiche übertragen und wurde schließlich zu der Redewendung, die wir kennen. Eure Mariella Mischial.
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0: Viertel vor neun schon wieder. Guten Morgen am Donnerstag. Hier ist Baden FM, der Frühstücksclub mit Peter und Lennart.
1: Ja, Sally. Und weißt du was, Peter?
0: Was denn, Lennart?
1: Die letzten Wochen waren mir einfach zu heiß für Motorradfahren. Mhm. Die Temperaturen passen jetzt wieder, aber jetzt die Frage an dich. Heute Nachmittag würde ich gerne eine Runde drehen. Passt das Wetter?
0: Das Wetter dafür weiß man nicht genau.
1: Regen oder nicht?
0: Es kann immer mal wieder ein Schauer runterkommen im Laufe des Nachmittags. Das ist so partiell. Mhm. Ich würde lieber in den Biergarten gehen, da kannst du dich zur Not unter den Schirm rennen.
2: Komm, Schmidt?
0: Ja, gern. Also, schnelles Wetter, ein Verkehrsupdate zum Start in den Tag. Heute wechselhaft, immer mal wieder ein Schauer bei 27 Grad. Dazu auch Wind, aber auch ein bisschen Sonne zwischendurch. Es ist von allem was dabei heute. Wir schauen auf die Straßen, nach wie vor gesperrt, die A5 Richtung Basel, zwischen der Anschlussstelle Hartheim-Heitersheim und dem Dreieck Neuenburg. 5 Kilometer Stau, Passierdauer hier 50 Minuten. Ihr werdet am Dreieck Neuenburg von der Autobahn abgeleitet. Und geblitzt wird heute Morgen, unter anderem zwischen Schopfheim-Langenau und Gündenhausen. Da gilt 50.
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0: Schneller Uhrenvergleich, 8:55, keine 12 Stunden mehr, dann ist es endlich wieder soweit. Daumen drücken für unseren SC. 8:30 heute Abend ist Anpfiff.
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2: Der Donnerstag ist Conference League Tag. Die Playoffs im Radio. Ich bin Frank Rischmüller und berichte live bei Baden FM aus dem Fir Park in Motherwell, Scotland. Motherwell FC gegen den SC Freiburg. Donnerstag ist Conference League Tag.
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6: Wechselhaft geht das heute durch den Donnerstag bei uns in der Region. Wolken, zwischendurch Sonne, ab und zu ein Schauer und windig ist es. Das Ganze bei maximal 27 Grad. Morgen kühler, 22 in der Spitze, insgesamt dann auch regnerischer.
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7: Mit Benjamin Resetz. Hallo, schönen guten Morgen. Die grün-schwarze Landesregierung muss sich mehr um die finanzielle Lage der Kommunen kümmern und sie besser unterstützen. Das fordert jedenfalls die Gewerkschaft Verdi in Baden-Württemberg. Ruth Strädling aus der Baden-FM-Nachrichtenredaktion weiß mehr.
8: Verdi mahnt, dass in vielen Gemeinden die Kassen leer sind. Teilweise gibt's sogar schon Haushaltssperren, auch hier bei uns in Baden. Wegen der schlechten Wirtschaftslage nehmen die Gemeinden nämlich schon länger weniger Gewerbesteuer ein. Gleichzeitig steigen allerdings die Kosten, zum Beispiel für Energie oder Personal. Viele Kommunen müssen jetzt sparen, mit spürbaren Folgen für die Bürger. Ämter haben zum Beispiel kürzer geöffnet oder Schwimmbäder müssen schließen. Die Gewerkschaft fordert deshalb jetzt vom Land dringend mehr Engagement und vor allem mehr Geld für die klammen Kommunen, nicht nur weitere Ankündigungen.
7: Im Mordprozess von Bolschweil hat die Staatsanwaltschaft in ihrem Plädoyer eine lebenslange Freiheitsstrafe für den Angeklagten gefordert. Außerdem sieht die Anklage eine besondere Schwere der Schuld. Dem Beschuldigten wird vorgeworfen, im Oktober seine 8 Jahre alte Tochter umgebracht zu haben, nachdem er sich mit ihr in einem Haus verschanzt hatte. 2 psychologische Gutachten hatten 2 völlig unterschiedliche Diagnosen ergeben. Im ersten Bericht hieß es noch, der Angeklagte wäre nicht schuldfähig. Ein zweites Gutachten ergab, dass keine Störung vorliegt und der Beschuldigte bewusst gehandelt hatte. Am 31. August fällt das Urteil in dem Fall. Riesenglück im Unglück hatte gestern ein Kind in Freiburg. An der Haltestelle Stadttheater war es mit einer Straßenbahn der Linie 4 zusammengestoßen. Das Kinderfahrrad geriet unter die Bahn, das Kind selbst kam aber mit leichten Verletzungen und einem großen Schrecken davon. Der Rettungsdienst konnte es noch vor Ort versorgen. Der Bahnverkehr in der Innenstadt war zwischenzeitlich eingeschränkt. Nach etwa einer Stunde lief alles wieder normal. 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
9: Um 9:03. Guten Morgen auf die Straßen. Eine Meldung und das schon den ganzen Morgen von der A5 Richtung Basel. Die ist gesperrt, kurz nach der Ausfahrt Mülheim-Neuenburg nach einem Unfall. Die Aufräumarbeiten dauern, ziehen sich hin. Deswegen Rückstau zwischen Hartheim-Heitersheim und Mülheim-Neuenburg. 5 Kilometer, 61 Minuten die Passierdauer aktuell. Und dann auf dem Weg nach Basel auf der Schweizer Seite A2 aus Luzern kommen zwischen Hagnau und Basel-Wettstein 3 Kilometer Stau. Hier dauert es gerade 11 Minuten länger.
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1: Der neueste gemeldet von Baden-FM-Hörerin Gabi aus Lörrach, und zwar in der Tüllinger Straße bei der Bushaltestelle im 30er. Außerdem heute Morgen Blitzer zwischen Schopfheim-Langenau und Gündenhausen im 50er. Freiburg Autobahnzubringer Mitte Richtung Freiburg kurz nach der Autobahnbrücke im 100er. Und es wird geblitzt zwischen Gundelfingen und Förstetten beidseitig am Standardplatz, wo die Erdbeere immer steht, im 50er. 0800 50 60 106. Falls ihr mehr seht, sagt Bescheid, wir sagen es dann weiter. Kommt gut und sicher an.
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1: Zum Starten Freshfahrpause am Donnerstag. Guten Morgen.
3: Ja, Sally, und ganz großer Wettkampftag am 25. August, nämlich die Baden-FM Familienrallye im Europapark.
1: Ist schon nächste Woche Dienstag. Mhm. Ganz viel Spaß mit euren Liebsten. Zwei Familien, ein Freizeitpark und Baden-FM. Wir sorgen für ein unvergessliches Sommerferienerlebnis. Da gab es heute Morgen schon die erste Gewinnerfamilie. Die Freude, die war so groß, holen wir uns gleich nochmal zurück ins Radio in 10 Minuten. Nach dem Käffchen.
3: Käffchen.
1: Käffchen
3: mit zwei Stück Zucker und Lieblingssongs. Aus den schicken 2000ern der schicke Eros Ramazzotti und aus der frischen Theke Alex Warren mit Fever Dream.
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0: Donnerstagmorgen, 9:12. Schönen guten Morgen.
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0: Am kommenden Dienstag ist es soweit und heute Morgen, 7:10, haben wir die erste Familie gezogen, die dann dabei sein wird bei Badens beliebtester Familienrallye, der Baden FM Familienrallye im Europapark. Marina aus Breisach mit Mann, Tochter und Sohn.
2: Wie haben wir gewonnen?
0: Ja!
2: Yeah! Mega! Oh, richtig gut!
0: Richtig gut!
2: Familie, wir haben gewonnen!
0: Die Freude war groß heute Morgen. Naja, halb gewonnen, ne? Also ihr seid auf jeden Fall dabei. Die Rallye müsste dann noch gewinnen und zwar gegen die Herausfordererfamilie, die wir morgen...

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8: Wechselhaft heute der Tag bei uns in Baden. Wind, Wolken, ab und zu Sonne, ab und zu Schauer und das Ganze bei 27 Grad. Morgen insgesamt regnerischer und kühler, maximal 22 Grad dann in der Spitze.
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9: Ich bin Benjamin Resetz. Hallo, schönen guten Morgen. Das Abkochgebot in Bad Krozingen bleibt erstmal bestehen. Wer Leitungswasser trinken oder zum Beispiel für Babynahrung verwenden will, muss es weiterhin vorher gründlich abkochen. Im Leitungsnetz sind an mehreren Stellen nach wie vor gesundheitsschädliche Keime nachgewiesen worden. Das Problem beschäftigt die Stadt schon seit Anfang August. Auslöser waren Schnecken, die in einen Hochbehälter gekrochen sind und dort die Verunreinigung verursacht haben. Wie lange das Abkochgebot noch gilt, ist offen. Das Wasser wird weiter regelmäßig kontrolliert. Nachdem es zuletzt kräftig geregnet hat, tritt die Aktionsgemeinschaft zur Bekämpfung der Schnakenplage, kurz CAPS, in Aktion. Die Mückenbekämpfer stellen sich auf kleinere Einsätze am Oberrhein ein, heißt es. Für eine stärkere Vermehrung der Schnaken ist noch zu wenig Wasser im Rhein. Wahrscheinlicher sind lokale Einsätze nach Starkregen, zum Beispiel an vollgelaufenen Rückhaltebecken. Wie heftig die Mückensaison jetzt noch wird, ist schwer zu sagen. Bis in den September dauert die Brutzeit noch. Wo es zu viele werden, wird der Wirkstoff BTI gegen die Larven eingesetzt. Noah Atubolu, der ehemalige Torwart des SC Freiburg, wartet noch immer auf einen Wechsel. Jetzt hat sich der 24-Jährige wohl von seiner Beraterfirma Epic Sports aus Abu Dhabi getrennt, wie das Portal Transfermarkt berichtet. Erst im Januar war Atubolu zu der Agentur gewechselt und hatte einen Transfer ins Ausland forciert, am besten in die englische Premier League. Von dort gab es wohl Angebote, diese waren der Agentur aber nicht attraktiv genug. Bis 1. September hat der gebürtige Freiburger jetzt noch Zeit, einen neuen Verein zu finden. Im Moment sind noch Namen wie der SSC Neapel oder in der Bundesliga Eintracht Frankfurt im Gespräch. Beim Sportclub steht Atubolu zwar noch unter Vertrag, spielen wird er aber natürlich nicht. Heute Abend hütet in den Conference League Playoffs im schottischen Motherwell die neue Nummer 1 Mio Backhaus das Freiburger Tor. 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
8: Um 9:30 Uhr, guten Morgen auf die Straßen. Nach wie vor gesperrt die A5 Richtung Basel nach einem Unfall in der Nacht. Da laufen die letzten Aufräumarbeiten zwischen Hartheim-Heitersheim und Mülheim-Neuenburg. Deswegen Stau 5 Kilometer, 40 Minuten anstehen.
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8: In Hornberg heute Morgen in der Triberger Straße, da gilt 60. Freiburg, Granada Allee Richtung Ikea bei der Abfahrt Lehn im 80er. Lörrach in der Tüllinger Straße bei der Bushaltestelle im 30er. Und zwischen Gundelfingen und Förstetten beidseitig der Standardplatz beim Reiterhof im 50er.

0: Ja, 0800 50 60 106, das ist die Nummer für mehr. Wenn ihr was seht, sagt Bescheid, wir sagen es an allen anderen. Gemeinsame Stärke, jeden Morgen hier im Frühstücksclub. Kommt gut an.
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1: Ob jetzt daheim beim Abstauben oder auf der Baustelle beim Dachdecken, jeder kann wieder mitraten. Und im Frühstücksclub zockt jetzt Chrissy aus Offenburg gegen unseren Peter und ganz nebenbei um einen knallroten Frühstückskaffeeport. Salli Chrissy!
2: Hi, grüßt euch!
3: Hallo, guten Morgen!
1: Was machst du normal um diese Uhrzeit?
2: Ich habe gerade einen Kaffee getrunken und bin jetzt bereit für meine Arbeit, die ich jetzt tätigen muss, ja.
1: Du bist ja jetzt nicht in Eile.
2: Nee, ich habe okay. Ein bisschen Zeit mitgebracht.
1: Okay. Dann heißt es jetzt nicht lang schnacken, Peter knacken. Hier für dich die Spielregeln. Wir suchen einen Begriff, zu dem gebe ich Tipps, die werden dann immer genauer. Und wer meint, lösen zu können, ruft rein. Aber vorsichtig, ist die Antwort falsch, gewinnt automatisch der andere. Chrissy, alles verstanden?
2: Ja. Ich hab's verstanden, ja.
1: Startklar?
2: Ja, ich bin startklar. Leg los.
1: Dann kommt hier der erste Tipp. Ich kann ziemlich viel Lärm machen. Nummer zwei. Viele Menschen benutzen mich jeden Morgen.
2: Stopp. Ich würde mal sagen Wecker.
1: Jetzt war's aber sehr schnell.
3: Ja, lustig. Ich habe an den Föhn gedacht.
1: Föhn, ja. Alles laut. Richtig.
3: Wecker. Aber machen wir Tipp Nummer drei.
1: Tipp Nummer drei. Man findet mich meistens im Badezimmer. Jetzt wird's doch schon eine andere Richtung.
3: Ja.
1: Vier, ich habe meistens Borsten.
2: Zahnbürste, eine elektrische Zahnbürste.
1: Was machen wir mit dir, Chrissy? Jetzt bist du nämlich richtig. Peter staunt mit offenem Mund.
3: Also entschuldige bitte, aber meine elektrische Zahnbürste ist jetzt noch nicht mal eine von den neuen leisen und die ist nicht laut.
1: Meine knattert ganz schön dagegen.
3: Richtig Lärm.
1: Lärm. So etwa.
3: Alles klar. Mensch, aber schade, Chrissy. Regeln sind Regeln, oder?
1: Ja.
2: Ja, okay.
1: Es sei denn, du hast ein Herz.
2: Nee, alles gut.
1: Alles gut?
3: Ich habe sogar zwei Herzen, also von daher lasst ihr uns doch unseren Kaffeepott schenken.
1: Wollen wir machen?
3: Na klar.
1: Chrissy?
2: Vielen Dank, das freue ich mich.
1: Na okay, das muss doch auch mal sein, gell?
3: Ja.
2: Sehr schön, vielen Dank euch.
1: Chrissy, hat viel Spaß gemacht mit dir. Einen wunderschönen Donnerstag wünschen wir.
3: Und Grüße in die Ortenau.
2: Danke, Grüße nach Freiburg.
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6: Heute eher grau bei uns in Baden, aber regnen tut's höchstwahrscheinlich nicht, wahrscheinlich nirgends. Der Wind, der bleibt, bis zu 27 Grad sind es. Morgen bekommen wir noch bis zu 25 Grad, dann teilweise sonnig, teilweise wolkig. Es kann aber auch mal den einen oder anderen kleinen Schauer geben.
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7: Mit Benjamin Resetz. Hallo, schönen guten Tag. An den Schulen hier in Baden-Württemberg könnte bald das schärfste Handyverbot in ganz Deutschland gelten. Das berichtet die Badische Zeitung. Ruth Strätling aus der Baden-FM-Nachrichtenredaktion. Worum geht es dabei?
8: Laut der Badischen Zeitung hat Kultusminister Jung eine neue Verordnung zu Handys an Schulen vorgelegt. Und die sieht einheitliche und strengere neue Regeln vor. Schüler sollen damit ihre privaten Smartphones während des Schultags quasi nicht mehr nutzen dürfen. Das soll in allen Klassen und an allen Schularten gelten. Natürlich sind aber auch ein paar Ausnahmen geplant. Laut der Badischen Zeitung sollen Schüler zum Beispiel ihr Handy trotzdem nutzen dürfen, wenn sie es aus gesundheitlichen Gründen oder wegen einer Behinderung brauchen. Und Lehrer können natürlich auch kurze Ausnahmen machen, damit das Handy zum Beispiel für eine Aufgabe im Unterricht genutzt werden kann.
7: Der Waldbrand im Badwald oberhalb von Zell am Hamersbach ist zwar gelöscht, betreten darf man das verbrannte Waldstück trotzdem nicht. Die Feuerwehr warnt, dass Bäume umstürzen und Äste herunterfallen könnten. Außerdem muss der Hang gesichert werden. Bei dem Feuer verbrannten auch viele Baumwurzeln, die das Erdreich normalerweise stabilisieren. Die L94 bleibt erstmal gesperrt, bis ein Hangrutsch ganz ausgeschlossen werden kann, meldet die Polizei. Sie ermittelt auch wegen möglicher Brandstiftung. Es gibt sicher einige von euch, die es bestätigen werden und auch wir Nachrichtenredakteure gehören oft dazu. In Deutschland schlafen viele Menschen unter der Woche schlicht zu wenig. Laut einer Studie des Robert-Koch-Instituts geben knapp 40% an, nachts auf weniger als die empfohlenen 7 Stunden zu kommen. Bei den Männern haben rund 43% gesagt, weniger als 7 Stunden zu schlafen. Bei den Frauen waren es 36%. 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
6: Die A5 ist noch immer Richtung Süden ab dem Dreieck Neuenburg, zwischen dem Dreieck Neuenburg und Mülheim Neuenburg gesperrt. Und das zieht im Moment 5 Kilometer Stau nach sich. Der Verkehr wird über die B3 umgeleitet bei Mülheim. Das dauert fast eine Stunde länger dort. Auf der A5 Richtung Karlsruhe zwischen Efringkirchen und dem Dreieck Neuenburg haben wir 1 Kilometer Stau. Da sind es 10 Minuten.
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6: In Freiburg stehen sie in der Granadaallee Richtung Ikea bei der Abfahrt Lehen im 80er. In Lörrach in der Tüdinger Straße bei der Bushaltestelle im 30er. Oder zwischen Gundelfingen und Förstetten. Beidseitig da, wo die Erdbeere immer steht. Das ist der Standardplatz. Da sind sie gerne im 50er. Habt ihr noch was gesehen? Dann sagt uns gerne Bescheid unter der 0800 50 60 106. Allen unterwegs wünschen wir eine gute Fahrt und sicheres Ankommen.
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9: Es gibt manche Lieblingssongs, die bekommt man einfach nicht mehr aus dem Kopf. Zum Beispiel Wellesley Arms Song Legendary. Der kam vor circa 10 Jahren raus und trotzdem ist es jedes Mal, wenn man es anhört, so, als würde man es

0: zum ersten Mal hören und von diesen epischen Melodien überrollt werden. Und Kygo und sein neuester Song Save My Love, der hat auch das Potenzial, so ein Ohrwurm-Song zu werden. Und deswegen gibt's den jetzt hier bei uns. Schön, dass ihr mit dabei seid.
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1: Hallo, ich bin die Ramona aus Waldkirch. Ich engagiere mich ehrenamtlich fürs Tierheim Emmendingen und freue mich, wenn das viele andere auch tun.
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2: Du gehst da nicht immer mit dem gleichen Hund spazieren, sondern dir wird dann jemand an die Leine gegeben und dann musst du gucken, wie du klarkommst.
1: Die im Tierheim, die sind ja schon top. Die können

0: ja ihre Tiere einschätzen. Wenn wir was beachten sollen, sagen sie es dazu. Manchmal kann es auch passieren, sie haben wenig Hunde und du stehst in der Schlange und du bekommst keinen Hund ab.
1: Okay.
0: Aber dann laufe ich ohne Hund und gucke sie mir an und freue mich, dass alle aber rauskamen.
1: Das wird schon gut angenommen, dieses Angebot, Gassi zu gehen.
0: Ja.
1: Jetzt hätte ich die Sorge, dass ich mich möglicherweise verliebe.
0: So ging es mir jetzt mit der Fiona. Die war jetzt fast 3 Jahre im Tierheim, weil die wollte keiner haben, weil die nur 3 Beine hatte. Aber jetzt endlich wurde sie anscheinend vermittelt, was mich unsagbar freut, weil ich habe gedacht, sie verbringt ihren Lebensabend dort. Und dann blutet einem natürlich das Herz. Aber man freut sich ja dann auf eine andere Art, dass sie auch einen guten Platz bekommen haben.
1: Aber ist für dich ganz klar, Ramona, dass ein eigener Hund kein Thema ist?
0: Wenn ich im Lotto gewinne schon, weil wenn ich dann Teilzeit schaffen kann, aber ich sage, wir arbeiten beide Vollzeit. Ja. Und dann habe ich gesagt, ich würde einem Hund nicht gerecht werden. Also das wäre kein schönes Hundeleben.
1: Ja. Manchmal ist es so eine egoistische Entscheidung, ne, die man dann trifft und sagt, oh, ich hätte aber so gerne. Und wie du sagst, man kann dem Tier aber dann halt irgendwie nicht bieten, was es eigentlich bräuchte.
0: Ja, oder ich habe eine liebe neue Arbeitskollegin, die hat es mit dem Tierheim auch mitbekommen und hat dann gesagt, kannst du nicht auch ab und zu mal meinen Dackel nehmen? Und jetzt zum Beispiel, letztens waren sie auf Motorradtour, haben morgens den Dackel gebracht und dann bin ich einen Tag Dackelmama und freue mich auch. Ich sag, man kann es sich ja auch so schön machen.
1: Und man hat halt die Verantwortung nicht, ne? Und die Kosten auch.
0: Also die Verantwortung und die Kosten hätte ich gerne, aber die Zeit fehlt.
1: Ja, verstehe. Aber jetzt hast du einen Patendackel. Das ist ja auch schön.
0: Genau.
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1: Der Donnerstag ist Conference League Tag. Die Playoffs im Radio. Ich bin Frank Rischmüller und berichte live bei Baden FM aus dem Fir Park in Motherwell, Scotland. Motherwell FC gegen den SC Freiburg. Donnerstag ist Conference League Tag.
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9: Bis zu 27 Grad heute in der Spitze. Das Ganze bei einem Grau in Grau. Wir sehen nur wenig Sonne. Niederschläge bekommen wir aber auch keine. Morgen kann sich immer mal wieder die Sonne zeigen. Spitzentemperaturen dann aber nur noch von 24 Grad, also ein bisschen kühler. Auch viele Wolken am Himmel. Und weil ich morgen meinen Geburtstag im Freien nachfeier, kann es natürlich auch immer wieder Regen geben.
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9: Eine Stunde länger dauert es inzwischen auf der A5 Richtung Basel zwischen Hartheim, Heitersheim und dem Dreieck Neuenburg. Da haben wir 5 Kilometer Stau, da hat es einen Unfall gegeben. Die Autobahn ist dort immer noch Richtung Basel gesperrt und der Verkehr wird über die B3 umgeleitet. Dann haben wir in die andere Richtung, Richtung Karlsruhe auf der A5 zwischen Efringenkirchen und dem Dreieck Neuenburg noch 2 Kilometer Stau vor der Baustelle. Da dauert es 10 Minuten länger.
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9: In Hornberg in der Triberger Straße stehen sie, da darf man 60 fahren. Oder in Wiel am Kaiserstuhl in der Sassbacher Straße, da gelten 70. In Freiburg in der Granadaallee Richtung Ikea bei der Abfahrt Lehn stehen sie im 80er. Oder in Lörrach in der Tüllinger Straße bei der Bushaltestelle, da darf man 30 fahren. Habt ihr noch was gesehen, dann sagt uns gerne Bescheid unter der 0800 50 60 106 geht das. Allen unterwegs wünschen wir eine gute Fahrt und vor allem sicheres Ankommen.
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0: Baden FM ist hier am Donnerstagvormittag. Ich bin Mariella Mesquial. Schön, dass ihr mit dabei seid. Und ich bin nicht alleine im Studio. Ich habe mir die Amelie geschnappt, denn die kam heute Morgen mit einem traurigen Gesicht in die Redaktion rein. Erzähl mal, was ist denn dein Problem gerade?
1: Ja, mein Gott, ich gehöre halt jetzt zu den Menschen, die sich jetzt über das schlechte Wetter beschweren. Es war allen zu heiß, jetzt ist es allen zu kalt.

0: Und ich gehe am Wochenende mit meiner WG nach Hamburg auf ein Konzert. Mhm. Und der Wetterbericht sagt, 3 Tage Regen.
1: Oh nein. Also das heißt ja da oben im Norden ja Schiedwetter. Passt ja eigentlich.
0: Das werde ich mir schon mal merken, dann fühle ich mich da oben ein bisschen mehr local. Ja, und jetzt ist natürlich die Frage, was zieht man bei Regen auf ein Konzert an? Es ist nämlich Open Air, also passt perfekt.
1: Ja.
0: Und meine Mitbewohnerin hat jetzt tatsächlich für uns so pinke Regencapes besorgt. Das heißt, wenn man so einen kleinen pinken Fleck in der Crowd irgendwo sieht, das sind dann wir, aber ja. Ist halt jetzt nicht so gut mit dem Wetter, nicht?
1: Ja, also das ist ja wirklich ja so, man sagt im Sommer, die Natur freut sich. Mhm. Wir freuen uns ja auch drüber, dass es ein bisschen abkühlt. Ja. Aber Regen muss jetzt nicht sein. Aber über ein bisschen Regen in Lieblingssongs kann man sich freuen, wenn es zum Beispiel in Toto Africa ist. Da muss ich gerade dran denken, weil es im Refrain ja heißt, I bless the rain down in Africa. Amelie, I bless the rain up in Hamburg für dich.
0: Danke.
1: Und mit allen deinen Lieblingssongs jetzt eben Toto.

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10: 27 Grad kriegen wir heute in der Spitze. Die Sonne scheint jetzt aber nicht ganz so dolle. Und es ist auch ein bisschen kühler oben im Breitnau, zum Beispiel 20 Grad bei kräftigem Wind. Morgen dann auch wieder tendenziell eher sonnig. Es kann aber auch zwischendrin mal regnen, dann bei maximal 24 Grad.
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10: Mit Benjamin Resetz. Hallo, schönen guten Tag. Die grün-schwarze Landesregierung muss sich mehr um die finanzielle Lage der Kommunen kümmern und sie besser unterstützen. Das fordert jedenfalls die Gewerkschaft Verdi in Baden-Württemberg. Ruth Strädling aus der Baden-FM-Nachrichtenredaktion weiß mehr.
11: Verdi mahnt, dass in vielen Gemeinden die Kassen leer sind. Teilweise gibt's sogar schon Haushaltssperren, auch hier bei uns in Baden. Wegen der schlechten Wirtschaftslage nehmen die Gemeinden nämlich schon länger weniger Gewerbesteuer ein. Gleichzeitig steigen allerdings die Kosten, zum Beispiel für Energie oder Personal. Viele Kommunen müssen jetzt sparen, mit spürbaren Folgen für die Bürger. Ämter haben zum Beispiel kürzer geöffnet oder Schwimmbäder müssen schließen. Die Gewerkschaft fordert deshalb jetzt vom Land dringend mehr Engagement und vor allem mehr Geld für die klammen Kommunen, nicht nur weitere Ankündigungen.
10: Ab Ende August wird der Wutachdamm zwischen Unterlauchringen und Tiegen

0: im Landkreis Waldshut saniert. So soll der Hochwasserschutz auf Dauer sichergestellt werden, meldet das Landratsamt. Auf einer Länge von etwa 200 Metern bekommt der Damm eine sogenannte Spundwand, ein Verbau, der die Standsicherheit und Dichte des Damms verbessert. Die Bauarbeiten werden bis in den November andauern. Während dieser Zeit wird der Rad- und Fußweg umgeleitet. Außerdem gibt es Beeinträchtigungen auf dem Zufahrtsweg im Ibrunnen. Wandern ist schön. Mit einem Profi wandern ist oft sogar noch schöner. Und das geht jetzt wieder. Im Biosphärengebiet Schwarzwald gibt es wieder kostenlose Ranger-Touren während der Sommerferien. Die Teilnehmer erleben traumhafte Landschaften und lernen viel über die lokale Flora, die Tiere im Schwarzwald und die Geschichte der Region. Touren führen zum Beispiel auf den Belchen, den Schauensland oder den Klosterweiher in Dachsberg. Anmelden kann man sich auf der Homepage des Naturparks Südschwarzwald. 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
0: Auf der A5 Richtung Basel zwischen Hartheim-Heitersheim und dem Dreieck Neuenburg ist immer noch die Straße komplett gesperrt. Der Verkehr wird über die B3 umgeleitet und davor, vor der Abfahrt, haben wir 5 Kilometer Stau und es dauert eine Stunde länger. Ansonsten kommt ihr gut durch.
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0: Freiburg. Und zwar in der Holzhauser Straße. 20 sind da gerade mal erlaubt. In Lörrach in der Tüllinger Straße bei der Bushaltestelle stehen sie. Im 30er. B31 Richtung Donaueschingen, Höhe Kirchzarten. Im 100er haben sie sich hingestellt. Nein, Richtung Freiburg. Entschuldigung, das stand hier erst falsch drin. Oder in Gundelfingen in der Förstädter Straße stehen sie. An der üblichen Stelle bei der Erdbeere im 50er. Habt ihr noch was gesehen? Dann sagt uns gerne Bescheid unter der 0800 50 60 160. Allen unterwegs eine gute Fahrt.
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2: Lieblingssongs sind was ganz Besonderes, weil hinter ihnen große Gefühle stecken, schöne Erinnerungen und lustige und interessante Geschichten möglicherweise. Unser Lennart aus dem Baden FM Frühstücksclub, der kennt sich mit Lieblingssongs richtig gut aus und erzählt uns in knapp 10 Minuten, was Emiliana Torinis Song Jungle Drum mit Germany's Next Topmodel zu tun hat. Direkt nach Glockenbach mit Magic Moment und jetzt Shakira mit Die Die.
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2: Da sage mal einer, Germany's Next Topmodel entdeckt nur Schönheiten für den Laufsteg. Die Sendung erfreut regelmäßig nicht nur die Augen der Zuschauer, sondern auch die Ohren. Aber eins nach dem anderen. In Island wächst Emiliana T. als Tochter eines aus Italien stammenden Gastwirts und einer Isländerin auf. Und da Emiliana Onkel und Tante im hessischen Mörfelden hat, lernt sie bei ihren Besuchen in den Sommerferien auch Deutsch. Ihre Reiseeindrücke verarbeitet sie in selbst komponierten Songs. 1999 wird dann der Gitarrist von Tears for Fears, Shout, Shout, Let It All Out, auf sie aufmerksam und produziert mit Emiliana ein weltweit erfolgreiches Album. Was hat das jetzt mit Germany's Next Topmodel zu tun? Am 21. Mai 2009 wird ein Song von Emiliana im Finale der Show gespielt. Einen Tag später schießt er auf Platz 1 der iTunes-Charts. Und als danach die CD erscheint, nochmal Nummer 1. So, um wen geht's denn jetzt eigentlich? Um Emiliana Torrini und Jungle Drum.
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12: Regnen wird es wohl nicht heute bei uns in Baden, auch wenn es ziemlich grau ist da draußen. Die Sonne ist eher nur Zaungast heute. Das Ganze bei 27 Grad in der Spitze heute in Freiburg oder 21 Grad zum Beispiel nur in Tottnauberg oben. Morgen, da wird es ein bisschen kühler, bis zu 24 Grad, und da bekommen wir ein fröhliches Wechselspiel.

0: aus Sonne, aus Wolken, aber auch aus Niederschlägen.
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0: Die A5 Richtung Basel ist zwischen Hartheim-Heitersheim und Mülheim-Neuenburg noch immer wegen einem Unfall

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2: In Waldshutingen in der Rathausstraße stehen sie im 30er, in Schopfheim in der Wehrerstraße im 30er oder in Gundelfingen in der Förstädter Straße bei der Erdbeere, wo die immer steht, im 50er. Und es gibt noch einige mehr. Schaut für eine Gesamtübersicht auch mal gern auf unserer Homepage oder in der Baden FM App vorbei. Allen unterwegs eine gute Fahrt.
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1: Wir probieren sie alle für euch aus. Die außergewöhnlichsten Sportarten in Südbaden. Sei das Jugger, Discgolf, Aquacycling, alles Mögliche haben wir schon ausgetestet. Und heute schauen wir uns einen Sport an, der jetzt am Wochenende in Stegen ein riesiges Event hat auch. Unser Philipp aus dem Baden-FM-Team war vor Ort und hat es mal ausprobiert.
2: Wir sind bei den Highland Games in Stegen. Neben mir ist der Daniel, der Veranstalter. Kurze Frage zum Schottenrock. Lüftet es bei dir genauso wie bei mir?
3: Ja. Tut gut bei dem Wetter.
2: Sehr gut. Was haben wir jetzt heute alles vor?
3: Wir werden ein bisschen trainieren für die Highland Games. Wir werden ein bisschen Baumstamm werfen, Fässer rumwerfen, Äxte durch die Gegend schleudern.
2: Fabian, du bist hier der Stärkste, hat es gerade gewesen. Wir fangen an mit Axtwerfen. Auf was kommt es an? Dicke Ärmel habe ich leider nicht.
4: Brauchst du auch überhaupt nicht. Kopf ausschalten. Nicht denken.
2: Das kriege ich hin.
4: Rechtshänder?
3: Ja.
4: Linker Fuß vor. Dran. Daumen hoch. Darüber zielen. Guck ein bisschen über Gelb. Und nach vorne willst du. Und du sagst, du hast keine Kraft?
2: Drüber geworfen.
4: Dicke Arme.
5: Der Philipp von Baden-FM macht sich jetzt auf den Weg beim Farmers Walk. 2x30 Kilo pro Hand. Es gilt 6 Runden zu schlagen in einer Minute.
6: 3, 2, 1, go!
5: Da kommt der Start. Und Philipp macht sich auf den Weg. Ja, noch sieht er ganz gut aus. Runde 1 ist geschafft. Jetzt geht's in Runde 2. Ja, schnauft ein wenig, schwitzt ein wenig, aber sieht immer noch ganz ordentlich aus. Runde 2 ist geschafft. Ah, jetzt fängt schon an, ein bisschen fluchen und kämpfen. Aber wer fluchen kann, kann auch noch laufen. Los, weiter, weiter. Runde 3 ist geschafft. Komm, nicht aufgeben. Los, weiter. Komm schon. Ja, ist jetzt auf Runde 4. Jawohl, wunderbar. Jetzt kommt die 5. Runde. Weiter, nicht aufhören. Die Runde wird beendet. 2 Hütchen hat er umgeworfen. Ah, okay. Er hat nochmal abgesetzt. Er hat es nochmal aufgenommen, die beiden. Und jetzt hat er die 5. Runde absolviert. Weiter. Okay. Jawohl, er läuft jetzt ohne Gewichte noch seine letzte Ehrenrunde, um den Kasten Bier zu gewinnen. 5 Runden mit Gewicht, 1 Runde ohne. Glückwunsch und Gratulation für das erste Mal. Sehr geil gemacht.
2: Also hier ist nur noch Schnauferei. Das waren die Highland Games. Wer Bock hat, kommt gerne vorbei und trainiert mal mit solchen Ochse wie hier. Vielen, vielen Dank.
1: Ihr könnt euch auf baden.fm und auf unseren Baden-FM Social Media Kanälen mal anschauen, wie dieser Sport aussieht und wie gut dem Philipp der Schottenrock steht.
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1: 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Mhm.

0: Der Motherwell FC ist ein ganz besonders sympathischer Club. Der, und das ist das Alleinstellungsmerkmal dieses Clubs, der gehört mehrheitlich den eigenen Fans.
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21: Heute bekommen wir bis zu 26 Grad bei uns in Baden, teilweise 27 hier sogar inzwischen, sehe ich. Dabei bleibt es aber ziemlich grau alles in allem. Niederschläge eher unwahrscheinlich, aber auch die Sonne sehen wir nicht allzu viel. Morgen wird es dann schon ein ganzes Eckchen kühler, dann noch maximal 20 Grad und es regnet dann auch ziemlich viel wieder.
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0: mit Benjamin Resetz. Hallo, schönen guten Tag. Kinder und Jugendliche in Baden-Württemberg sollen lernen, besser mit Medien umzugehen. Das Kultusministerium will den Nachwuchs in seiner Medienkompetenz besser schulen und erziehen, teilt ein Sprecher mit und spricht von einer zentralen Grundkompetenz. Im Fach Informatik und Medienbildung soll an allen weiterführenden Schulen bis Klasse 10 bzw. 11 an Gymnasien neuer Lehrstoff unterrichtet werden. Aber auch Erstklässler hat das Ministerium im Blick, ohne dass es dort ein eigenes Schulfach geben sollte. Grundsätzlich gehört die Medienbildung aber in fast alle Schulfächer, findet das Ministerium. Außerdem soll es demnächst fast vollständig verboten werden, Handys an der Schule privat zu nutzen. Das NS-Dokumentationszentrum in Freiburg hat beim Lotto-Museumspreis den mit 15.000 Euro dotierten Extrapreis abgesahnt. Den Hauptpreis hat das Franziskanermuseum in Villingen-Schwenningen bekommen. Um den Lotto-Museumspreis von Lotto Baden-Württemberg hatten sich 65 Häuser beworben. Ausgezeichnet werden die nichtstaatlichen Museen mit den besten Ausstellungskonzepten, gelungenen Kooperationen oder anderen herausragenden Merkmalen. Wer kann, sollte das NS-Dokumentationszentrum noch in diesem Jahr besuchen. Ab 1. Januar kostet der Besuch nämlich 5 Euro. Außer ihr seid unter 27, dann ist der Eintritt wie in allen Freiburger Museen weiterhin kostenlos. Ein spezieller Anstrich für Wassertanks kann die Zahl der Dengue-Fiebererkrankungen deutlich senken. Das zeigt eine Studie der Uni Freiburg in Kolumbien. Im behandelten Stadtvierteln gingen die Fälle um 45% zurück. Die Beschichtung wirkt bis zu 12 Monate lang. Zwei Wirkstoffe töten erwachsene Gelbfiebermücken und verhindern, dass sich Larven und Puppen entwickeln. Die Kosten liegen bei rund 2 US-Dollar pro Tank und Jahr. Die Freiburger Forscher sehen darin auch Potenzial für Deutschland, wo sich die asiatische Tigermücke ausbreitet. Direkt übertragbar sind die Ergebnisse aber nicht, unter anderem wegen anderer Mückenarten und dem sehr unterschiedlichen Klima. 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
0: Die A5 Richtung Basel ist zwischen Hartheim-Heitersheim und Mülheim-Neuenburg wieder offen. Noch haben wir da einen Kilometer Stau, wurde ganz frisch wieder aufgemacht. Es dauert noch 35 Minuten länger dort. Da hat es einen schlimmen Unfall heute Nacht mit einem Falschfahrer gegeben. Jetzt ist inzwischen alles wieder aufgeräumt. Auf der A5 Richtung Karlsruhe zwischen Efringkirchen und dem Dreieck Neuenburg haben wir 2 Kilometer Stau. Das dauert dort 10 Minuten länger.
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0: B31A, der Autobahnzubringer Richtung Freiburg von Umkirch aus, direkt nach der Auffahrt von der A5. Da stehen sie im Hunderter und machen teure Fotos. Dann haben wir in der Heldelinger Straße in Weil am Rhein im 30er eingemeldet. In Lörrach in der Eisenbahnstraße, da darf man 50 fahren. Oder in Lörrach in der Clara-Immerwahr-Straße sind es auch wieder 30. Habt ihr noch was gesehen? Staus oder Blitzer? Sagt uns gerne Bescheid. Das geht unter der 0800 50 60 106. Allen unterwegs wünschen wir eine gute Fahrt und kommt gut an.
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1: Der Donnerstag ist Conference League Tag. Die Playoffs im Radio. Ich bin Frank Rischmüller und berichte live bei Baden FM aus dem Fir Park in Motherwell, Scotland. Motherwell FC gegen den SC Freiburg. Donnerstag ist Conference League Tag.
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14: Eher windig und trüb heute bei uns in Baden, bei Temperaturen von maximal 27 Grad, zum Beispiel in Freiburg, 21 Grad in Breitenberg.

0: Rosenau oben im Schwarzwald. Morgen wird es ein bisschen kühler, dann noch maximal 22 Grad und auch Regen wird es dann immer wieder mal geben. Damit ist ja auch zu rechnen, denn ich feiere schließlich im Freien meinen Geburtstag nach, ne?
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0: Da haben wir 2 Kilometer Stau im Moment.
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0: In Rheinfelden in der Hartstraße stehen sie im 30er oder 30 auch in Denzlingen in der Kirchstraße. Im Ebringer Kreisel bei Schallstadt im 50er haben wir einen gemeldet. Oder in Lörrach in der Clara-Immerwahr-Straße stehen sie. Da sind dann wieder 30 erlaubt. Oder auch Gundelfingen in der Förstädter Straße bei der Erdbeere im 50er. Habt ihr noch was gesehen? Sagt uns gerne Bescheid. 0800 50 60 106 ist die Nummer. Allen unterwegs eine gute Fahrt und sicheres Ankommen.
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1: Wenn etwas vor die Hunde geht, ist meistens nichts mehr zu retten. Aber warum ausgerechnet Hunde? Der Ursprung liegt mehrere Jahrhunderte zurück. Hunde waren damals vor allem Arbeits- und Wachtiere und bekamen als Futter oft Essensreste von ihren Besitzern. Was bei den Hunden landete, war praktisch aussortiert. Wenn also etwas vor die Hunde ging, bedeutete es, dass es aufgegeben wurde und das Essen nicht mehr zu retten war. Und genau diese Bedeutung vom Aufgeben wurde auf andere Bereiche übertragen und wurde schließlich zu der Redewendung, die wir kennen. Eure Mariella Mistkial.
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9: Aktuell messen wir 25 Grad hier in Freiburg vor den Baden FM Studios bei bewölktem Himmel. Auch in Weil am Rhein ist es ein bisschen grau, es hängen Wolken bei 27 Grad und in Furtwang im Schwarzwald quasi richtig frisch bedeckt bei 22 Grad. Es soll heute auch insgesamt nicht ganz so heiß werden. Viele Wolken, nur örtlich mal die Sonne und später haben wir sogar noch ein paar Schauer. Das Ganze heute bei Werten von 24 bis 27 Grad. Morgen starten wir dann erstmal bewölkt in den Tag, später auch verbreitet Regen. Am Nachmittag klart es aber auf und es schaut auch noch die Sonne raus. Erst abends zieht wieder Regen rüber und es wird morgen relativ frisch, die Topwerte 17 bis 21 Grad.
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9: Mit Ruth Strädling, hallo. Kinder und Jugendliche hier in Baden-Württemberg sollen lernen, besser mit Medien umzugehen. Das Kultusministerium will den Nachwuchs jetzt in seiner Medienkompetenz stärken, teilte ein Sprecher mit. Das Kultusministerium spricht von einer zentralen Grundkompetenz in der heutigen Zeit. Benjamin Resatz aus der Baden-FM-Nachrichtenredaktion, was ist da eigentlich geplant?
10: Im Fach Informatik und Medienbildung soll an allen weiterführenden Schulen bis Klasse 10 bzw. 11 an Gymnasien neuer Lehrstoff unterrichtet werden. Aber auch Erstklässler hat das Ministerium im Blick, ohne dass es dort ein eigenes Schulfach geben sollte. Grundsätzlich gehört die Medienbildung aber in fast alle Schulfächer, findet das Ministerium. Außerdem soll es demnächst fast vollständig verboten werden, Handys an der Schule privat zu nutzen.
9: Die Stadt Lahr feiert nächstes Jahr ihr 750-jähriges Jubiläum. Dazu ist ein großes Jubiläumsprogramm geplant und genau dafür braucht die Stadt Lahr jetzt die Hilfe der Bürger. Sie ruft Bürger, Vereine und ganze Nachbarschaften dazu auf, gemeinsam Ideen und Projekte für das Stadtjubiläum zu entwickeln. Bis Ende Dezember kann erstmal jeder Bürger Vorschläge machen. Die Stadt sucht sich dann am Ende die besten Projekte zum Jubiläum aus und hilft den Bürgern dabei, sie umzusetzen. Passend dazu steht das 750-jährige Stadtjubiläum von Lahr übrigens unter dem Motto: Eine Stadt, viele Geschichten. Und zum

0: Abschluss noch etwas Royal Gossip oder eben royaler Klatsch und Tratsch. Prinz Harry und seine Frau Meghan planen wohl Medienberichten zufolge eine Rückkehr nach Großbritannien. Das Paar will demnach wohl noch in diesem Monat mit seinen zwei kleinen Kindern Archie und Lilibet aus dem amerikanischen Kalifornien zurück ins Vereinigte Königreich ziehen. 2020 hatten sich Harry und Meghan eigentlich von ihren royalen Pflichten losgesagt und waren in die USA ausgewandert, die Heimat von Meghan. Seither galt das Verhältnis der beiden zur britischen Königsfamilie als zerrüttet. 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
0: Schauen wir auf die Straßen um 1:02. Da habe ich eine Meldung von der A5 Basel Richtung Karlsruhe. Ihr müsst derzeit mehr Zeit einplanen zwischen Achern und Baden-Baden. Da haben wir 5 Kilometer Stau. Fast 20 Minuten braucht ihr da länger. Außerdem haben wir noch einen kleineren Stau, auch auf der A5 Fahrt Richtung Karlsruhe. Und zwar zwischen Efringkirchen und dem Dreieck Neuenburg. Da stockt es wieder auf 2 Kilometern. Auch hier 10 Minuten plus. Und zuletzt haben wir noch eine Meldung aus der Schweiz mit dabei. Und zwar von der A2 Luzern Richtung Basel. Da haben wir momentan wieder Stau zwischen Hagnau und Basel-Wettstein. Derzeit 3 Kilometer. Gute Viertelstunde braucht ihr hier länger.
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0: Die Blitzer stehen Schopfheim in der Hauptstraße im 50er. Dann haben wir einen in Rheinfelden in der Hartstraße im 30er. In Denzlingen blitzen sie in der Kirchstraße im 30er. Und bei Augen stehen sie auf der B3 im 50er. Falls ihr jetzt noch was gesehen habt, Staus oder Blitzer, ruft gern durch und sagt uns Bescheid. Oder schickt einfach schnell eine WhatsApp an die 0800 50 60 106. Ich wünsche euch allen eine gute Fahrt.
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2: Wir probieren sie alle aus. Die außergewöhnlichsten Sportarten in Südbaden. Sei das Unterwasser, Rugby, Disc Golf oder Aquacycling. Oder wie der Philipp aus dem Baden FM Team für uns einen Schottenrock angezogen hat, um nach Stegen zu fahren und bei den Highland Games zu trainieren. Das ist ein Turnier mit ganz vielen Disziplinen, wo es darum geht, Muckis, Durchsetzungsvermögen und richtig viel Ausdauer zu beweisen. Wie er sich dabei angestellt hat und wie ihm ein Schottenrock steht, das hören wir in knapp 10 Minuten nach Sunrise Avenue Lifesaver und jetzt Jennifer Lopez mit Save Me Tonight.
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1: Egal ob Chaga, Disc Golf oder Unterwasser-Rugby, wir probieren für euch die außergewöhnlichsten Sportarten in Südbaden aus. Also die Sportarten, die man vielleicht nicht so auf dem Schirm hatte. Und jetzt am Wochenende steht in Stegen ein richtig cooles Event an. Und zwar die Highland Games. Das ist ein Turnier, wo es unterschiedliche Disziplinen gibt, wo Männer in Schottenröcken beweisen müssen, dass sie stark sind, Ausdauer haben und sich durchsetzen können. Da hat sich unser Philipp aus dem Baden-FM-Team natürlich direkt angesprochen gefühlt und ist zu einem Training gefahren.
2: Wir sind bei den Highland Games in Stegen. Neben mir ist der Daniel, der Veranstalter. Kurze Frage zum Schottenrock. Lüftet es bei dir genauso wie bei mir?
3: Ja, tut gut bei dem Wetter.
2: Sehr gut. Was haben wir jetzt heute alles vor?
3: Wir werden ein bisschen trainieren für die Highland Games. Wir werden ein bisschen Baumstamm werfen, Fässer rumwerfen, Äxte durch die Gegend schleudern.
2: Fabian, du bist hier der Stärkste, hat es gerade Kiesen. Wir fangen an mit Axtwerfen. Auf was kommt es an? Dicke Ärmel habe ich leider nicht.
4: Brauchst du auch überhaupt nicht. Kopf ausschalten. Nicht denken.
2: Das kriege ich hin.
4: Rechtshänder?
3: Ja.
4: Linker Fuß vor. Dran. Daumen hoch. Darüber zielen. Guck ein bisschen über Gelb. Und nach vorne willst du. Und du sagst, du hast keine Kraft?
2: Drüber geworfen.
4: Dicke Arme.
2: Check, was machen wir jetzt?
5: Also die Disziplin, die jetzt kommt, heißt Caper Toss. Das ist im Grunde ja, ein großer Baumstamm, so zwischen 4 und 6 Meter. Das Ding wiegt so, ja, wenn's trocken ist, meistens so zwischen 30 und 40 Kilo. Der Trick ist der, oder die Methode, man geht in die Knie, macht quasi so eine Art Squat und squattet dann hoch. Und in dem Moment, wo man die ganz oben ist, reißt man die Hände dann so nach hinten über den Kopf. Und dadurch kriegt dieser Baumstamm kriegt quasi einen Drive nach oben und wird in Rotation versetzt. Und dadurch soll er sich drehen und soll dann im Idealfall auf 12 Uhr liegen bleiben, also genau in Verlängerung des Anlaufwegs. Er balanciert den Baumstamm, er geht mit der linken Hand runter, perfekt, ja, greift nochmal um. So, und jetzt ein leichter Anlauf, 2, 3 Schritte und dann hoch damit. Genau so, vom Prinzip her genau richtig. Für den ersten Versuch, sehr gut, sehr gut.
2: Wie viele Punkte wird
5: das geben? Wenige. Du bist nicht ganz im Minus, aber es gibt nicht viele Punkte. Er hat sich ja nicht gedreht und liegt im Prinzip immer noch genau in Anlaufrichtung. Wenn er sich gedreht hätte und so liegen bleibt, maximale Punktzahl.
2: Okay.
5: Aber dafür muss er sich drehen.
2: Alles klar. Also hier ist nur noch Schnauferei. Das waren die Highland Games. Wer Bock hat, kommt gerne vorbei und trainiert mal mit solchen Ochse wie hier. Vielen, vielen Dank.
1: Ja, schaut euch an, wie die Highland Games funktionieren auf unserer Baden FM Internetseite oder auf unseren Social Media Kanälen Instagram und Facebook.
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2: Gleich 2 Minuten nach 2:30 und wir messen derzeit in Emmendingen 26 Grad, da ist es bedeckt. 27 sind es in Lörrach, auch hier Wolken am Himmel und in

0: aber wieder verbreitet und es wird nicht ganz so warm morgen. Die Topwerte 17 bis 21 Grad.
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0: Da habe ich zuerst mal eine Meldung von der A5 Karlsruhe Richtung Basel. Es stockt zwischen Hartheim-Heitersheim und Müllheim-Neuenburg. 1 Kilometer Stau zurzeit. Mindestens 20 Minuten braucht ihr da länger. Und auch in der Gegenrichtung haben wir einen kleinen Stau. A5 Basel Richtung Karlsruhe. Zwischen Appenweier und der Anschlussstelle Bühl sind es derzeit 3 Kilometer. Da müsst ihr etwa eine Viertelstunde mehr einplanen. Und in der Schweiz haben wir zum Abschluss auch noch eine Meldung von der A2 Luzern Richtung Basel. Da staut sich's wieder zwischen Hagnau und Basel-Wettstein. 3 Kilometer zurzeit. Mindestens eine Viertelstunde braucht ihr da länger.
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0: Die Blitzer stehen in Rheinfelden in der Cäsar-Stünzi-Straße im 30er. In Denzlingen haben wir einen in der Kirchstraße im 30er. In Lörrach stehen sie in der Eisenbahnstraße im 50er. Und dann haben wir noch einen auf der B3 bei Augen im 50er. Falls ihr jetzt auch noch was gesehen habt, Staus oder Blitzer, ruft gern durch und sagt uns Bescheid. 0800 50 60 106. Ich wünsche euch allen eine gute Fahrt.
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1: Ich quatsche heute mit Daniela, die ein echtes Rudel zu Hause hat. Ein Mann, zwei Kinder und zwei Hunde.
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2: Du hast zwei Kinder mit 3 und 1 und dann auch
3: genau.
2: Noch zwei Hunde. Da ist viel zu tun, oder?
3: Ja, da ist viel zu tun. Manchmal echt Überforderung, aber
2: das glaub ich.
3: Man kriegt irgendwie, kriegt man immer alles gebacken.
2: Waren die Hunde zuerst da?
3: Die Hunde waren zuerst da, ja.
2: Das ist ja meistens so, ne? Und was sind das für Hunde?

0: Der Kleine ist ein russischer Toy Terrier, der ist mittlerweile 9 Jahre alt und blind. Der Größere ist eine Old English Bulldog.
1: Okay.
0: Und die verstehen sich total, die zwei.
1: Und eure Kinder mit den Hunden, das funktioniert auch?
0: Total, die kuscheln miteinander.
2: Och, also das klappt
0: genau,
2: alles
0: klar,
2: wunderbar.
0: Klar, wird ab und zu mal geärgert.
1: Na klar.
0: Wie es auch in Geschwistersein ist, aber genau. Sonst im Großen und Ganzen klappt alles eigentlich sehr harmonisch.
1: Und wie haben die Hunde reagiert, als das erste Kind ins Haus kam? Das würde mich mal interessieren.
0: Also ich habe tatsächlich eine Windel mit nach Hause gegeben.
1: Ah, okay.
0: Vom Krankenhaus. Genau, damit die Hunde schon mal dran schnuppern können. Der Amigo, der Old English Bulldog, hat sich immer neben den Maxi-Cosi gelegt oder neben das Baby. Also da hat man gemerkt, dass es einfach
1: Teil des Rudels.
0: Ja, so den Instinkt kam, genau.
1: Das ist schon wahnsinnig rührend, oder?
0: Ja, doch, total. Also ich habe am Anfang tatsächlich echt ein bisschen Angst gehabt, weil man nicht weiß, ja, ob die dann doch eifersüchtig werden oder nicht. Aber überhaupt nicht.
1: Das ist
0: überhaupt
1: ja wirklich
0: nicht.
1: Schön. Das heißt, ihr seid eine richtig große Familie.
0: Sozusagen, ja.
1: Das klingt ganz toll bei euch.
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Jetzt euer Lieblingssong von Ed Sheeran bei Baden FM.

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1: Der Donnerstag ist Conference League Tag. Die Playoffs im Radio. Ich bin Frank Rischmüller und berichte live bei Baden FM aus dem Fir Park in Motherwell, Scotland. Motherwell FC gegen den SC Freiburg. Donnerstag ist Conference League Tag.
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10: Aktuelle Temperaturen hier in Baden 26 Grad, zurzeit hier in Freiburg vor den Baden FM Studios. Da ist es bedeckt. Auch in Weil am Rhein Wolken am Himmel bei 28 Grad und in Schluchsee bedeckt bei 22 Grad. Soll heute auch erstmal bewölkt weitergehen. Später gibt's auch noch ein paar Schauer und das Ganze heute bei Topwerten rauf bis maximal 28 Grad. Morgen starten wir dann erstmal bewölkt und verbreitet auch mit Regen in den Tag. Nachmittags klart es zwischendurch dann ein bisschen auf und dann schaut auch mal die Sonne raus. Aber abends kommen wieder Schauer durch und es wird nicht ganz so warm morgen. Die Topwerte 17 bis 21 Grad.
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10: Mit Ruth Strätling. Hallo. Ob Instagram, WhatsApp oder TikTok, soziale Medien und das Smartphone gehören inzwischen fest zum Alltag der Kinder und Jugendlichen hier in Baden. Das hat natürlich auch das Kultusministerium im Land erkannt und will deshalb jetzt die Medienbildung und Medienkompetenz in den Schulen stärken. Damit Schüler sich sicherer und besser im Netz bewegen, soll das Thema Medienkompetenz in Zukunft ein fester und zentraler Bestandteil im Lehrplan werden. An den weiterführenden Schulen soll es zum Beispiel in Zukunft im Fach Informatik deutlich stärker um Medienkompetenz gehen, so das Kultusministerium. Aber auch jüngere Schüler sollen schon in der Grundschule an das Thema sicherer Medienkonsum herangeführt werden, zum Beispiel im Sachkundeunterricht. Nach einem schweren Unfall mit einem Falschfahrer ist die A5 bei Mülheim heute noch den ganzen Vormittag über in Richtung Süden gesperrt gewesen. Wie die Polizei jetzt mitteilte, war wohl zuvor am frühen Morgen ein Autofahrer entgegen der Fahrtrichtung auf der A5 unterwegs. Auf Höhe der Ausfahrt Mülheim-Neuenburg stieß er dann mit einem anderen Auto aus der Schweiz zusammen, das dort in die richtige Richtung fuhr. Das Auto des Falschfahrers fing dabei an zu brennen, der Fahrer kam ums Leben. In dem anderen Auto saßen laut aktuellem Stand mehrere Menschen, darunter mindestens ein Erwachsener und ein Kind. Obwohl die Feuerwehr schnell vor Ort war, starb der Fahrer des Wagens noch am Unfallort. Das Kind überlebte schwer verletzt. Es wurde sofort mit einem Hubschrauber ins Krankenhaus geflogen. Ein spezieller Anstrich für Wassertanks könnte die Zahl der Dengue-Fiebererkrankungen deutlich senken. Das zeigt jetzt eine Studie der Universität Freiburg in Kolumbien. Benjamin Resitz aus der Baden FM Nachrichtenredaktion. Wie sieht diese Bilanz genau aus?
12: In behandelten Stadtvierteln gingen die Fälle um 45% zurück. Die Beschichtung wirkt bis zu 12 Monate lang. Zwei Wirkstoffe töten erwachsene Gelbfiebermücken und verhindern, dass sich Larven und Puppen entwickeln. Die Kosten liegen bei rund 2 US-Dollar pro Tank und Jahr. Die Freiburger Forscher sehen darin auch Potenzial für Deutschland, wo sich die asiatische Tigermücke ausbreitet. Direkt übertragbar sind die Ergebnisse aber nicht, unter anderem wegen anderer Mückenarten und dem sehr

0: unterschiedlichen Klima.
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1: 2:02 ist es, schauen wir auf die Straßen. Ich habe eine Meldung von der A5 Karlsruhe Richtung Basel. Da stockt es zwischen Hartheim-Haltersheim und Mülheim-Neuenburg. 1 Kilometer Stau, zurzeit etwa 20 Minuten, die ihr da länger braucht. Und auch in der Gegenrichtung haben wir einen Stau A5 Basel Richtung Karlsruhe. Da stockt es derzeit wieder zwischen dem Dreieck Weil am Rhein und dem Dreieck Neuenburg. 3 Kilometer, auch da müsst ihr zurzeit eine gute Viertelstunde mehr einplanen.
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1: Und die Blitzer stehen in Rheinfelden in der Friedrichstraße im 30er. In Schopfheim haben wir einen in der Hauptstraße im 50er. In Denzlingen blitzen sie in der Kirchstraße im 30er. Und in Lörrach steht der Blitzer in der Clara-Immerwahr-Straße auch im 30er. Falls ihr jetzt noch was gesehen habt, Staus oder Blitzer, ruft gern durch und sagt uns Bescheid unter 0800 50 60 106. Ich wünsche euch allen eine gute Fahrt.
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3: Grüße und ein riesen Dankeschön an alle, die in den Sommerferien in Baden die Stellung auf der Arbeit halten. Sei es im Krankenhaus, auf der Baustelle oder im Büro. Schön, dass es euch gibt. Und ich hoffe, ihr könnt trotzdem in den Sommerferien eine kleine Auszeit genießen. Vielleicht habt ihr einen Urlaub geplant nach Spanien, Italien. Und falls nicht, dann klickt euch doch auf baden.fm rein. Da haben wir nämlich eine schöne Übersicht von verschiedenen Aktivitäten, die in Baden anstehen. Zum Beispiel jetzt am Wochenende das Weinfest in Ebringen. Wir spielen alle deine Lieblingssongs für euch. Hier Coldplay, We Pray und jetzt Holly Humberstone, To Love Somebody.
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2: Die perfekte Welle von Juli hat alles andere als einen perfekten Start. Die Band möchte den Song auf ihrem Album. Aber bevor ein Album zusammengestellt und veröffentlicht wird, gibt es ein Meeting mit den Musikern, Produzenten und Managern. Der damals dafür Verantwortliche lehnte die perfekte Welle ab, weil er den Text nicht verstand. Juli-Gitarrist Simon lässt ihm daraufhin, wie in der Schule, eine 1A-Textanalyse zukommen. Später meint er, seine Deutschlehrerin wäre stolz auf ihn gewesen. Und das hat gewirkt. Der Song kommt auf die Platte, damals noch auf CD, und wird ihr größter Erfolg. Tragischer Wermutstropfen. Ende Dezember 2004 wird der Song wegen der verheerenden Tsunamis im Indischen Ozean bei vielen Radiostationen vorübergehend aus dem Programm genommen. Aber jetzt surfen wir wieder auf der perfekten Welle von Juli.
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9: In Basel messen wir zurzeit 28 Grad, da ist es bedeckt. 22 sind es in Laar, auch hier Wolken am Himmel. Und in Schluchsee hängen auch Wolken, bedeckter Himmel bei 22 Grad. Und so soll es heute auch erstmal bleiben. Nur örtlich kommt ab und zu mal die Sonne raus. Später gibt es aber auch verbreitet Schauer. Und das Ganze heute bei Topwerten von 24 bis 28 Grad. Morgen starten wir dann erstmal bewölkt. In den Tag später regnet es auch. Nachmittags schaut aber hier und da nochmal die Sonne raus, bevor dann abends wieder Schauer über Baden ziehen. Und richtig warm wird es morgen nicht. Die Topwerte 17 bis 21 Grad.
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9: Wir schauen auf die Straßen um ziemlich genau 14:30. Da habe ich eine Meldung von der A5 Basel Richtung Karlsruhe. Zwischen dem Dreieck Weil am Rhein und dem Dreieck Neuenburg haben wir derzeit 3 Kilometer Stau. Viertelstunde braucht ihr da ungefähr länger. Und auch in der Schweiz ist noch was los. Immer noch auf der A2 Luzern Richtung Basel. Da stockt es weiterhin zwischen Hagnau und Basel-Wettstein. Derzeit 3 Kilometer Stau. Auch hier müsst ihr eine Viertelstunde mehr einplanen.
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9: Und die Blitzer stehen in Freiburg in der Tullerstraße im 30er. In Rheinfelden haben wir einen in der Friedrichstraße im 30er. In Schopfheim wird geblitzt in der Hauptstraße im 50er. Und in Waldshutingen steht der Blitzer in der Rathausstraße im 30er. Falls ihr jetzt auch noch was entdeckt habt, Staus oder Blitzer, ruft gern durch und sagt uns Bescheid. Unter 0800 50 60 106. Ich wünsche euch allen eine gute Fahrt.
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5: 26 Grad messen wir aktuell hier in Freiburg vor den Baden FM Studios. Ich sehe ein bisschen blauen Himmel, aber auch viele Wolken da vom Fenster. Ansonsten bewölkt derzeit auch in Lörrach bei 28 Grad und in Breitnau hängen auch ein paar Wolken am Himmel bei 22 Grad. Und das sind dann auch somit die Tageshöchstwerte heute. Es bleibt bewölkt, nur örtlich kommt mal die Sonne durch und später gibt's auch noch ein paar Schauer. Und morgen wird es auch eher durchwachsen. Wir starten bewölkt, später auch verbreitet Regen. Nachmittags klart es aber dann auch mal auf und es schaut die Sonne rein. Erst abends zieht wieder Regen rüber und das Ganze morgen bei relativ frischen Werten von 17 bis 21 Grad.
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5: Mit Ruth Strätling, hallo. Kinder und Jugendliche hier in Baden-Württemberg sollen lernen, besser mit Medien umzugehen. Das Kultusministerium will den Nachwuchs jetzt in seiner Medienkompetenz stärken, teilte ein Sprecher mit. Das Kultusministerium spricht von einer zentralen Grundkompetenz in der heutigen Zeit. Benjamin Resatz aus der Baden-FM-Nachrichtenredaktion, was ist da eigentlich geplant?
6: Im Fach Informatik und Medienbildung soll an allen weiterführenden Schulen bis Klasse 10 bzw. 11 an Gymnasien neuer Lehrstoff unterrichtet werden. Aber auch Erstklässler hat das Ministerium im Blick, ohne dass es dort ein eigenes Schulfach geben sollte. Grundsätzlich gehört die Medienbildung aber in fast alle Schulfächer, findet das Ministerium. Außerdem soll es demnächst fast vollständig verboten werden, Handys an der Schule privat zu nutzen.
5: Sabotage in der Ortenau. Dort haben Unbekannte anscheinend absichtlich Kabel zum Windpark Hummelsebene bei Durbach beschädigt. Laut der Polizei wurden an der etwa 10 Kilometer langen Kabelleitung zwischen dem Windpark und dem Umspannwerk Oberkirch gleich mehrere beschädigte Stellen gefunden. Spuren deuten wohl darauf hin, dass jemand die Kabel dort absichtlich sabotiert hat. Jetzt ermittelt die Polizei und sucht mögliche Zeugen. Ein spezieller Anstrich für Wassertanks kann die Zahl der Dengue-Fiebererkrankungen deutlich senken. Das zeigte jetzt eine Studie der Universität Freiburg in Kolumbien. In behandelten Stadtvierteln gingen dabei die Fälle um etwa 45% zurück. Die Beschichtung wirkt bis zu 12 Monate lang. Zwei Wirkstoffe töten dabei erwachsene Gelbfiebermücken ab und verhindern gleichzeitig, dass sich Larven und Puppen entwickeln können. Die Kosten liegen nur bei etwa 2 US-Dollar pro Tank und Jahr. Die Freiburger Forscher sehen in den Ergebnissen jetzt auch Potenzial hier für Deutschland, wo sich zum Beispiel in Baden die asiatische Tigermücke ausbreitet. Direkt übertragbar sind die Ergebnisse allerdings nicht, unter anderem wegen anderer Mückenarten und wegen des sehr unterschiedlichen Klimas. Heute geht's richtig los für unseren SC Freiburg. Es steht das erste Pflichtspiel der neuen Saison an und da begibt sich der Sportclub direkt auf die internationale Bühne. Zum Auftakt geht's nämlich zum Playoff-Hinspiel der Conference League nach Schottland. Dort trifft der SC Freiburg auf den FC Motherwell. Anpfiff ist heute Abend um 20.30 Uhr und wir von Baden FM berichten natürlich live im Radio. 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
5: 3:02 schauen wir auf die Straßen. Ich habe eine Meldung von der A5 Basel Richtung Karlsruhe. Zwischen dem Dreieck Weil am Rhein und dem Dreieck Neuenburg haben wir weiterhin 3 Kilometer Stau. Viertelstunde müsst ihr da mehr einplanen. Und dann habe ich eigentlich nur noch eine Meldung aus der Schweiz. Und zwar A2 Luzern Richtung Basel. Da stockt es immer noch zwischen Hagnau und Basel-Wettstein. Derzeit 3 Kilometer. Knapp 20 Minuten braucht ihr da länger.
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5: Die Blitzer stehen in Lahr in der Hugsweierer Hauptstraße im 30er. In Schopfheim haben wir einen in der Wehrerstraße im 30er. Außerdem blitzen sie in Schopfheim auch in der Hauptstraße im 50er. Und in Zell im Wiesental wird auch noch geblitzt am Schnetzer.

0: Bald stehen sie im 50er. Falls ihr jetzt auch noch was gesehen habt, Staus oder Blitzer, ruft gern durch und sagt uns noch Bescheid unter 0800 50 60 106. Ich wünsche euch allen eine gute Fahrt.
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2: Willkommen zur Show. Gleich geht's um Ramona aus Waldkirch. Wir sprechen mit ihr. Sie engagiert sich fürs Tierheim in Emmendingen und geht dort regelmäßig mit Hunden Gassi, also Freizeit quasi, aber mit Leine, Fell und einer sehr eigenen Meinung am anderen Ende. Wir sprechen mit ihr in 10 Minuten. Außerdem, bisschen Musik habe ich am Start. Vanessa Amarossi ist mit dabei und Miles Smith und Niall Horan, die kleine, aber nette Rüge für alle Autofahrer. Drive safe. Bisschen aufpassen.
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1: Hallo, ich bin die Ramona aus Waldkirch. Ich engagiere mich ehrenamtlich fürs Tierheim Emmendingen und freue mich, wenn das viele an.

0: andere auch tun.
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2: Du gehst da nicht immer mit dem gleichen Hund spazieren, sondern dir wird dann jemand an die Leine gegeben und dann musst du gucken, wie du klarkommst.
0: Die im Tierheim, die sind ja schon top, die können ja ihre Tiere einschätzen. Wenn wir was beachten sollen, sagen sie es dazu. Manchmal kann es auch passieren, sie haben wenig Hunde und du stehst in der Schlange und du bekommst keinen Hund ab.
2: Okay.
0: Aber dann laufe ich ohne Hund und gucke sie mir an und freue mich, dass alle aber rauskamen.
2: Das wird schon gut angenommen, dieses Angebot, Gassi zu gehen.
0: Ja.
2: Jetzt hätte ich die Sorge, dass ich mich möglicherweise verliebe.
0: So ging es mir jetzt mit der Fiona. Die war jetzt fast 3 Jahre im Tierheim, weil die wollte keiner haben, weil die nur 3 Beine hatte. Aber jetzt endlich wurde sie anscheinend vermittelt, was mich unsagbar freut, weil ich habe gedacht, sie verbringt ihren Lebensabend dort. Und dann blutet einem natürlich das Herz. Aber man freut sich ja dann auf eine andere Art, dass sie auch einen guten Platz bekommen haben.
2: Aber ist für dich ganz klar, Ramona, dass ein eigener Hund kein Thema ist?
0: Wenn ich im Lotto gewinne schon, weil wenn ich dann Teilzeit schaffen kann, aber ich sage, wir arbeiten beide Vollzeit. Ja. Und dann habe ich gesagt, ich würde einem Hund nicht gerecht werden. Also das wäre kein schönes Hundeleben.
2: Ja. Manchmal ist es so eine egoistische Entscheidung, ne, die man dann trifft und sagt, ich hätte aber so gerne. Und wie du sagst, man kann dem Tier aber dann halt irgendwie nicht bieten, was es eigentlich bräuchte.
0: Ja, oder ich habe eine liebe neue Arbeitskollegin, die hat es mit dem Tierheim auch mitbekommen und hat dann gesagt, kannst du nicht auch ab und zu mal meinen Dackel nehmen? Und jetzt zum Beispiel, letztens waren sie auf Motorradtour, haben morgens den Dackel gebracht und dann bin ich einen Tag Dackelmama und freue mich auch. Ich sag, man kann es sich ja auch so schön machen.
2: Und man hat halt die Verantwortung nicht, ne? Und die Kosten auch.
0: Also die Verantwortung und die Kosten hätte ich gerne, aber die Zeit fehlt.
2: Ja, verstehe. Aber jetzt hast du einen Patendackel. Das ist ja auch schön.
0: Genau.
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5: In Emmendingen messen wir zurzeit 26 Grad, da ist es bedeckt. Auch in Waldkirch Wolken am Himmel bei 26 Grad. Und in Furtwangen ein bisschen frischer, bedeckt bei 22 Grad. So soll es heute auch verbreitet weitergehen. Hier und da schaut mal die Sonne raus und später ziehen auch noch ein paar Schauer über uns rüber. Das Ganze heute bei Topwerten von etwa 24 bis 28 Grad. Morgen starten wir dann erstmal bewölkt und verbreitet mit Regen in den Tag. Nachmittags klart es aber nochmal auf und dann schaut auch ein bisschen die Sonne raus. Aber abends ziehen wieder Schauer über uns rüber und es wird ziemlich frisch morgen. Die Topwerte 17 bis 21 Grad.
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5: Mit Ruth Strädling, hallo. Kinder und Jugendliche hier in Baden-Württemberg sollen lernen, besser mit Medien umzugehen. Das Kultusministerium will den Nachwuchs jetzt in seiner Medienkompetenz besser schulen. Es spricht dabei von einer zentralen Grundkompetenz in der heutigen Zeit. Im Fach Informatik und Medienbildung soll dafür an allen weiterführenden Schulen bis Klasse 10 bzw. 11 an den Gymnasien neuer Lehrstoff unterrichtet werden. Aber das Ministerium hat natürlich auch Erstklässler und andere Grundschüler im Blick. Die bekommen nur kein eigenes Schulfach dafür. Grundsätzlich gehört die Medienbildung ohnehin in so gut wie alle Schulfächer, findet das Ministerium. Gleichzeitig soll es demnächst außerdem landesweit fast vollständig verboten werden, Handys an der Schule privat zu nutzen. Anfang Juli hatten mehrere Personen in Basel das leerstehende Kliebeck-Areal illegal besetzt. Und für zwei dieser Personen hat das Ganze jetzt sehr teure Folgen. Die zwei hartnäckigsten Besetzer, die bis zuletzt auf dem Dach des Komplexes ausharrten und sich weigerten, runterzukommen, müssen jetzt nämlich den Polizeieinsatz deshalb bezahlen. Laut der Polizei geht es dabei immerhin um insgesamt 90.000 Franken. Das sind umgerechnet über 96.000 Euro. Gemäß dem Schweizer Recht kann die Polizei dieses Geld von den Aktivisten zurückfordern, weil sie den Einsatz grob fahrlässig verursacht haben. Wären sie einfach vom Dach runtergekommen, wäre das Ganze nämlich nicht nötig gewesen. Wenn der SC Freiburg heute Abend in Motherwell sein Playoff-Hinspiel für die Conference League spielt, dann wird Lukas Höhler nicht dabei sein. Der Grund ist aber ein sehr schöner. Höhler wird nämlich zum zweiten Mal Papa. Und weil eine spontane Rückreise aus Schottland ziemlich schwierig sein kann und der Geburtstermin unmittelbar bevorsteht, bleibt der 32-Jährige lieber ganz zu Hause. Der SC Freiburg spielt heute Abend ab 20.30 Uhr und wir von Baden FM berichten natürlich live im Radio. 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
5: Schaut gut aus auf den Straßen um 3:58. Ich habe eine Meldung von der A5 Basel Richtung Karlsruhe. Da haben wir einen Stau zwischen dem Dreieck Weil am Rhein und dem Dreieck Neuenburg. 4 Kilometer, da braucht ihr derzeit eine Viertelstunde länger. Und dann nur noch eine kleine Verzögerung auf der B317 Tottnau Richtung Tetisee Neustadt. Da stockt es aktuell zwischen Tottnau-Fahl und Feldberg-Passhöhe. Auch hier müsst ihr ein paar Minuten mehr Zeit einplanen.
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0: Die Blitzer stehen in Freiburg in der Schreiberstraße im 30er. In Lörrach haben wir einen in der Tüllinger Straße im 30er. In Zell im Wiesental wird am Schnetzerwald im 50er geblitzt. Und dann stehen sie auch noch in Rheinfelden in der Friedrichstraße im 30er. Falls ihr jetzt auch noch was gesehen habt, Staus oder Blitzer, ruft gern durch und sagt Bescheid. 0800 50 60 106. Ich wünsche euch allen eine gute Fahrt.
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0: Wir testen uns weiter durch Sportarten bei uns in Baden, bei denen man vorher kurz fragt, ist das noch Freizeit oder habe ich Rückenschädel?
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0: Diesmal geht's nach Stegen zu den Highland Games. 50 Teilnehmer treten dort gegeneinander an. Es geht um Kraftpunkte und wahrscheinlich auch um die Frage, wer am Montag noch normal Treppen laufen kann. Philipp aus dem Baden FM-Team war bei den Vorbereitungen dabei und durfte direkt selber dran. Wie das war, wir hören mal gemeinsam rein.
2: Wir sind bei den Highland Games in Stegen. Neben mir ist der Daniel, der Veranstalter. Kurze Frage zum Schottenrock. Lüftet's bei dir genauso wie bei mir?
3: Ja, tut gut bei dem Wetter.
2: Sehr gut, was haben wir jetzt heute alles vor?
3: Wir werden ein bisschen trainieren für die Highland Games. Wir werden ein bisschen Baumstamm werfen, Fässer rumwerfen, Äxte durch die Gegend schleudern.
2: Was ist das jetzt genau? Bierfass trinken, oder wie?
3: Ja, das Bierfass haben wir schon leer getrunken, wieder mit Wasser gefüllt und Sägespäne tatsächlich. Fasshochwurf, hier muss man ein Fass hochwerfen. 2 Meter ist die Mindesthöhe, die man erreichen muss. 4 ist das Maximale.
2: Nächste Disziplin?
3: Baumstammslalom. Du nimmst dir den Baumstamm auf die Schulter und darfst dann ein Stück weit rennen. Bei den Highland Games selbst ist dann ein Parcours mit so Toren, die man passieren muss, wo man auch nicht anstoßen darf. Und hier machen wir es jetzt einfach mal so, dass wir es auf die Schulter nehmen und ein bisschen laufen.
2: Wie schwer ist das Ding?
3: Ich kann es gar nicht genau sagen. Ich würde jetzt mal schätzen,
2: dass 200 Kilo, sagen wir einfach.
3: Ja, wenn schon 300.
2: 300!
4: Also Seil ablegen, legst vorne auf den Schuh, dann geheißt Kommando, Seil auf, spanne, fertig, pull!
5: Jetzt komm!
6: Und zieh!
5: Jetzt komm!
6: Und.
5: Ah. Ja!
6: Jawohl!
2: Also hier ist nur noch Schnauferei. Das waren die Highland Games. Wer Bock hat, kommt gern vorbei und trainiert mal mit solchen Ochse wie hier. Vielen, vielen Dank!
0: Also ich sag mal so, wer danach noch freiwillig ins Fitnessstudio geht, der hat den Sinn wahrscheinlich nicht ganz verstanden. Das ganze Video gibt's auf baden.fm und auf unseren Social-Media-Kanälen. Am Samstag ist in Stegen nochmal freies Training und am Sonntag starten dann die Highland Games ab 11 Uhr. Viel Spaß!

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1: Der Donnerstag ist Conference League Tag. Die Playoffs im Radio. 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Donnerstag ist Conference League Tag.
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4: In Colmar haben wir derzeit 26 Grad, da ist es bewölkt. In Waldkirch auch Wolken am Himmel bei 25 Grad. Und über Furtwang im Schwarzwald hängen auch Wolken bei 22 Grad. Und das fasst den Tag ganz gut zusammen. Wir haben nur ganz örtlich hier und da mal ein bisschen Sonne. Viele Wolken, später auch noch ein paar Schauer. Und das Ganze bei Topwerten von 24 bis 28 Grad ungefähr. Und morgen, da starten wir dann erstmal bewölkt und mit Regen in den Tag. Nachmittags klart es aber zwischendurch auf und dann schaut auch mal die Sonne raus, bevor am Abend wieder Schauer rüberziehen. Und es wird auch nicht so richtig warm morgen. Die Topwerte 17 bis 21 Grad.
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4: Mit Ruth Strätling. Hallo. Anfang Juli haben mehrere Personen in Basel das leerstehende Kliebeck-Areal illegal besetzt. Jetzt bittet die Polizei deshalb zwei der Besetzer ordentlich zur Kasse. Die beiden Aktivisten, die bis zuletzt auf dem Dach des Komplexes ausharrten, sollen nämlich jetzt den Polizeieinsatz deshalb bezahlen. Es geht um 90.000 Franken, umgerechnet gut 96.000 Euro. Die beiden Aktivisten hatten Anfang Juli gut zwei Tage allein auf dem Dach des Komplexes ausgeharrt. Am Ende kamen sie dann aber doch freiwillig runter. Die Polizei will das Geld für den Einsatz jetzt trotzdem zurück. Sie argumentiert nämlich, dass die Besatzer diesen Polizeieinsatz fahrlässig verursacht hätten. Wenn sie einfach direkt vom Dach runtergekommen wären, hätte es nämlich gar keinen so großen Polizeieinsatz gegeben. Ab Ende August wird der Wutachdamm zwischen Unterlauchringen und Thiengen im Landkreis Waldshut saniert. So soll der Hochwasserschutz auf Dauer sichergestellt werden, meldet das Landratsamt. Benjamin Resetz aus der Baden FM Nachrichtenredaktion weiß, was da genau geplant ist.
5: Auf einer Länge von etwa 200 Metern bekommt der Damm eine sogenannte Spundwand, ein Verbau, der die Standsicherheit und Dichte des Damms verbessert. Die Bauarbeiten werden bis in den November andauern. Während dieser Zeit wird der Rad- und Fußweg umgeleitet. Außerdem gibt es Beeinträchtigungen auf dem Zufahrtsweg im Ibrunnen.
4: Noah Atubolu, der ehemalige Torwart des SC Freiburg, wartet immer noch auf einen Wechsel. Jetzt hat sich der 24-Jährige wohl von seiner Beraterfirma Epic Sports aus Dubai getrennt. Das berichtet das Portal Transfermarkt. Erst im Januar war Atubolu zu dieser Agentur gewechselt und hatte dann einen Transfer ins Ausland forciert, am besten in die englische Premier League. Von dort gab es wohl auch Angebote, die war der Agentur aber nicht attraktiv genug. Bis 1. September hat der gebürtige Freiburger jetzt noch Zeit, einen neuen Verein zu finden. Aktuell sind noch Namen wie der SSC Neapel oder der Bundesligaverein Eintracht Frankfurt im Gespräch. Beim Sportclub steht Atubolu zwar aktuell noch unter Vertrag, spielen wird er aber natürlich nicht mehr. Heute Abend hütet in den Conference League Playoffs im schottischen Motherwell die neue Nummer 1, Mio Backhaus, das Freiburger Tor. 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
4: Gleich 3:03 schauen wir auf die Straßen. Da habe ich eine Meldung von der A5 Basel Richtung Karlsruhe. Es stockt nämlich weiterhin zwischen dem Dreieck Weil am Rhein und dem Dreieck Neuenburg. 4 Kilometer Stau, Viertelstunde braucht ihr da zurzeit länger. Außerdem habe ich eine Meldung von der B3 Zähringer Straße in Freiburg. Da haben wir auch momentan dichten Verkehr zwischen Komturplatz und Zähringen. Auch da müsst ihr 10 Minuten mehr einplanen. Und in der Schweiz ist auch noch was los. A2 Luzern Richtung Basel. Da haben wir wieder Stau zwischen Hagner und Basel-Wettstein. 3 Kilometer zurzeit. Gute Viertelstunde braucht ihr da länger.
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4: Die Blitzer stehen in Freiburg in der Kaiserstuhlstraße im 40er. In Rheinfelden haben wir einen in der Basler Straße im 30er. Bötzingen wird geblitzt in der Schwimmbadstraße im 30er. Und in Emmendingen, da stehen sie in der Ramiestraße ebenfalls im 30er. Falls ihr jetzt noch was gesehen habt, Staus oder Blitzer, ruft gern durch und sagt uns Bescheid. Unter 0800 50 60 106. Ich wünsche euch allen eine gute Fahrt.

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1: Komische Frage, klare Antwort. Heute mit der Frage, warum sagen wir eigentlich vor die Hunde gehen, wenn irgendwas richtig schief läuft? Klingt ja erstmal hart, aber was haben Hunde damit zu tun? Ein Sprichwort mit Geschichte und die Aufklärung gibt's gleich in 10 Minuten in einem Baden FM Aha-Moment. Außerdem Musik, alle deine Lieblingssongs, Johannes Oerding zieht seine Kreise und Ray Dalton, der legt jetzt los zum Start in den Donnerstagnachmittag mit Blood Running.

0: 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Hättet ihr's gewusst?
1: Wenn etwas vor die Hunde geht, ist meistens nichts mehr zu retten. Aber warum ausgerechnet Hunde? Der Ursprung liegt mehrere Jahrhunderte zurück. Hunde waren damals vor allem Arbeits- und Wachtiere und bekamen als Futter oft Essensreste von ihren Besitzern. Was bei den Hunden landete, war praktisch aussortiert. Wenn also etwas vor die Hunde ging, bedeutete es, dass es aufgegeben wurde und das Essen nicht mehr zu retten war. Und genau diese Bedeutung vom Aufgeben wurde auf andere Bereiche übertragen und wurde schließlich zu der Redewendung, die wir kennen. Eure Mariella Mistial.
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7: In Lörrach messen wir zurzeit 28 Grad, da ist es bedeckt. Auch über Colmar in Frankreich hängen Wolken bei 23 Grad. Und in Furtwangen im Schwarzwald ebenfalls leicht bewölkt bei 23 Grad. So soll es heute auch den Tag über bleiben. Nur örtlich guckt mal die Sonne raus und später müssen wir auch noch mit ein bisschen Regen rechnen. Das Ganze heute bei Topwerten zwischen 24 und 28 Grad. Und morgen, da wird es ein bisschen durchmischt, sagen wir es mal so. Wir starten erstmal bewölkt, später gibt es auch Regen. Nachmittags klart es dann aber auch mal auf und es schaut die Sonne raus und am Abend ziehen wieder Schauer über uns rüber und das Ganze bei relativ kühlen, frischen Temperaturen morgen von 17 bis 21 Grad.
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7: Mit Ruth Strätling, hallo. Kinder und Jugendliche hier in Baden-Württemberg sollen lernen, besser mit Medien umzugehen. Das Kultusministerium will den Nachwuchs jetzt in seiner Medienkompetenz besser schulen. Es spricht dabei von einer zentralen Grundkompetenz in der heutigen Zeit. Im Fach Informatik und Medienbildung soll dafür an allen weiterführenden Schulen bis Klasse 10 bzw. 11 an den Gymnasien neuer Lehrstoff unterrichtet werden. Aber das Ministerium hat natürlich auch Erstklässler und andere Grundschüler im Blick. Die bekommen nur kein eigenes Schulfach dafür. Grundsätzlich gehört die Medienbildung ohnehin in so gut wie alle Schulfächer, findet das Ministerium. Gleichzeitig soll es demnächst außerdem landesweit fast vollständig verboten werden, Handys an der Schule privat zu nutzen. Der Waldbrand im Badwald oberhalb von Zell am Hammersbach ist zwar gelöscht, betreten darf man das verbrannte Waldstück aber trotzdem nicht. Die Feuerwehr warnte jetzt nochmal eindringlich, dass jederzeit Bäume umstürzen oder Äste runterfallen könnten. Außerdem muss der Hang abgesichert werden. Bei dem Feuer verbrannten nämlich auch viele Baumwurzeln, die normalerweise das Erdreich stabilisieren. Die L94 bleibt deshalb vorerst weiter gesperrt, bis ein Hangrutsch ganz ausgeschlossen werden kann, meldet die Polizei. Sie ermittelt auch weiterhin wegen möglicher Brandstiftung. Junge Frauen schneiden bei der Bildung oft besser ab als junge Männer. Das zeigt die sogenannte Gender Education Gap, übersetzt sowas wie die Geschlechtsbildungslücke. Beim Abitur liegen Frauen zum Beispiel klar vorn. 55% der Absolventen waren 2024 weiblich. Beim einfachen Schulabschluss, also nach der 9. Klasse, dreht sich wiederum das Bild. Da waren es zu 59% Männer. Auch an der Uni sind Frauen statistisch etwas erfolgreicher. Sie schließen zum Beispiel ihr Studium öfter pünktlich in Regelstudienzeit ab. 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
1: Gerade 4:05 schauen wir auf die Straßen. Da habe ich wieder eine Meldung von der A5 Basel Richtung Karlsruhe. Es stockt weiter zwischen dem Dreieck Weil am Rhein und dem Dreieck Neuenburg. 3 Kilometer Stau. Hier braucht ihr zurzeit mindestens eine Viertelstunde länger. Und ansonsten schaut es ganz gut aus. Da habe ich noch eine Meldung aus der Schweiz. A2 Luzern Richtung Basel. Da haben wir derzeit weiterhin einen Stau zwischen

0: stehen in Inzlingen in der Rienstraße im 30er. In Freiburg im Breisgau haben wir einen in der Kaiserstuhlstraße auch im 30er. In Rheinfelden blitzen sie in der Basler Straße im 30er. Und in Bötzingen wird auch geblitzt in der Schwimmbadstraße, wer jetzt gedacht, im 30er. Falls ihr jetzt auch noch was gesehen habt, Staus oder Blitzer, ruft doch gern durch und sagt uns noch Bescheid unter 0800 50 60 106. Ich wünsche euch allen eine gute Fahrt.
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1: Der Donnerstag ist Conference League Tag. Die Playoffs im Radio. Ich bin Frank Rischmüller und berichte live bei Baden FM aus dem Fir Park in Motherwell, Scotland. Motherwell FC gegen den SC Freiburg. Donnerstag ist Conference League Tag.
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12: In Emmendingen messen wir momentan 25 Grad, da ist es bedeckt. Auch über Lahr hängen Wolken bei 23 Grad und in Breitnau überwiegend bewölkt bei 21 Grad. So soll es heute auch weitergehen. Es können örtlich sogar noch ein paar Schauer dazukommen. Morgen starten wir dann erstmal bewölkt in den Tag, später verbreitet auch noch Regen. Erst am Nachmittag klart es ein bisschen auf, dann schaut auch mal die Sonne raus. Aber abends ziehen wieder Schauer rüber und es wird morgen nicht so richtig warm. Die Topwerte 17 bis 21 Grad.
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12: Mit Ruth Strätling, hallo. Kinder und Jugendliche hier in Baden-Württemberg sollen lernen,

0: besser mit Medien umzugehen. Das Kultusministerium will den Nachwuchs jetzt in seiner Medienkompetenz stärken, teilte ein Sprecher mit. Das Kultusministerium spricht von einer zentralen Grundkompetenz in der heutigen Zeit. Benjamin Resatz aus der Baden-FM Nachrichtenredaktion, was ist da eigentlich geplant?
1: Im Fach Informatik und Medienbildung soll an allen weiterführenden Schulen bis Klasse 10 bzw. 11 an Gymnasien neuer Lehrstoff unterrichtet werden. Aber auch Erstklässler hat das Ministerium im Blick, ohne dass es dort ein eigenes Schulfach geben sollte. Grundsätzlich gehört die Medienbildung aber in fast alle Schulfächer, findet das Ministerium. Außerdem soll es demnächst fast vollständig verboten werden, Handys an der Schule privat zu nutzen.
0: Der neue Windpark Hummelsebene bei Durbach in der Ortenau geht später in Betrieb als geplant. Und zwar wegen einer Sabotage. Unbekannte haben wohl an mehreren Stellen Zuleitungen und Kabel zwischen dem Windpark und dem Umspannwerk Oberkirch beschädigt. Das fiel allerdings erst jetzt bei letzten Tests auf. Die Kabel sind deshalb natürlich schon verlegt. Jetzt müssen sie erst aufwendig geortet, wieder ausgegraben und dann ausgetauscht werden. Die Stadt kritisierte jetzt das Vorgehen der Saboteure scharf. Sie hätten nicht nur großen Sachschaden angerichtet, sondern auch noch riskiert, dass Mitarbeiter der Firma, die die Kabel verlegt hat, schwer verletzt werden. Die Sabotage hat jetzt übrigens auch Auswirkungen auf die Bürger in der Region. Sie müssen sich auf mehr zusätzliche Baustellen einstellen, weil Straßen wieder aufgebuddelt werden müssen, um die kaputten Kabel auszutauschen. Ein spezieller Anstrich für Wassertanks könnte die Zahl der Dengue-Fiebererkrankungen deutlich senken. Das zeigt jetzt eine Studie der Universität Freiburg in Kolumbien. Benjamin Resitz aus der Baden-FM Nachrichtenredaktion, wie sieht diese Bilanz genau aus?
1: Im behandelten Stadtvierteln gingen die Fälle um 45% zurück. Die Beschichtung wirkt bis zu 12 Monate lang. Zwei Wirkstoffe töten erwachsene Gelbfiebermücken und verhindern, dass sich Larven und Puppen entwickeln. Die Kosten liegen bei rund 2 US-Dollar pro Tank und Jahr. Die Freiburger Forscher sehen darin auch Potenzial für Deutschland, wo sich die asiatische Tigermücke ausbreitet. Direkt übertragbar sind die Ergebnisse aber nicht, unter anderem wegen anderer Mückenarten und dem sehr unterschiedlichen Klima.
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1: So, das mit dem Verkehr versuchen wir gleich nachher nochmal. Wir schauen auf die Blitzer. Da haben wir zum Beispiel einen neuen Gundelfingen Richtung Förstetten. Das ist die Freiburger Straße. Da blitzen sie Ortsausgang Gundelfingen im 50er. Das hat uns gerade Klaus gemeldet. Außerdem haben wir einen neuen Blitzer auf der L125 Pfaffenweiler Richtung Ebringen. Da blitzen sie am Kreisel auch im 50er. Und in Tottenau wird geblitzt auf der L126 im 30er sowie in Freiburg in der Kaiserstuhlstraße im 30er. Falls ihr jetzt auch noch was gesehen habt, Staus oder Blitzer, ruft gern durch und sagt uns noch Bescheid. Unter 0800 50 60 106. Ich wünsche euch allen eine gute Fahrt.
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3: Kurz nach 17 Uhr. Baden FM ist hier, Freiburg, gerade mit 27 Grad und überwiegend bewölkt. Herrlich, oder? Also warm genug für den Sommer, aber der Himmel macht nicht auf Postkarte. Für den Feierabend trotzdem noch ziemlich brauchbar, da geht auf jeden Fall noch was. Wir sind mit dabei, mit ganz entspannten Temperaturen und natürlich auch ganz entspannter Musik für den Donnerstag. Teddy Swims am Start, jetzt Mr. Know-It-All. So Menschen kennen wir alle, die einfach alles besser wissen. Wir beweisen ihnen das Gegenteil mit der aktuellen Nummer von Teddy Swims.

und Be My Lover am Donnerstag Nachmittag bei Baden FM. Wir begleiten euch durch den Donnerstag. Jetzt gibt's einen Song von Sane und Sia, der heißt Dusk Till Dawn, ist, ich meine, 2018 rausgekommen. Moment, das gucke ich jetzt noch schnell. Das ist hier Vorbereitung ist das halbe Leben. Muss ich mal kurz gucken. Sane und Sia. Genau, 2018 ist der Song rausgekommen. War gut, ne? Und der Titel heißt übersetzt so ungefähr von der Abenddämmerung bis zum Morgengrauen. Also da ist ganz, ganz viel Gefühl in dem Song drin. Sinngemäß heißt es so ein bisschen, ich bleibe über Nacht, ich bleibe durch diese komischen Phasen, ich hau nicht direkt ab, nur wenn es manchmal schwierig wird. Und ich glaube, das ist so der Schlüssel auch für jede Beziehung, die irgendwie länger als nur 2 Monate gehen soll. Selbst wenn es mal schwierig wird, nicht aufgeben, sondern kämpfen.

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3: Aktuell messen wir 22 Grad in Colmar, da ist es bewölkt. 28 in Lörrach, auch hier bewölkt. Und 21 in Breitnau, auch da hängen Wolken am Himmel. Das fasst so den Rest des Tages ganz gut zusammen hier. Und da können auch noch ein paar Schauer dazu kommen. Morgen starten wir dann auch erstmal bewölkt und verbreitet mit Regen. Nachmittags soll es aber noch aufklaren, dann schaut auch mal die Sonne raus. Und abends ziehen wieder Schauer rüber. Entsprechend wird es morgen auch nicht ganz so warm. Die Topwerte 17 bis 21 Grad.
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3: Mit Ruth Strädling, hallo. Anfang Juli haben mehrere Personen in Basel das leerstehende Kliebeck-Areal illegal besetzt. Jetzt bittet die Polizei deshalb zwei der Besetzer ordentlich zur Kasse. Die beiden Aktivisten, die bis zuletzt auf dem Dach des Komplexes ausharrten, sollen nämlich jetzt den Polizeieinsatz deshalb bezahlen. Es geht um 90.000 Franken, umgerechnet gut 96.000 Euro. Die beiden Aktivisten hatten Anfang Juli gut zwei Tage allein auf dem Dach des Komplexes ausgeharrt. Am Ende kamen sie dann aber doch freiwillig runter. Die Polizei will das Geld für den Einsatz jetzt trotzdem zurück. Sie argumentiert nämlich, dass die Besatzer diesen Polizeieinsatz fahrlässig verursacht hätten. Wenn sie einfach direkt vom Dach runtergekommen wären, hätte es nämlich gar keinen so großen Polizeieinsatz gegeben. Ein spezieller Anstrich für Wassertanks kann die Zahl der Dengue-Fiebererkrankungen deutlich senken. Das zeigte jetzt eine Studie der Universität Freiburg in Kolumbien. In behandelten Stadtvierteln gingen dabei die Fälle um etwa 45% zurück. Die Beschichtung wirkt bis zu 12 Monate lang. Zwei Wirkstoffe töten dabei erwachsene Gelbfiebermücken ab und verhindern gleichzeitig, dass sich Larven und Puppen entwickeln können. Die Kosten liegen nur bei etwa 2 US-Dollar pro Tank und Jahr. Die Freiburger Forscher sehen in den Ergebnissen jetzt auch Potenzial hier für Deutschland, wo sich zum Beispiel in Baden die asiatische Tigermücke ausbreitet. Direkt übertragbar sind die Ergebnisse allerdings nicht, unter anderem wegen anderer Mückenarten und wegen des sehr unterschiedlichen Klimas. Die Stadt Laa feiert nächstes Jahr ihr 750-jähriges Jubiläum. Dazu ist ein großes Jubiläumsprogramm geplant und genau dafür braucht die Stadt Laa jetzt die Hilfe der Bürger. Sie ruft Bürger, Vereine und ganze Nachbarschaften dazu auf, gemeinsam Ideen und Projekte für das Stadtjubiläum zu entwickeln. Bis Ende Dezember kann erstmal jeder Bürger Vorschläge machen. Die Stadt sucht sich dann am Ende die besten Projekte zum Jubiläum aus und hilft den Bürgern dabei, sie umzusetzen. Passend dazu steht das 750-jährige Stadtjubiläum von Laa übrigens unter dem Motto »Eine Stadt, viele Geschichten«. 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
3: 5:56 ist es, schauen wir auf die Straßen. Da haben wir einen Stau auf der A5, einmal Basel Richtung Karlsruhe. Zwischen Freiburg-Mitte und Thieningen, 8 Kilometer zurzeit. 25 Minuten braucht ihr da ungefähr länger. Und dann selbe Richtung auf der A5 haben wir auch noch einen Stau zwischen dem Dreieck Weil am Rhein und dem Dreieck Neuenburg. Hier haben wir 3 Kilometer. Auch hier müsst ihr eine Viertelstunde mehr einplanen. Und eine Verzögerung in der Schweiz haben wir auch noch. A2 Luzern Richtung Basel. Da stockt es zwischen Liestal und Basel St. Jakob. Aktuell 3 Kilometer Stau. Halbe Stunde braucht ihr da mindestens länger.
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3: Die Blitzer stehen auf der B314 bei Stühlingen im 100er. Dann haben wir einen in Inzlingen in der Rienstraße im 30er. Pfaffenweiler Richtung Ebringen wird geblitzt. Das ist die L125. Da stehen sie am Kreisel im 50er. Das hat Klaus gemeldet. Und Gundelfingen Richtung Förstetten stehen sie auch noch. Das ist die Freiburger Straße, Ortsausfahrt Gundelfingen.

0: wird im 50er geblitzt. Falls ihr jetzt auch noch was gesehen habt, Staus oder Blitzer, ruft gern durch und sagt uns auch noch Bescheid. Unter 0800 50 60 106. Ich wünsche euch allen eine gute Fahrt.
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1: Wenn etwas vor die Hunde geht, ist meistens nichts mehr zu retten. Aber warum ausgerechnet Hunde? Der Ursprung liegt mehrere Jahrhunderte zurück. Hunde waren damals vor allem Arbeits- und Wachtiere und bekamen als Futter oft Essensreste von ihren Besitzern. Was bei den Hunden landete, war praktisch aussortiert. Wenn also etwas vor die Hunde ging, bedeutete es, dass es aufgegeben wurde und das Essen nicht mehr zu retten war. Und genau diese Bedeutung vom Aufgeben wurde auf andere Bereiche übertragen und wurde schließlich zu der Redewendung, die wir kennen. Eure Mariella Mistial.
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1: 27 Grad messen wir zurzeit in Basel, 23 in Laa und 21 in Furtwang im Schwarzwald. Und da ist es überall bewölkt. So soll es auch erstmal weitergehen. Örtlich können heute Abend aber auch noch ein paar kleine Schauer dazukommen. Und es bleibt ungefähr bei relativ milden Temperaturen. Morgen starten wir dann auch erstmal bewölkt. In den Tag verbreitet gibt es auch Regen. Am Nachmittag klart es dann aber auf und es schaut auch mal die Sonne raus. Aber nur bis zum Abend, da ziehen wieder Schauer drüber. Und insgesamt wird es morgen nicht ganz so warm. Die Topwerte 17 bis 21 Grad.
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1: Mit Ruth Strädling, schönen guten Abend. Ob Instagram, WhatsApp oder TikTok, soziale Medien und das Smartphone gehören inzwischen fest zum Alltag der Kinder und Jugendlichen hier in Baden. Das hat natürlich auch das Kultusministerium im Land erkannt und will deshalb jetzt die Medienbildung und Medienkompetenz in den Schulen stärken. Damit Schüler sich sicherer und besser im Netz bewegen, soll das Thema Medienkompetenz in Zukunft ein fester und zentraler Bestandteil im Lehrplan werden. An den weiterführenden Schulen soll es zum Beispiel in Zukunft im Fach Informatik deutlich stärker um Medienkompetenz gehen, so das Kultusministerium. Aber auch jüngere Schüler sollen schon in der Grundschule an das Thema sicherer Medienkonsum herangeführt werden, zum Beispiel im Sachkundeunterricht. Sabotage in der Ortenau. Dort haben Unbekannte anscheinend absichtlich Kabel zum Windpark Hummelsebene bei Durbach beschädigt. Laut der Polizei wurden an der etwa 10 Kilometer langen Kabelleitung zwischen dem Windpark und dem Umspannwerk Oberkirch gleich mehrere beschädigte Stellen gefunden. Spuren deuten wohl darauf hin, dass jemand die Kabel dort absichtlich sabotiert hat. Jetzt ermittelt die Polizei und sucht mögliche Zeugen. Ab Ende August wird der Wutachdamm zwischen Unterlauchringen und Thiengen im Landkreis Waldshut saniert. So soll der Hochwasserschutz auf Dauer sichergestellt werden, meldet das Landratsamt. Benjamin Resetz aus der Baden-FM-Nachrichtenredaktion weiß, was da genau geplant ist.
3: Auf einer Länge von etwa 200 Metern bekommt der Damm eine sogenannte Spundwand, ein Verbau, der die Standsicherheit und Dichte des Damms verbessert. Die Bauarbeiten werden bis in den November andauern. Während dieser Zeit wird der Rad- und Fußweg umgeleitet. Außerdem gibt es Beeinträchtigungen auf dem Zufahrtsweg im Ibrunnen.
1: Wer in Lörrach wohnt, der kann sich jetzt wieder ganz einfach kostenloses Obst besorgen. Die Stadt macht nämlich bei der Aktion Gelbes Band mit. Dafür wurden an 20 Obstbäumen in ganz Lörrach gelbe Bänder angebracht mit der Aufschrift Ernten erwünscht. Wer an so einem Baum vorbeikommt, der darf dort ganz einfach und legal alles ernten, was runterhängt oder auch runtergefallene Früchte einfach mitnehmen und essen. Für die Stadt Lörrach ist die Aktion Gelbes Band übrigens eine Win-Win-Situation. Die Bürger profitieren, denn sie bekommen kostenlos regionales Obst. Das schont die Umwelt und den Geldbeutel. Und gleichzeitig helfen sie damit aber auch der Stadt Lörrach. Die würde es sonst wahrscheinlich gar nicht schaffen, alle Obstbäume abzuernten. Und so bewahren die Bürger die Früchte davor zu verderben. 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
1: 4 Minuten nach 6 schauen wir auf die Straßen. Ich habe eine Meldung von der A5 Basel Richtung Karlsruhe. Da haben wir derzeit eine Behinderung zwischen dem Dreieck Weil am Rhein und dem Dreieck Neuenburg. 4 Kilometer Stau, Viertelstunde braucht ihr da länger. Kleine Meldung außerdem von der B34 bei Waldshut-Thiengen, Fahrtrichtung Schaffhausen. Und zwar zwischen Dogan und Waldshut B500 ist dichter Verkehr. Auch da müsst ihr ein paar Minuten mehr einplanen. Und in der Schweiz ist auch einiges los, zum Beispiel auf der A2. Einmal Luzern Richtung Basel, da stockt zwischen Pratteln und Basel-St. Jakob derzeit 3 Kilometer Stau. Knappe halbe Stunde braucht ihr da länger. Und auf der A2 stockt es auch in der Gegenrichtung Basel Richtung Luzern. Und zwar zwischen Basel-St. Jakob und Arisdorf haben wir derzeit 6 Kilometer Stau. Auch da müsst ihr mindestens 20 Minuten mehr einplanen.
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1: Und die Blitzer stehen auf der L126 in Tottnau im 30er. Inslingen in der Rienstraße auch im 30er. Dann haben wir einen Pfaffenweiler Richtung Ebringen. Das ist die L125. Da blitzen sie im Kreisel im 50er. Das hat Klaus gemeldet. Und Gundelfingen Richtung Förstetten steht auch noch ein Blitzer in der Freiburger Straße. Ortsausfahrt Gundelfingen im 50er.

0: Falls ihr jetzt auch noch was gesehen habt, Staus oder Blitzer, ruft doch gern durch und sagt uns noch Bescheid unter 0800 50 60 106. Ich wünsche euch allen eine gute Fahrt.
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2: Gleich gibt's bei uns einen Song mit ordentlich Power, sagt auch schon der Name. Nelly Furtado mit Powerless, ein Song über Stärke, Identität und diesem Gefühl, ich lasse mir nichts vorschreiben. Ich lasse mir nicht vorschreiben, wer ich bin. Kannst du schon selber machen. Popmusik mit Haltung in 10 Minuten und die Geschichte zu dem Song von Nelly Furtado. Vorher machen wir ein bisschen Oje Oje. Und zwar mit Shakira. Dai Dai, jetzt bei uns in der Show.

0: Totti Furtado zum ersten Mal wirklich bewusst gehört habe, hat mich vor allem eine Zeile berührt. Paint my face in your magazines. Make it look whiter than it seems. Malt doch mein Gesicht in euren Zeitschriften. Macht es heller. Ja, macht es heller, als es wirklich ist. Nelly Furtado kommt aus Kanada. Ihre Familie, die stammt aus Portugal. Und sie hat früh erlebt, was es heißt, in der Popwelt mit Erwartungen konfrontiert zu sein, die mit der eigenen Herkunft nichts zu tun haben. Sie hat diesen Song geschrieben, weil sie sich weigert, sich für den Erfolg verbiegen zu lassen. Und wenn ich heute durch Instagram oder TikTok scrolle, da sehe ich, dieser Druck ist scheinbar noch stärker geworden. Makellose Haut, perfekte Körper, immer ein bisschen zu glatt, zu weich, fast wie einem Wettbewerb. Powerless ist ein starkes Statement gegen diesen Schönheitswahn. Es erinnert mich daran, dass wahre Schönheit eben nicht in Filtern liegt, sondern im Mut, echt zu bleiben. Und genau das macht diesen Song für mich so wertvoll.
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9: Mild starten wir rein in den Feierabend. 26 Grad zurzeit in Basel, 26 auch in Waldkirch und 21 in Furtwangen im Schwarzwald. Da ist es überall bedeckt. Örtlich können heute Abend auch noch ein paar Schauer dazukommen.

0: Morgen starten wir dann erstmal verbreitet bewölkt. In den Tag später gibt es auch Regen. Nachmittags klart es dann mal auf und dann schaut auch mal die Sonne raus. Aber am Abend ziehen auch wieder Schauer über Baden rüber. Und so richtig warm wird es morgen nicht. Die Topwerte 17 bis 21 Grad.
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0: Mit Ruth Strädling, guten Abend. Kinder und Jugendliche hier in Baden-Württemberg sollen lernen, besser mit Medien umzugehen. Das Kultusministerium will den Nachwuchs jetzt in seiner Medienkompetenz besser schulen. Es spricht dabei von einer zentralen Grundkompetenz in der heutigen Zeit. Im Fach Informatik und Medienbildung soll dafür an allen weiterführenden Schulen bis Klasse 10 bzw. 11 an den Gymnasien neuer Lehrstoff unterrichtet werden. Aber das Ministerium hat natürlich auch Erstklässler und andere Grundschüler im Blick. Die bekommen nur kein eigenes Schulfach dafür. Grundsätzlich gehört die Medienbildung ohnehin in so gut wie alle Schulfächer, findet das Ministerium. Gleichzeitig soll es demnächst außerdem landesweit fast vollständig verboten werden, Handys an der Schule privat zu nutzen. Anfang Juli hatten mehrere Personen in Basel das leerstehende Kliebeck-Areal illegal besetzt. Und für zwei dieser Personen hat das Ganze jetzt sehr teure Folgen. Die zwei hartnäckigsten Besetzer, die bis zuletzt auf dem Dach des Komplexes ausharrten und sich weigerten, runterzukommen, müssen jetzt nämlich den Polizeieinsatz deshalb bezahlen. Laut der Polizei geht es dabei immerhin um insgesamt 90.000 Franken. Das sind umgerechnet über 96.000 Euro. Gemäß dem Schweizer Recht kann die Polizei dieses Geld von den Aktivisten zurückfordern, weil sie den Einsatz grob fahrlässig verursacht haben. Wären sie einfach vom Dach runtergekommen, wäre das Ganze nämlich nicht nötig gewesen. In Rheinfelden ist ein Brand in einem Gebüsch nochmal glimpflich ausgegangen. Ausgelöst hatte das Feuer ein 70-jähriger Mann. Offenbar wollte er in seinem Garten Grünschnitt verbrennen. Dabei geriet das Feuer allerdings außer Kontrolle und griff auf eine Wiese über. Zum Glück war die Feuerwehr schnell vor Ort. Sie konnte den Brand löschen und verhindern, dass andere Menschen oder Häuser in Gefahr gerieten. Der 70-Jährige wurde durch das Feuer leicht verletzt und musste ins Krankenhaus gebracht werden. Außerdem ermittelt jetzt die Polizei gegen ihn wegen Fahrlässigkeit. 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
0: Wir schauen auf die Straßen. 6:35 ist es und es schaut ganz okay aus. Wir haben kleinere Meldungen, zum Beispiel von der A5 Basel Richtung Karlsruhe. Da stockt es zwischen Efringkirchen und dem Dreieck Neuenburg. 2 Kilometer Stau, knapp 10 Minuten braucht ihr da derzeit länger. Und auf der B34 ist auch was los bei Klettgau. Und zwar zwischen Klettgau-Griesen und Klettgau-Erzingen ist gerade dichter Verkehr. Auch hier müsst ihr 10 Minuten mehr einplanen. Und in der Schweiz ist natürlich auch was los auf der A2 Luzern Richtung Basel. Da stockt es einmal zwischen Pratteln und Basel-St. Jakob, hier 3 Kilometer und ihr braucht etwa eine Viertelstunde länger. Und auch zwischen Hagnau und Basel-Wettstein haben wir immer noch 3 Kilometer Stau. Auch hier müsst ihr etwa eine Viertelstunde mehr einplanen.
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0: Und die Blitzer stehen in Lörrach in der Tüllinger Straße im 30er. Dann haben wir einen Freiburg in der Kaiserstuhlstraße im 30er. Auf der L125 stehen sie, das ist die Straße Pfaffenweiler Richtung Ebringen. Im Kreisel wird da geblitzt im 50er. Und in Gundelfingen stehen sie, Fahrtrichtung Förstetten auf der Freiburger Straße am Ortsausgang Gundelfingen. Da blitzen sie im 50er, das hat Klaus gemeldet. Vielen Dank dafür. Und falls ihr auch noch was seht, Staus oder Blitzer, ruft gern durch und sagt uns auch noch Bescheid. Unter 0800 50 60 106. Ich wünsche euch allen eine gute Fahrt.
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0: Ja, heute Abend wird's richtig ernst für den SC Freiburg. Hier ist Baden FM am Donnerstagabend. Der Sportclub startet in die neue Saison und zwar ja direkt europäisch. Conference League Quali beim FC Motherwell in Schottland. Anpfiff um 20.30 Uhr. Für Freiburg ist es das erste Pflichtspiel der Saison. Und unser Sportreporter Frank Rischmüller hat vor dem Spiel einen schottischen SC-Fan getroffen und gesprochen. Und der Blick von außen ist ja auch mal ganz spannend, ne? Gerade wenn es um unseren Sportclub geht.
1: Es ist kaum zu glauben, aber wahr. In der Region Lanarkshire, wo Motherwell liegt, wo der SC heute Abend spielt, gibt es tatsächlich einen eingefleischten schottischen SC-Fan. Sein Name Paul Simmons und der sitzt jetzt mit mir hier beim Mittagessen. Paul, seit wann bist du SC-Fan? Since what time you are a fan of SC Freiburg?
2: For about 10 years, follow Freiburg. It all began with my father-in-law. He stays about 1 hour away from Freiburg. So we go to visit Freiburg and watch football, sometimes twice a year, once or twice a year. We have visited numerous times to watch games against Karabag, Mönchengladbach, Schalke.
1: Okay. Ich versuche mal zu übersetzen. Also sein Schwiegervater ist Franzose aus der Nähe von Freiburg, ist SC-Fan und so kam dann auch der Paul zum SC Freiburg und er besucht so zweimal im Jahr den Sportclub und sieht dann Spiele seiner Lieblingsmannschaft, die er verfolgt. Man sieht das auch an seinem Outfit. Und Paul, jetzt spielen die in Motherwell, bei dir zu Hause. Was war das denn für ein Gefühl für dich? What was it for feeling when you learned that they will play in your country here, in your region?
2: Yeah, it was amazing. Very, very excited. Every year when we play in Europa, we manage to get into Europa, I think, oh, fingers crossed, I hope Glasgow Rangers, Glasgow Celtic, and it never happens. And then the first year we're in the Conference League, first game, Motherwell, 20 minutes from my house. It's a home game for me.
1: Yeah, er sagt, es ist ein Heimspiel, es ist wahnsinnig aufregend für ihn. Jedes Jahr, wenn Freiburg Europa spielt, hat er gehofft, dass sie nach Schottland kommen, gegen Celtic, gegen die Rangers. Und jetzt sind sie 20 Minuten vor seiner Haustür beim Motherwell FC. Wie geht es aus? Your tip for tonight?
2: I'm hoping for a win. 2-1 für uns.
1: 2-1 für den Sportclub. Tippt er. Da gehe ich mit. Da halte ich mit. Dankeschön, Paul. Und viel, viel Spaß heute Abend im Stadion.
2: Yeah, we're looking forward to going to the stadium later on. The word we use in Scotland is buzzing. I'm buzzing to go to the game. Atmosphere and managed to get tickets for the away stand, so I will be in with the Germans, the Freiburg fans, so I'm happy at home.
1: Er hofft auf eine große Atmosphäre heute Abend, da Tickets für den Gästeblock, 450 SC-Fans aus Südbaden und Deutschland werden erwartet, aber einer ist dabei, hier aus der Region von Motherwell und das ist Paul Simmons und er war jetzt bei uns am Mikrofon von Baden FM. Frank Rischmüller aus Motherwell für Baden FM.
0: Also Anpfiff um 20.30 Uhr. Ja, und dann schauen wir mal, wie gut der Sport

Club in die europäische Saison startet. Daumen sind auf jeden Fall gedrückt. Wir schicken viele liebe Grüße für den SC Freiburg. The Final Countdown. Die Zeit läuft.

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10: So, aktuelle Temperaturen hier bei uns in Baden. Wir starten ziemlich mild rein heute und morgen wird's dann erst bewölkt, später verbreitet Regen. Nachmittags schaut aber auch nochmal die Sonne raus und abends dann wieder Schauer. Morgen bei Topwerten von 17 bis 21 Grad.
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10: Mit Ruth Strädling, schönen guten Abend. Kinder und Jugendliche hier in Baden-Württemberg sollen lernen, besser mit Medien umzugehen. Das Kultusministerium will den Nachwuchs jetzt in seiner Medienkompetenz stärken, teilte ein Sprecher mit. Das Kultusministerium spricht von einer zentralen Grundkompetenz in der heutigen Zeit. Benjamin Resatz aus der Baden-FM-Nachrichtenredaktion.

0: Redaktion. Was ist da eigentlich geplant?
1: Im Fach Informatik und Medienbildung soll an allen weiterführenden Schulen bis Klasse 10 bzw. 11 an Gymnasien neuer Lehrstoff unterrichtet werden. Aber auch Erstklässler hat das Ministerium im Blick, ohne dass es dort ein eigenes Schulfach geben sollte. Grundsätzlich gehört die Medienbildung aber in fast alle Schulfächer, findet das Ministerium. Außerdem soll es demnächst fast vollständig verboten werden, Handys an der Schule privat zu nutzen.
0: Der neue Windpark Hummelsebene bei Durbach in der Ortenau geht später in Betrieb als geplant. Und zwar wegen einer Sabotage. Unbekannte haben wohl an mehreren Stellen Zuleitungen und Kabel zwischen dem Windpark und dem Umspannwerk Oberkirch beschädigt. Das fiel allerdings erst jetzt bei letzten Tests auf. Die Kabel sind deshalb natürlich schon verlegt. Jetzt müssen sie erst aufwendig geortet, wieder ausgegraben und dann ausgetauscht werden. Die Stadt kritisierte jetzt das Vorgehen der Saboteure scharf. Sie hätten nicht nur großen Sachschaden angerichtet, sondern auch noch riskiert, dass Mitarbeiter der Firma, die Kabel verlegt hat, schwer verletzt werden. Die Sabotage hat jetzt übrigens auch Auswirkungen auf die Bürger in der Region. Sie müssen sich auf mehr zusätzliche Baustellen einstellen, weil Straßen wieder aufgebuddelt werden müssen, um die kaputten Kabel auszutauschen. Heute geht's richtig los für unseren SC Freiburg. Es steht das erste Pflichtspiel der neuen Saison an und da begibt sich der Sportclub direkt auf die internationale Bühne. Zum Auftakt geht's nämlich zum Playoff-Hinspiel der Conference League nach Schottland. Dort trifft der SC Freiburg auf den FC Motherwell. Anpfiff ist heute Abend um 20.30 Uhr und wir von Baden FM berichten natürlich live im Radio. 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
0: 7:03 ist es und es schaut ganz gut aus auf den Straßen. Ich habe einen kleinen Stau auf der A5 Basel Richtung Karlsruhe. Da stockt es weiter zwischen Efringkirchen und dem Dreieck Neuenburg derzeit 2 Kilometer und ihr braucht 10 Minuten länger. Und auf der A2 in der Schweiz ist auch was los, und zwar Luzern Richtung Basel. Einmal stockt es zwischen Hagnau und Basel-Wettstein. 3 Kilometer Stau, da braucht ihr etwa 1/4 Stunde länger. Und auch zwischen Pratteln und Basel-St. Jakob stockt es auf der A2 nochmal. Hier haben wir wieder 2 Kilometer Stau. Auch hier müsst ihr 1/4 Stunde mehr einplanen.
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0: So, und Blitze haben wir auch einige. Zum Beispiel auf der B518 bei Schopfheim im 30er. Lörrach wird geblitzt in der Tüllinger Straße im 30er. Dann stehen sie Pfaffenweiler Richtung Ebringen, das ist die L125. Da blitzen sie im Kreisel im 50er. Und Gundelfing Richtung Fürstetten wird geblitzt in der Freiburger Straße. Ortsausgang Gundelfing stehen sie im 50er. Das hat Klaus gemeldet. Vielen Dank dafür. Und falls ihr noch was seht, Staus oder Blitzer, ruft gern durch und sagt uns Bescheid. 0800 50 60 106. Ich wünsche euch allen eine gute Fahrt.
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3: Warum mache ich das eigentlich? Ich glaube, diese Gedanken hat Philipp aus dem Baden FM-Team momentan. Eigentlich ist er zu uns gekommen, um Radio zu machen. Ja, jetzt testet er außergewöhnliche Sportarten in Baden hier bei uns. Diesmal war er in Stegen, und zwar bei den Highland Games. 50 Teilnehmer, schwere Disziplinen und Philipp mittendrin. Gleich hört ihr, wie es gelaufen ist. Außerdem ein bisschen Musik. Dante Thomas ist am Start, Miss California. Und Michael Schulte weiß, wann es am kühlsten ist, um durchzulüften. Aber da schlafen die meisten noch. 5 a.m., so heißt zumindest sein aktueller Song.

0: Also beim Radio gibt es manchmal diesen Moment, da denkt man, Moment, steht das eigentlich bei uns im Arbeitsvertrag? Unser Philipp aus dem Baden-FM-Team kennt das ziemlich gut, denn er testet für uns außergewöhnliche Sportarten momentan. Und diesmal ging es nach Stegen zu den Highland Games. Da können Männer mitmachen, Frauen mitmachen. Da wird getragen, gezogen, gehoben. Also alles, was im Nachhinein nach Muskelkater klingt. Und vor Ort war es tatsächlich sehr spannend für Philipp.
1: Wir sind bei den Highland Games in Stegen. Neben mir ist der Daniel, der Veranstalter. Kurze Frage zum Schottenrock. Lüftet es bei dir genauso wie bei mir?
2: Ja, tut gut bei dem Wetter.
1: Sehr gut. Was haben wir jetzt heute alles vor?
2: Wir werden ein bisschen trainieren für die Highland Games. Wir werden ein bisschen Baumstamm werfen, Fässer rumwerfen, Äxte durch die Gegend schleudern.
1: Fabian, du bist hier der Stärkste, hat es gerade Kiesen. Wir fangen an mit Axtwerfen. Auf was kommt's an? Dicke Ärmel habe ich leider nicht.
3: Brauchst du auch überhaupt nicht. Kopf ausschalten. Nicht denken.
1: Das kriege ich hin.
3: Rechtshänder?
2: Ja.
3: Linker Fuß vor. Dran. Daumen hoch. Darüber zielen. Guck ein bisschen über Gelb. Und nach vorne willst du. Und du sagst, du hast keine Kraft?
1: Drüber geworfen.
3: Dicke Arme.
1: Jack, was machen wir jetzt?
4: Also die Disziplin, die jetzt kommt, heißt Caper Toss. Das ist im Grunde ja, ein großer Baumstamm, so zwischen 4 und 6 Meter. Das Ding wiegt so, ja, wenn es trocken ist, meistens so zwischen 30 und 40 Kilo. Der Trick ist der, oder die Methode, man geht in die Knie, macht quasi so eine Art Squat und squattet dann hoch. Und in dem Moment, wo man die ganz oben ist, reißt man die Hände dann so nach

0: hinten über den Kopf und dadurch kriegt dieser Baumstamm kriegt quasi einen Drive nach oben und wird in Rotation versetzt. Und dadurch soll er sich drehen und soll dann im Idealfall auf 12 Uhr liegen bleiben, also genau in Verlängerung des Anlaufwegs. Er balanciert den Baumstamm, er geht mit der linken Hand runter, perfekt, ja, greift nochmal um. So, und jetzt ein leichter Anlauf, 2-3 Schritte und dann hoch damit. Genau so, vom Prinzip her genau richtig. Für den ersten Versuch, sehr gut, sehr gut.
1: Wie viele Punkte wird das
0: geben? Wenige. Du bist nicht ganz im Minus, aber es gibt nicht viele Punkte. Er hat sich ja nicht gedreht und liegt im Prinzip immer noch genau in Anlaufrichtung. Wenn er sich gedreht hätte und so liegen bleibt, maximale Punktzahl.
1: Okay.
0: Aber dafür muss er sich drehen.
1: Alles klar. Also hier ist nur noch Schnauferei. Das waren die Highland Games. Wer Bock hat, kommt gerne vorbei und trainiert mal mit solchen Ochse wie hier. Vielen, vielen Dank.
2: Also Philipp hat's überlebt und das ganze Video seht ihr auf baden.fm und auf unseren Social-Media-Kanälen. Wenn man es sehen will, kriegt man von

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4: Am Abend wurden in Schluchsee angenehme 20 Grad gemessen, begleitet von bewölktem Himmel. Am Freitagmorgen erwarten wir im Schwarzwald Temperaturen von bis zu 18 Grad. Im Tagesverlauf bleiben die Temperaturen weitestgehend konstant, während leichter Regen die Region durchziehen wird.
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4: A5 Basel Richtung Karlsruhe. Zwischen Efringen-Kirchen und Dreieck Neuenburg 2 Kilometer Stau, mindestens 10 Minuten Zeitverlust. Fahrt vorsichtig und passt auf euch auf.
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4: In Schopfheim in der Werastraße steht ein Blitzer. Erlaubt sind 30. Zusätzlich wird in Eimeldingen in der Hauptstraße kontrolliert. In Lahr stehen sie gerade in der Hugsweierer Hauptstraße. Erlaubt sind 30.
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2: Ja!
1: Yeah! Mega! Oh, richtig gut!
2: Richtig gut.
1: Familie, wir haben gewonnen.
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1: Danke, Joanne, Lindom Game. Lindom Game.

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1: Es ist ein sehr angenehmer Donnerstagabend hier bei uns in Baden mit einigen Wolken am Himmel, Temperaturen aber noch über 20 Grad. In Freiburg zum Beispiel 21 aktuell oder 25 in Lörrach gemessen. Die kommenden Tage, da wird's nochmal weiter frisch, vor allem morgen mit immer mal wieder Regenschauern. Samstag, Sonntag geht's zwar auch nur knapp über die 20 Grad, aber die gute Nachricht: Es bleibt trocken fürs Wochenende.
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2: Mit Florian Klaus. Guten Abend. Bis zum Alter von 5 Jahren gibt es schon die von der Kasse bezahlten Uruntersuchungen für Kinder. Eine weitere soll dazukommen, und zwar die U10 für 9- bis 10-Jährige. Das hat der gemeinsame Bundesausschuss beschlossen. Dabei sollen die Kinder insbesondere auf mögliches Übergewicht, körperliche Aktivität, Bildschirmzeit und psychische Auffälligkeiten gecheckt werden. Die Heizsaison steht vor der Tür und die Gasspeicher sind in diesem Jahr nur halb gefüllt. Doch das Bundeswirtschaftsministerium versucht zu beruhigen. Eine Gasmangellage sei im kommenden Winter nicht zu erwarten. Claudia Wächter berichtet.
3: Entscheidend sind ja nicht nur die Speicher, betont das Ministerium. Gas komme auch über Pipelines aus Norwegen, anderen EU-Ländern und den LNG-Terminals. Außerdem, eine angespannte Marktlage sei noch keine Versorgungskrise. Aber man werde sich kümmern, falls nötig. Verbraucherschützer haben aber bereits vor steigenden Gaspreisen gewarnt. Und auch die Linke mahnt, die Wirtschaftsministerin müsse endlich aktiv werden.
2: Mehr Trockenheit, mehr Hitze, mehr Wind. Die Wälder in Europa könnten durch den Klimawandel bald noch häufiger brennen. Das zeigt eine neue Studie eines internationalen Forschungsteams. Bis Ende des Jahrhunderts könnte die jährlich betroffene Fläche um mindestens 40% steigen. Besonders heftig würde es Mitteleuropa, weite Teile Westeuropas und den Mittelmeerraum treffen. Was aus Sicht der Forscher dagegen helfen könnte? Ein besseres Brandmanagement. Die Fußball-Bundesliga hat einen Rechtsstreit mit der Ticketbörse Viagogo gewonnen. Das Oberlandesgericht München hat die Berufung des Tickets

0: Anbieters zurückgewiesen. Anlass der Klage waren Tickets, die Viagogo vor dem Supercup 2019 angeboten hat. Und das, obwohl der offizielle Kartenverkauf noch gar nicht angefangen hatte. Das war nicht legal, so die Entscheidung. 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
2: Es ist 8:02. Hallo an alle unterwegs. Auf der A5 in der Richtung Karlsruhe unterwegs seid, zwischen Efringkirchen und dem Dreieck Neuenburg, gibt es einen Kilometer Stau. Dauert ca. 10 Minuten länger. Und wir schauen noch rüber in die Schweiz. Der Ferienverkehr läuft. Luzern Richtung Basel, zwischen Hagnau und Basel-Wettstein. 2 Kilometer Stau. Dauert ungefähr eine Viertelstunde länger.
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2: Und geblitzt wird in Waldshutingen in der Rathausstraße. Hier sind maximal 30 erlaubt. Und wenn ihr noch was gesehen habt, Staus oder Blitzer, dann gerne her damit. Kostenlos per Telefon oder WhatsApp an der 0800 50 60 106. Allen unterwegs, gute Fahrt.
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2: Es wird ernst. Die Nerven, sie fangen langsam ein bisschen an zu flattern vor Freude. In ganz genau 27 Minuten ist Anpfiff in Motherwell. Fürs erste Pflichtspiel der Saison für den SC Freiburg in der Conference League. Zu Gast in Schottland. Wie gesagt, bei Motherwell FC. Und was an dieser Geschichte ganz besonders ist, das hören wir gleich von unserem Baden FM Fußballkommentator Frank Rischmüller in 6 Minuten nach Taylor Swift und Nelly mit Dilemma. Wunderschönen Donnerstagabend euch.
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0: Die Stimmung steigt. Es ist 8:11. 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
0: In ganz genau 19 Minuten geht's nämlich los mit dem ersten Pflichtspiel für den Sportclub hier diese Saison. Und zwar in der Conference League gegen den Motherwell FC. Und wir sagen einmal ganz liebe Grüße nach Schottland ins Stadion zu Frank Rischmüller. Und Frank, für dich beginnt in ganz genau 19 Minuten die 33. Saison hier bei uns als Kommentator für den SC Freiburg. Was macht das mit dir?
2: Genauso aufgeregt wie vor 3 Jahrzehnten, kann ich dir ganz ehrlich sagen. Aber eine Besonderheit hat's: Es war noch nie so kalt am ersten Spiel einer Saison mit dem SC Freiburg. Wir haben hier vielleicht 10, 12 Grad, regnerisches Wetter. Und ich habe zwar schon dicke Sachen mitgebracht, lange Ärmel und Pullover und so weiter und so fort.

0: Und trotzdem ist es grenzwertig hier. Ich hoffe, ich hole mir keinen Schnupfen hier. Wir haben ja Sonntag schließlich schon wieder DFB-Pokal in Düsseldorf. Ja, und das ist das eine. Das andere ist, es ist ein knuffiges Stadion hier. So richtig schön alt und so anders, weil jede Tribüne ist anders groß als die andere und hat eine andere Architektur und das Ganze ist ziemlich wild, das Stadion. Ich glaube, 13.000 passen rein. Angeblich ist alles ausverkauft heute. Zumindest die Plätze, die zugelassen sind, um da Zuschauer zu empfangen. Ich glaube, das gilt nicht für das ganze Stadion. Hier und da muss man wahrscheinlich noch mit irgendwelchen Verboten rechnen, dass da keiner hin darf, weil das zusammenbricht. Oder so sieht es in der Tat aus an manchen Stellen. Und der Verein ist ein Verein zum Verlieben, wenn es nicht der Gegner wäre. Denn ich weiß nicht, ob du es im Podcast verfolgt hast.
1: Ja, klar.
0: Der Motherwell FC gehört den Fans. Mhm. Der gehört seinen Fans. Die haben die Mehrzahl der Aktien haben sie geschenkt bekommen von einem Milliardär oder Millionär, der den Verein mal übernommen hat, als er sehr hoch verschuldet war. Für einen Pfund hat er ihn gekauft vom Vorgänger. Er hat die Schulden abgebaut und hat dann für einen weiteren Pfund ihn wieder verkauft an die Fanorganisation und die haben die Mehrheit der Aktien. Und die bestimmen mit ihrem Vorstand, ihrem Board, die Fans nämlich, wer der Trainer ist, wer der Geschäftsführer ist und solche Dinge, finde ich unglaublich. Und deshalb mag ich diesen Club, aber heute hauen wir sie hoffentlich raus aus den Playoffs, um dann selbst in die Ligaphase der Conference League einzuziehen. Was bedeutet das? Ganz einfach, dann hast du ab Oktober dieses Jahres 6 internationale Spiele gesichert in der Ligaphase. Und wenn du weiterkommst, dann geht es natürlich dann noch über Achtelfinale, Viertelfinale, Halbfinale. Und wenn es ganz toll kommt, bist du wieder im Stadion von Beşiktaş Istanbul im Finale, da wo wir vor 3 Monaten waren in der Europa League. Also, große Nummer. Hier wird schon die Mannschaftsaufstellung bekannt gegeben. Das mache ich in wenigen Minuten live hier bei Baden FM.
1: Ganz genau, so machen wir es. Und noch ein Wort zum Stadion. Mich erinnert es ein ganz bisschen so ans Dreisam-Stadion. So in der Art kann man sich's vorstellen, oder?
0: Noch anders. Aber ja, also wenn man, für mich als Bielefelder erinnert es mich an das ganz alte Stadion vom VfB 03 Bielefeld. Aber das ist 50 Jahre her. Und es ist ein knuffiges Stadion. Ich liebe das alles hier. Und wenn du wüsstest, wo ich sitze, also das weißt du, ich habe dir ein Foto geschickt, mit so einer 10 Meter Kabel, was ich extra noch besorgt habe, den einzigen LAN-Anschluss, den es hier gibt, genutzt in der Sprecherkabine. Und dann haben sie hier so eine Holzbühne für mich aufgebaut. Und da hocke ich gleich und neben mir sitzt dann der Co-Trainer Felix Roth vom SC Freiburg und macht die Analyse. Und es ist heute alles ein bisschen anders als sonst und ist trotzdem die 33. Saison und ich bin richtig glücklich darüber. Ich freue mich.
1: Das ist ganz toll. Die Mannschaftsaufstellung gleich hier bei Baden FM.
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0: Minuten noch, dann geht's los. Die Aufregung steigt.
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0: Und live aus Schottland gibt's für uns jetzt die Mannschaftsaufstellung vom Sportclub von Frank Rischmüller.
2: Sehr, sehr gerne. Lass mich einen Satz noch vorweg sagen. Ja. Die Mannschaft vom Motherwell FC, die haben ja diese Playoffs gegen Freiburg erreicht, indem sie Helsinki aus dem Wettbewerb gekickt haben. Und das, wie ich finde, obwohl Helsinki eigentlich die bessere Fußballmannschaft war. Aber die haben mit mehr Leidenschaft gespielt, die Schotten. Und wenn sie das auch heute machen, dann ist das noch gar nicht so sicher, dass der Sportclub hier gewinnt. Also, und wenn du eine leidenschaftliche Mannschaft schlagen willst, dann musst du das mit Leidenschaft machen. Ich wünsche der Mannschaft vom SC

0: in Freiburg einen leidenschaftlichen Auftritt. Und hier sind die Startelf-Jungs. Und ich hätte nie gedacht, aber der Trainer hat sie wirklich ausprobiert im Testspiel letzte Woche gegen Crystal Palace. Da hatte ich auf einigen Positionen noch einen anderen Favoriten für mich persönlich, aber Julian Schuster ist der Boss und er schickt ins Rennen. Im Tor Mio Backhaus, unser Neuzugang, die Nummer 1. In der Viererkette auf der linken Seite Jordi Makengo. In der Innenverteidigung, in der Startelf Max Rosenfelder und Matthias Ginter. Auf der rechten Seite verteidigt Philipp Treu. Auf der Doppel-6 im 4-2-3-1-System des SC Freiburg Maxi Eggestein und Yannick Engelhardt, Neuzugang aus Como. Der hat ja Bundesliga als Leihgabe in Mönchengladbach gespielt in der letzten Saison. Der Rückkehrer Yannick Engelhardt. Auf der linken Außenbahn Derry Scherhand. Und auf der rechten Außenbahn Niklas Beste. Und zentral auf der Zehnerposition unser japanischer Freund Yuito, der sich in der letzten Saison immer mehr gesteigert hat und jetzt einer der ganz großen Hoffnungsträger ist beim SC Freiburg. Und vorne im Sturm ist mit Igor Martanovic der Bestrafer, wie die Fans sagen, der Mann, der in der Rückrunde der letzten Saison 9 Tore erzielte. Insgesamt waren es 15 mit allen Wettbewerben. Also er hat sich eingeschossen für den SC Freiburg, der kroatische Nationalspieler und WM-Teilnehmer. Auf der Bank haben wir heute eine ganze Menge Menschen sitzen. Beide Torhüter sind mit dabei. Florian Müller und Yannick Huth. Für die Abwehr stehen zur Verfügung Christian Günther, Philipp Lienhardt, Anthony Jung, Lukas Kübler, Bruno Okbus und Berkay Yilmaz, den ich eigentlich als Linksverteidiger gedacht hatte. Ich hätte gedacht, der fängt an, weil er hat mich so überzeugt gegen Straßburg. Aber der Trainer hat sich für Jordi Makengo entschieden. Der hat die älteren Rechte und wir wünschen ihm eine starke Partie. Fürs Mittelfeld auf der Bank beim SC Freiburg Patrick Osterhage, Cyriac Irie und Vincenzo Grifo und Neuzugang im Sturm Keske Goto, der Japaner, 1,91 groß, ist der einzige Stürmer auf der Bank. Neben mir hat Platz genommen Felix Roth aus dem Trainerteam des SC Freiburg. Und jetzt sitzt hier Willi mit kurzen Hosen. Ich muss sagen, Respekt, Felix. Wirklich Respekt. Es geht gleich los. Ich freue mich. Lasst die Spiele beginnen und lasst den SC in die Conference League Liga Phase einziehen.
1: Wir hoffen drauf. In ziemlich genau 5 Minuten geht's los. Wir sind natürlich beim Anpfiff live mit dabei. Bis gleich. Danke, Frank.
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2: Das Wetter bei uns heute Abend ist richtig angenehm hier bei uns in Baden. Es sind viele Wolken am Himmel, das bei 23 Grad aktuell in Freiburg und 21 Grad noch in Laa. Morgen bleibt es ähnlich frisch den ganzen Tag lang und hier und da sind auch mal Regenschauer drin. Übers Wochenende gibt es auch nur so an die 20 Grad, aber gerade für die Feste bei uns in der Region die gute Nachricht, es bleibt überwiegend regenfrei.
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2: Ganz bisschen länger dauert es auf der A5 Richtung Karlsruhe zwischen Ehrenkirchen und dem Dreieck Neuenburg wegen einem Kilometer Stau. 5 bis 10 Minuten Zeitverlust. Ansonsten läuft's.
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2: Blitzer ist keiner gemeldet. Falls ihr doch noch irgendwo einen habt, dann gerne her damit. 0800 50 60 106. Und jetzt ist es ganz genau 20.30 Uhr. Ihr wisst genau, was das heißt. Anpfiff!
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2: Und direkt rüber zu Frank Rischmüller nach Schottland.
3: Seit 42 Sekunden wird gespielt in Gelb-Rot. Der Motherwell FC, Tabellendritter der schottischen Liga in der zurückliegenden Saison. Und ganz in Weiß mit ein paar dünnen roten Längsstrichen. Der SC Freiburg dresst heute. Das sieht gut aus, was die Jungs da unten rein optisch präsentieren. Jetzt schauen wir mal, was fußballerisch kommt. Erster Angriff, Motherwell über den linken Flügel. Ganz gut gemacht. Viel Platz. Hereingabe, Schuss, Tor. Tor für Motherwell. Unglaublich. Reckon Charles Cook trifft zum 1:0 für den Außenseiter. Und das Stadion flippt aus. Und ich auch. Zunächst zurück ins Studio.
2: Dann sage ich, wir atmen mal durch. Zum Glück haben wir noch viel Zeit, das Ganze umzubiegen. Ist natürlich ärgerlich, so ein frühes Gegentor. Aber wenn es fällt, dann bitte so früh wie möglich. Und wir haben Zeit zu reagieren. Und ich erinnere an die letzte Saison, glaube ich. Da ging es in der Bundesliga so los. Hatten wir nach wenigen Sekunden das erste Gegentor. Was ist passiert? Wir haben eine super erfolgreiche Saison gespielt. Also auch davon nicht erschrecken lassen, dass wir zum ersten Pflichtspiel des Jahres direkt mit 1:0 zurück sind. Gleich wieder zurück nach Schottland.
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1: Ei.

0: sie doch. Puh,
1: das war mal ein Start. Und ich glaube, Frank Rischmüller hat sich mittlerweile wieder beruhigt.
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1: Der Blitzstart in dieses Spiel ist nämlich auf der falschen Seite gefallen.
3: Es war in der zweiten Spielminute ein Vorstoß der Schotten über die linke Seite, über Charles Cook, so heißt der Mann mit Nachnamen, der viel zu viel Platz hat. Flache Hereingabe auf den Mittelstürmer, auf Tawanda. Maswena ist ein Engländer mit seinen Wurzeln in Simbabwe. Und auch der hatte zu viel Platz und schob das Ding ein zum 1:0 für den Außenseiter. Die größte Chance für Freiburg vor wenigen Sekunden. Durch Matthias Ginter, der mit nach vorne gekommen war. Sein Schuss wurde aber gehalten von Alex Paulsen, dem Nationalspieler von Neuseeland, der im Tor steht bei den Gastgebern hier im Fir Park in Motherwell. Jetzt gab es einen Zusammenprall da unten auf dem Platz. Betroffen beim SC Freiburg war der Jordi Makengo, sein Gegenspieler, steht schon wieder. Regan Charles Cook, das war der Mann, der sich vorhin auf der linken Seite durchgesetzt hatte. Der ist jetzt zusammengestoßen mit Makengo. Der hält sich das Gesicht, geht jetzt in die Knie, kann aber offenbar ohne Behandlung weitermachen. Hat vielleicht was ins Auge bekommen. Es geht aber weiter mit einem Freistoß für den FC Motherwell, der natürlich jetzt hier erlaubtes Doping hat. Durch diese frühe Führung aus der zweiten Spielminute. Ich schaue auf die Uhr. Es läuft die 12. Matthias Ginter kriegt den Ball von Mio Backhaus vor die Füße gerollt. Macht ein paar Schritte, spielt dann auf Max Rosenfelder. Rosenfelder auf Engelhardt, der wieder auf Ginter. Engelhardt bekommt den Ball erneut. Der Neuzugang im zentralen Mittelfeld spielt auf Max Rosenfelder. Er versucht einen Steilpass, aber der wird abgefangen. Und dann auch der Pressing-Versuch, in dem Fall Gegenpressing von Matanovic im Mittelfeld. Nicht von Erfolg gekrönt, der Ball ist im Seiten ausgelandet. Einwurf für den Motherwell FC. Der Schiedsrichter zeigt an, beeil dich, nicht so lang machen. Es wurde geworfen und es wurde der Ball verloren. Und dann aber ein Foulspiel seitens des SC Freiburg im Mittelfeld. Freistoß, nichts Dramatisches. Hintenrum gespielt jetzt von Motherwell, die relativ tief stehen. Freiburg legt sich den Ball, legt sich den Gegner so ein bisschen zurecht. Aber mit dem 1:0 für Motherwell hat das Spiel natürlich einen denkbar schlechten Start genommen. Für den Sportclub, das einzig Gute, vom Tor an hatten sie noch 88 Minuten plus Nachspielzeit, um das Ding zu korrigieren. Das ist der Stand von vor einigen Minuten, vor 10 Minuten nämlich, da war ja das Tor gefallen. Jetzt sind 12,5 Minuten gespielt. Es steht 1:0 für Motherwell im Fir Park vor etwa 13.000 Zuschauern. Und wir hoffen alle, dass der Sportclub das in Kürze korrigiert.
1: Aber hallo, wir sind gespannt und gleich wieder zurück in Schottland.
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0: Gleich 20 Minuten gespielt, bisher haben wir ein Tor erlebt, das aber leider auf der falschen Seite.
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0: Das ist der aktuelle Stand. Frank Rischmüller, wie läuft's mittlerweile für den Sportclub?
2: Ja, es ist nicht so, dass überzeugende Chancen da wären. Es gibt so zwei, drei Halbchancen zu verzeichnen. Einmal mit Matze Ginter, einmal mit Marcanovic, der den Torwart zu einer Parade zwang. Aber es ist noch nichts Zwingendes nach vorn gelungen. Hinten ist auch noch nichts wieder angebrannt. Aber dieser frühe Gegentreffer, wie gesagt, ist natürlich erlaubtes Doping für den Gegner. Die sind aufgestachelt, die spielen mit so viel Leidenschaft, wie ich sie auch gegen Helsinki gesehen habe. Der Ball ist jetzt in der Hälfte des SC Freiburg, da haben sie sich befreit. Jetzt haben sie vielleicht mal eine Chance mit 4 gegen 4. Da ist es Juito, der ist unterwegs, wird von hinten umgetreten. Es gibt eine gelbe Karte und einen Freistoß kurz vor der Strafraumgrenze. Und natürlich eine Chance für den SC Freiburg, jetzt hier zum Ausgleich zu kommen in der 21. Minute. Das Ganze, naja, jetzt wird der Ball doch so auf etwa 20 Meter vor dem Tor zurückgeordert. Der Schiedsrichter sorgt dann doch für einen gewissen Abstand zum Strafraum. Ich habe das deutlich näher dran gesehen. Wie dem auch sei, es gab eine gelbe Karte gegen den Übeltäter. Die reiche ich danach. Wer das genau war, so gut kenne ich die Herren im gelb-roten Trikot nämlich nicht, dass ich das in dem Tempo hier so schnell erkannt hätte. Aber wir drücken die Daumen für den Freistoß, den es jetzt gibt. Halblinke Position oder also zentral, aber eben so ein bisschen nach links abgesetzt. Und Scherhand und auch Niki Beste stehen am Ball. Die wollen es jetzt natürlich erzwingen. Wer wird es machen? Beste oder Scherhand? Scherhand mit dem rechten Fuß. Jawohl, der macht's. Und dann geht der Ball ganz knapp vorbei. Ich glaube, er hat auch noch die Latte touchiert. Aber es ist halt kein Tor passiert. Trotzdem eine Situation hier in der 22. Minute. Ein gefährlicher Freistoß für die Freiburger von Scherhand getreten. Und dann Zeitspiel der Schotten vor dem eigenen Tor. Der BSC holt sich den Ball im Pressing. Dann Marcanovic abgelegt auf Eggestein. Die Flanke kommt hineingeschlagen. Kopfballabwehr, Nachschussmöglichkeit. Beste holt den Ball im Kopf, spielt ihn zu treu zurück zu Matthias Ginter, der auf seinen Nebenmann in der Innenverteidigung, Max Rosenfelder, weiter zu Makengo. Das Ganze in der Hälfte von Motherwell. Der SC jetzt mit Juito. Juito spielt auf die rechte Seite zu Treu. Treu auf Ginter. Ginter mit dem Flankenversuch, der ihm völlig misslingt. Der Ball geht über Freund und Feind hinweg ins Tor aus. Es bleibt beim 1:0 für den FC Motherwell. Tor in der zweiten Minute nach einer flachen Hereingabe von Charles Cook durch Tamwanda Maswanaes.
1: Tor für den SC Freiburg.
0: Nein, Baden FM
1: und die Möbelschau.
0: Da muss ich jetzt leider sagen, da hat die Technik nicht gewollt, wie wir eigentlich wollten. Tor haben wir leider keins erlebt, aber falls eins fällt, dann hört das natürlich hier bei uns bei Baden FM.

0: dürfen wir aber wirklich.
1: Tor für den SC Freiburg. Glückwunsch sagen Baden FM und die Möbelschau.
2: Torschütze zum 1:1, Matthias Ginter. Er köpft einen Freistoß. Geschlagen von der linken Seite von der Regiehand. Mit der Birne rein. Unhaltbar.

0: Peter Paulsen. Und so steht es in der 28. Spielminute. 1:1, der Sportclub ist wieder da. Er hatte längst das Kommando übernommen, lag hier 1:0 hinten, aber diktierte das Spielgeschehen. Und jetzt wird natürlich nochmal gecheckt, ob alles in Ordnung war. In seiner Freistoßsituation stehen dann ja der eine oder andere möglicherweise auch in einer Abseitssituation, war nicht für mich erkennbar. Es wird gecheckt, ob ein Abseits vorlag. Matthias Ginter hat den Ball reingeköpft. Der Schiedsrichter wartet noch, was die Videokollegin alle aus Rumänien, wie der Schiedsrichter selber auch, der Radu Petrescu aus Bukarest, 43 Jahre alt, seit 2012 FIFA-Schiedsrichter, hat die Ruhe weg und zeigt an, es wird Abseits gecheckt, nicht im Kölner Keller, sondern irgendwo wo jetzt die Videoassistenten sitzen. Und es war möglicherweise knapp, es war möglicherweise eng. Aber Matthias Ginter scheint überzeugt zu sein, dass er nicht im Abseits stand. Der Schiedsrichter wartet ab. Es wird gecheckt, es wird gecheckt, es wird gecheckt. Und wir hoffen, dass es beim 1:1 bleibt. Es wäre in der 28. Minute Matthias Ginters Tor gewesen. Es war überfällig, der Sportclub klar überlegen mittlerweile, hatte eine Chance durch Juito in der 25. Minute, der scheiterte an Torhüter Paulsen. Und jetzt dann der Kopfballtreffer. Zählt er oder zählt er nicht? Das ist die Frage. Der Schiedsrichter wartet und wartet und es wird geguckt. So schwer kann es doch nicht sein. Es ist eine neue Saison und wieder warten wir, bis ein Videoassistent endlich den richtigen Blick auf die Situation hat. Immer noch keine Entscheidung gefallen. Und ich weiß, es sind Nachrichten dran, ne, bei uns.
1: Eigentlich haben wir noch 10 Sekunden, aber...
0: Aber gut, wir warten es ab, wir warten es ab. Der Schiedsrichter zeigt an, ja, es wird halt gecheckt, es wird gecheckt.
1: Was tun wir nicht alles für den VAR?
0: Die Spieler des SC Freiburg holen sich ein bisschen Wasser zum Trinken und die Überprüfung, die dauert jetzt schon Rekordzeit, finde ich. Weil abseits ist doch grün oder... Gelb oder schwarz oder weiß oder nicht, müsste doch eigentlich eine klare Sache sein. Der Schiedsrichter sagt, okay, da war Bewegung drin, ich sehe das an seinen Gesten, da war viel Bewegung in der Situation und er hat halt noch nichts gehört. Und jetzt gibt es einen Hydration Break.
1: Die zeigen das jetzt auch wirklich an, oder wie?
0: Nein, es wird hier auf der Stadion, auf dem Stadionanzeigetafel steht bereits 1:1, aber der Schiedsrichter schickt die Spieler raus zur Hydration Break, weil seine Assistenten aus seinem rumänischen Heimatland so lange brauchen. Ob es abseits war oder nicht. Jetzt sind alle beiden Mannschaften bei ihren Trainerbänken. Es gibt was zu trinken. Es gibt sicherlich auch Beratung. Der SC, sei nochmal gesagt, war am Ende die überlegene Mannschaft. Nach dem Rückstand haben sie das Spiel mehr und mehr in die Hand genommen, haben diesen Treffer erzielt in der 28. Minute. Das ist jetzt schon 3,5 Minuten her und immer noch ist keine Entscheidung gefallen. Der Schiedsrichter zeigt an, nee, er weiß nicht, es wird gecheckt. Es tut mir ja leid, dass jetzt unsere Nachrichten warten müssen, aber ich denke, wir geben jetzt nicht ab und sagen, wir wissen es noch nicht. Das Tor zählt!
1: Ja!
0: Das Tor zählt, ab in die Nachrichten.
1: So, erstmal Wetter, aber dann sind wir gleich wieder zurück bei dir. Eieiei, jetzt hat sich's Warten aber mal wenigstens gelohnt.
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1: Der kurze Blick aufs Wetter, aktuell 20 Grad in Freiburg und auch 19 Grad hat's in Laar. Morgen wird's den ganzen Tag maximal an die 20 Grad, in Anführungszeichen warm, bei immer mal wieder Regen. Das Wochenende dann selbst, Samstag, Sonntag wird dann aber wieder ein bisschen sonniger mit an die 23 Grad. Und jetzt haben wir Nachrichten.
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4: Mit Florian Klaus. Guten Abend. Weniger als zwei Drittel.

0: der Azubis sind noch mit ihrer Ausbildung zufrieden. So hoch war die Unzufriedenheit in einer Umfrage des Deutschen Gewerkschaftsbunds noch nie. Die Hälfte der Befragten fühlt sich psychisch belastet, etwa durch hohen Druck und Personalmangel im Ausbildungsbetrieb. Auch die finanzielle Situation belastet viele. Für Kinder im Alter zwischen 9 und 10 Jahren in Deutschland ist eine neue Vorsorgeuntersuchung geplant. Das hat der gemeinsame Bundesausschuss beschlossen, der festlegt, welche Leistungen die gesetzliche Krankenkasse übernimmt. Bisher gibt es regelmäßige Untersuchungen für Kinder bis 5. Claudia Wächter berichtet.
1: U10 heißt der neue Check-up und bei dem sollen sich Ärzte vor allem auf mögliches Übergewicht konzentrieren, wie viel sich die Kids bewegen, ob es psychische Auffälligkeiten gibt und wie lange sie am Handy oder Tablet hängen. Stichwort Dauerscrollen führt oft zu Konzentrationsproblemen. Auch eine Impfberatung steht auf dem Programm, doch bis Praxen diese Untersuchung anbieten, wird es wohl noch einige Monate dauern.
0: Er soll online andere Menschen zu Straftaten angestachelt haben. Deswegen ermittelt die Bundesanwaltschaft gegen einen mutmaßlichen Anführer von 2 Online-Gruppierungen. Die Behörde wirft dem schon im März festgenommenen Mann unter anderem vor, andere zu Mord und Brandstiftungen angestiftet zu haben. Außerdem geht es um Vergewaltigung und den sexuellen Missbrauch von Kindern. Der Fall erinnert an den White Tiger. Der junge Fußballstar Said El-Mallah bleibt beim 1. FC Köln. Der 19-Jährige hat seinen Vertrag beim Bundesligisten vorzeitig um ein Jahr bis 2031 verlängert. In den vergangenen Monaten hatte es einige Wechselspekulationen um ihn gegeben. In einem Video könnte er dem ein oder anderen Köln-Fan also auch einen Schrecken eingejagt haben, als er gesagt hat, eure Nummer 13 geht. Er läuft jetzt nämlich mit der prestigeträchtigen Nummer 10 auf. 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
3: Gleich ist es 9:05. Hallo an alle unterwegs. Ich habe gute Nachrichten. Aktuell keine größere Meldung. Kommt gut an.
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3: Auch keine Blitzer gemeldet. Falls ihr doch noch irgendwo was gesehen habt, dann gerne her damit. 0800 50 60 106. Und nach langer Verzögerung beim Europa-League-Spiel, wollte ich gerade sagen. Sag mal, was ist denn jetzt los? Conference-League-Spiel vom SC. Geht's jetzt wieder zurück nach Schottland.
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3: Der VR, der hat mich jetzt schon ganz kehre gemacht. Jetzt aber in aller Ruhe zurück zu Frank Rischmüller nach Schottland zum Motherwell FC.
4: Auf der Pressetribüne wird so ein bisschen spekuliert. Es ging gar nicht um Abseits, sondern um ein mögliches Foulspiel. Und dann sind wir natürlich grundsätzlich wieder bei der Frage einer groben Fehlentscheidung, weil der Schiedsrichter hat ja nichts gesehen. Und wenn man dann als Videoassistent 3,5 Minuten braucht, um zu entscheiden, ob es denn ein Foulspiel war oder nicht, es war keins, so hat man dann gesehen, aber eben nach 3,5 Minuten, der Treffer hat gezählt. Matthias Ginter, der Torschütze, per Kopf zum 1:1 nach der Freistoßflanke von der linken Seite von Derry Sherhand. Der hat ja auch in den Vorbereitungsspielen viele Flanken auf Tore gebracht, aber die Tore machte da der Höhler, der jetzt zu Hause ist, weil er Vater wird zum zweiten Mal. Und natürlich geht das vor, das ist ja ganz klar. Aber es trifft dann auch mal ein anderer, wenn der Sherhand flankt. In dem Fall Matthias Ginter. Blick auf die Uhr. Es sind 37 Minuten gespielt. 1:1 zwischen dem Motherwell FC und dem SC Freiburg. Der Ausgleich erfiel aufgrund der Spielentwicklung hoch verdient.
3: Das sind doch ganz tolle Nachrichten. Wir gehen nochmal in die Musik in 4 Minuten, dann wieder zurück zu dir nach Schottland. Wir sind live mit dabei.
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0: Es geht rein in die Schlussphase der ersten Halbzeit.
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0: Und deshalb geht's für uns jetzt direkt rüber zu Frank Rischmüller nach Schottland. Es steht 1:1.
2: In Motherwell läuft die 42. Spielminute. Angriff von Motherwell abgefangen von Jordi Makengo, dem Franzosen. Schöne Konterchance für den SC. Jetzt Matanovic. Und wieder der Pass auf Makengo. Links außen Position. Der spielt Richtung Juito. Grätsche. Und dann gibt es aber keinen Eckball, sondern Abseits. Die Abseitsposition wird gepfiffen vom Schiedsrichter, die da wohl vorgelegen hat bei Jordi Makengo. Und deshalb Freistoß für den Motherwell FC, der hier vor etwa 13.000 Zuschauern in der zweiten Minute durch Tavanda Maswanais in Führung gegangen ist. Ein Mann mit seinen Wurzeln in Simbabwe. Er ist der Mittelstürmer, hat einen englischen Pass und traf in der zweiten Minute nach einem Vorstoß über die linke Angriffsseite, vorgetragen von Charles Cook, der viel zu viel Platz hatte und dann in Ruhe hineinspielen konnte. Da gingen sie dann mit 1:0 in Führung. Das 1:1 fiel durch den Kopfball von Matthias Ginter nach Freistoßflanke von Derry Sherhand. Und dann das war in der 28. Minute, 8 Minuten später, wobei die überwiegende Zeit einem VAR-Entscheid zuzuschreiben war. Ein 18-Meter-Schuss von Matanovic. Paulsen auf der Linie mit einer klasse Parade.

Nationaltorhüter von Neuseeland verhinderte die Freiburger Führung. Es steht 1:1. Jetzt mal wieder ein Angriff der Platzherren hier im Fir Park von Motherwell. Die sind in der Hälfte des SC Freiburg mit Mann und Maus. Jetzt spielen sie zurück in die eigene Hälfte und wechseln die Seite, sind jetzt auf halbrechter Position unterwegs. Und dann wird der Pass abgefangen, aber der Schiedsrichter hat ein Foul gesehen eines Freiburgers. Freistoß aus der Hälfte von Motherwell heraus. Und dann kommt der Ball auf den rechten Flügel. Und der ist er ganz gefährlich. Und dann kommt die Hereingabe vom Spieler mit der 11, Alex Laurie. Ein Schotte auf der 10 zu Hause. Und er holt den ersten Eckball für Motherwell heraus. Eckball Motherwell in der Schlussphase der ersten Hälfte. Es beginnt die 45. Minute. Eckball von der rechten Seite. Unterhalb des Fanblocks des SC Freiburg. Etwa 450 Fans sind angereist. Einer hatte es nicht weit. Ein Schotte, 20 Minuten von hier wohnt. Er war ganz glücklich. Durfte ihn heute interviewen. Der Paul, der gekommen ist und hier jetzt das Spiel sieht. Und es steht 1:1 in dem Spiel. Und es gibt nach dem ersten Eckball den zweiten hinterher. Kopfballabwehr landete im Tor aus. Und deshalb jetzt von der linken Seite Eckball für den Motherwell FC. Der Club hier aus der Nähe von Glasgow, ein Vorort von Glasgow, sagen manche. Aber nach Edinburgh ist es auch nicht so weit, vielleicht 50 Kilometer. Eckball kurz gespielt. Die sind auf der linken Seite unterwegs, haben jetzt die Chance zur Flanke. Die Flanke kommt rein, Kopfballabwehr. Das SC Freiburg durch Engelhardt. Raus bis an die Mittellinie geht der Ball und dann Rückpass zum Torhüter. Und es gibt 4 Minuten oben drauf. Die 4 Minuten, die verloren gegangen sind bei der VAR-Geschichte. Also die Nachspielzeit der ersten Hälfte läuft. Es gibt einen Einwurf an der Mittellinie für den Motherwell FC. Zum Unwillen von Julian Schuster, der da unten steht mit seinem Käppi auf. Und man erkennt, dass er den Einwurf gerne selber gehabt hätte. Foulspiel Jordi Makengo. Nach dem Einwurf hat er seinen Spieler umgeschubbt. Freistoß aus dem Halbfeld für Motherwell. Der Ball wird vom Schiedsrichter noch mal ein paar Meter zurück beordert. Aber das ist trotzdem das Halbfeld. Und jetzt versucht der Mann mit der 11, Alex Laurie, da noch wieder ein paar Meter zu klauen. Dem Schiedsrichter ist es aber aufgefallen. Und der Mann, der die beiden Tore vorbereitete im Spiel gegen die Finnen hier aus Helsinki, der schlägt jetzt den Freistoß. Alex Laurie, der Mittelfeldspieler, der Zehner, was die Position betrifft. Auf dem Trikot hat aber die 11 Kopfball und der Kopfball landet in den Händen von Mio Backhaus. Ganz in grün gedresst heute Abend hier in Motherwell. Und er rollt ab auf Max Rosenfelder. Die erste Minute der Nachspielzeit ist rum. 3 kommen noch drauf. Der Ball ist jetzt auf der rechten Seite bei Treu. Der spielt auf Eggestein. Der dann wieder weiter zu Ginter, dem Torschützen zum 1:1. Ginter auf Max Rosenfelder. Rosenfelder auf Scherhand. Scherhand auf Rosenfelder. Der Rückpass zum Torhüter, der jetzt vor seinem Strafraum steht und den Ball nach rechts spielt zu Philipp Treu. Philipp Treu, da die Gastgeber jetzt hier mit Offensivpressing den SC stören und den Ball holen an der Mittellinie. Motherwell greift an, hat sich die Kugel geholt, dann ein Griff ins Textil durch Yuito, den Japaner. Freistoß im Mittelkreis für den Motherwell FC, wie die Engländer sagen. Oder die Schotten vor allem. Und da kommt der Ball schnell getreten, lang getreten. Aber der Stürmer verpasst. Und dann kann Jordi Makengo den Ball in aller Ruhe ins Tor ausgehen lassen. Abschlag vom Kasten des SC Freiburg. Ich schaue auf die Uhr. Wir sind 3 Minuten drüber. 2,5 sind wir drüber. 4 wurden gegeben. Und es gibt Abschlag vom Kasten des SC Freiburg. Natürlich werden die Sekunden gezählt. Der Ball ist ausgeführt. Max Rosenfelder spielt hinaus auf Jordi Makengo, der mit dem hohen Flugball Richtung Mittelkreis auf den Kopf von Matanovic verlängert zu Yuito. Yuito hat die Chance, ist schon im Strafraum. Yuito von der linken Seite die Flanke, Kopfballabwehr. Und trotzdem im Nachsitzen können die Freiburger sich fast den Ball erkämpfen. Aber letztlich sind die Motherwell-Profis hier
Herr der Situation, verlieren den Ball an der Strafraumgrenze. Freiburg

0: ist nochmal da. Martanovic spielt raus auf Beste. Niki Beste im Strafraum. Dribbelt, geht raus aus dem Strafraum, schießt aus der Drehung und schießt am Tor vorbei. Es bleibt beim 1:1. Blick auf die Uhr. 3 Minuten drüber. Noch 40 Sekunden, wenn er pünktlich abpfeift. Der Mann aus Rumänien, aus Bukarest, Radu Petrescu, der das Spiel heute leitet mit 43 Jahren. Abschlag vom Tor des Motherwell FC durch Alex Paulsen, den Neuseeländer, der jetzt den Ball bis weit in die Hälfte der Freiburger tritt. Dort angenommen, stark von Regan Charles Cook, der das 1:0 vorbereitet hatte. Und jetzt sind sie auf der rechten Seite unterwegs, aber geklärt durch Max Rosenfelder, stark gemacht. Der SC hat den Ball jetzt noch einmal. Kann er ihn nach vorne bringen? Nee, da gehen sie dazwischen. Einwurf Freiburg, aber der Schiedsrichter schaut schon mal auf die Uhr und es wird Halbzeit sein. So ist es. Halbzeit in Motherwell. Motherwell FC, SC Freiburg 1:1. Die Torschützen für Motherwell, Mesmerize, und für Freiburg Ginter. Das war es aus der ersten Hälfte. Alles drin, alles möglich. Vor allem gibt es ja auch noch ein Rückspiel. Und mit einem Unentschieden wäre der SC zwar nicht gut bedient, aber könnte man zum Rückspiel leben. Aber wir haben ja noch mal 45 Minuten plus X.
1: So ist es. Und nach dem frühen Gegenschlag mit dem 1:0 von Motherwell FC hätte ich wahrscheinlich auch an dem Zeitpunkt 1:1 zur Halbzeit unterschrieben. Wir sind wieder zurück, sobald es weitergeht in Schottland in diesem Conference League-Spiel.
2: 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Okay.

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2: Es ist ein angenehmer Donnerstagabend hier bei uns in Baden. Bei 20 Grad aktuell in Freiburg, 22 Grad sind es in Waldkirch. Es bleibt überwiegend trocken. Morgen gibt es den ganzen Tag über immer mal wieder Regenschauer. Das Ganze bei maximal um die 20 Grad. Viel wärmer wird es auch übers Wochenende nicht. So 23, 24 Grad an der Spitze. Aber übers Wochenende, was gerade toll ist für die ganzen Feste in der Region, es bleibt überwiegend trocken.
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2: Sommerferienverkehr in der Schweiz um 21.32 Uhr. Hallo an alle unterwegs. Und zwar auf der A2 Luzern Richtung Basel zwischen Hagnau und Basel-Breite. Hier hat es einen Kilometer Stau. Es dauert ungefähr eine Viertelstunde länger. Aber ansonsten läuft's.
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2: Und Blitzer sind aktuell auch keine gemeldet. Falls ihr doch noch welche habt, gerne her damit. 0800 50 60 106 ist die

0: kostenloser Nummer ins Studio. Danke fürs Durchgeben.
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0: 1:1, der Halbzeitstand zwischen dem Sportclub und dem Motherwell FC aus Schottland. Und genau dorthin schalten wir jetzt zu unserem Baden FM Fußballkommentator Frank Rischmüller. Was sagst du zu der ersten Halbzeit?
2: Ja, dieser Schockmoment, zweite Minute, Gegentreffer, da ist ja noch gar nichts passiert eigentlich, aber wir wollen schon sagen, es war sowohl auf der linken Seite zu viel Platz für den Spieler aus Schottland und es war zu viel Platz für den Mittelstürmer im Zentrum, da war Max Rosenfeld ein bisschen zu weit weg. Buhrufe der Fans aus Schottland für die Freiburger, die wiedergekommen sind. Buhrufe auch für das unparteiische Gespann aus Rumänien. Also es sind halt engagierte Fans, die natürlich so ein bisschen bibbern, weil zwei ihrer schottischen Lieblinge, beziehungsweise der Lieblinge der schottischen Fans, nämlich ein Ire und ein Österreicher, haben gelb gesehen. Der 25-jährige Lukas Fadinger hat gelb gesehen, aus Österreich eben. Und der Ire Joe Hodge hat gelb gesehen. Und das ist natürlich immer gefährlich, wenn man da nochmal sich was erlaubt. Dann bist du halt runter. Jetzt geht's gleich weiter hier im Stadion, im Fir Park. Der Schiedsrichter wartet noch. Ein Wechsel wird hier angezeigt. Rausgegangen ist Charles Cook, der von der linken Bahn unterwegs war, der das Tor vorbereitet hat für ihn. Jetzt mit dabei der Spieler mit der 47, Sepp Palmer Hulden. Und jetzt geht's weiter hier im Stadion. Das Spiel läuft in der zweiten Hälfte 1:1 zwischen dem Motherwell FC und dem SC Freiburg. Der SC Freiburg unverändert in diesen zweiten 45 Minuten zu Beginn.
0: Und ganz toll ist auch, viele Nachrichten haben uns erreicht. Wo kann man denn das Spiel vielleicht auch irgendwo sehen? Ist gar nicht so leicht auf normalen Streaming-Portalen wie gewohnt. Gibt es nicht. Das gibt es über irgendeine schottische Seite. Kann man so einen Livestream beobachten. Aber ihr seid dann schon hier an genau der richtigen Stelle. Wir übertragen komplett und natürlich auch komplett kostenlos live aus Schottland. Kurz in die Musik und dann sind wir gleich wieder für euch zurück mit dem Spiel SC Freiburg gegen den Motherwell FC.
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0: hier bei Baden FM und aus Kalifornien geht's jetzt rüber nach Schottland.
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0: Der Sportclub ist nämlich zu Gast bei Motherwell FC. Es steht 1:1 und die zweite Halbzeit läuft. Frank Rischmüller.
3: 6,5 Minuten gespielt in Hälfte 2, noch keine Höhepunkte, 2 Ecken für Freiburg, ja, aber die brachten nichts ein. Jetzt wird hinten herumgespielt am eigenen Tor der Schotten. Paulsen, der neuseeländische Torhüter, spielt mehrfach zu einem Verteidiger. Jetzt Offensivpressing der Freiburger, aber die befreien sich daraus, die Schotten. Und dann kriegen sie sogar den Ball bis in den Mittelkreis und haben dort Ballbesitz, der eingewechselte Mann. Das ist Palmer Holden, hat sich die Kugel genommen. Letztendlich wird dann aber hintenrum gespielt bei den in gelb-rot gekleideten Schotten, die jetzt wieder am eigenen Strafraum sind und hochgepresst werden vom SC Freiburg. Rückpass zum Torhüter und der da mit dem langen Ball über alle hinweg. Und dann muss er aufpassen, der Jordi Makengo, da er attackiert wird von hinten, dass er die Ruhe behält. Und das war der zweifache Torschütze vom Spiel gegen Helsinki, der ihn da gestört hat, der ihn da ärgern wollte. Aber er konnte es letztendlich dann nicht zum Ballbesitz bringen. Es gibt den Freistoß für den SC Freiburg in dieser Situation. Und wir schauen aufs Spielfeld. Ibrahim Said heißt er natürlich, der Nigerianer, der die beiden Tore geschossen hat und der gerade da im Duell mit Jordi Makengo den Kürzeren gezogen hat. Der Ball ist bei Mio Backhaus, der jetzt attackiert wird. Das spielt er auf den Torschützen des SC Freiburg, auf Matze Ginter. Der hat die Haare schön richtig neu blondiert und dann ein schöner Pass weitergeleitet. Schöner Pass von Matanovic auf Scherhand, der weiterleitet auf Juito. Der kommt nicht ganz dran. Und so können dann die Schotten klären, haben den Ball tief am eigenen Strafraum und werden hoch attackiert von Freiburg. Und dann gibt es Einwurf für den Sportclub, etwa in Höhe der Trainerbank von Julian Schuster vor der Haupttribüne. Und Treu wirft den Ball zurück zu Matthias Ginter, der sich sehr gefreut hat über seinen Treffer zum 1:1, der natürlich das Spiel wieder total geöffnet hat. Matanovic gegen

0: In drei Schotten zieht er den kürzeren Rückpass zum Torhüter Paulsen, der Neuseeländer. Spielt einen Fehlpass, der landet bei Jordi Makengo. Der legt sich den Ball zu weit vor. Said knöpft ihm die Kugel ab und Konterchance für Motherwell. Aber sie spielen zu langsam und jetzt hat sich der SC wieder formiert. Trotzdem kommt Motherwell über die linke Seite, hat einen Ballbesitz immer noch. Jetzt und hier und jetzt ist Said unterwegs und findet keinen Abnehmer. Der SC hat den Ball und könnte seinerseits kontern. Scherhan ist doch schnell, aber der Pass von Matanovic gerät zu lang und landet im Seitenaus. Meine Zeit ist fürs Erste wieder rumgespielt. Knapp 10 Minuten 1:1 zwischen Motherwell und Freiburg.
1: Knapp 10 Minuten in der zweiten Halbzeit natürlich. Wir sind gleich wieder zurück bei dir in Schottland. Es ist super, super spannend.
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0: Minuten vor 10 und für uns geht's jetzt ab nach Schottland.
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0: Frank Ischmüller, was los?
2: Engelhardt im Strafraum gefoult. Elfmeter für den SC Freiburg. Jetzt und hier im Fairpark. Und die Verantwortung übernimmt Matthias Ginter, kann das sein? Es gibt sogar noch mal eine gelbe Karte obendrein. Und es gibt Elfmeter für Freiburg. Warum es da jetzt Diskussionen gibt, warum Eggestein da diskutiert mit dem Schiedsrichter, weiß ich nicht. Er wollte da möglicherweise mehr sehen. Es hat eine gelbe Karte gegeben, das halten wir mal fest. Wichtig ist aber, es gibt Elfmeter. Aber wer schießt den denn jetzt? Tatsächlich der Matthias Ginter? Grifo sitzt auf der Bank, ja, halten wir mal fest. Matanovic wäre einer. Der könnte das machen. Es war ein toller Steilpass, der da gespielt wurde auf Engelhardt, der im Strafraum klar zu Fall gebracht wurde. Keine Diskussion über die Berechtigung dieses Elfmeters. Matze Ginter, Schütze des 1:1, will sich zum König von Schottland krönen. Für den SC Freiburg hat sich den Ball zurechtgelegt. Die Diskussionen gehen weiter, weil es eine klare Torchance gewesen wäre, als da gefoult wurde, hätte man auch rot zeigen können. Das ist sicherlich die Argumentation. Der Ball liegt bereit. Der Schiedsrichter spricht nochmal mit Ginter. Matze Ginter am Elfmeterpunkt. Schiedsrichter aus Bukarest gibt den Ball gleich frei. Noch nicht, aber jetzt. Oder? Ja. Wir warten auf den Pfiff. Er hat noch nicht gepfiffen. Alles wartet. Der Schiedsrichter meint vielleicht, er muss nicht pfeifen. Ich sage, er muss pfeifen. Oder wird er noch irgendwo was beraten, ob gelb oder rot die richtige Entscheidung war? Nein, offenbar gibt es Diskussionen. Wieder geht der Freiburger Kapitän zum Schiedsrichter. Wird er nochmal gecheckt, ob das eine rote Karte war vor dem Elfmeter? Jetzt gibt es Elfmeter für Freiburg. Die schottischen Fans singen trotzdem, wollen ihrem Torhüter Mut machen. Der ist gut, der Neuseeländer Paulsen zwischen den Pfosten. Ginter gegen Paulsen in der jetzt 63. Spielminute ist der Ball immer noch nicht freigegeben. Was ist denn da los? Der Schiedsrichter will sich das anschauen. Aber ich glaube, es geht nicht um die Frage Elfmeter, sondern eher um die Frage Gelb oder Rot. Das könnte ich mir schon vorstellen.
0: Wenn man glaube nicht. Laut den Fans hört, die denken, glaube ich, der Elfmeter steht.
2: Die schottischen, ja genau, aber es kann beides sein. Die Fans aus Schottland warten ab. Es geht eher um die Frage der Kartenfarbe, glaube ich. Oder geht es generell um den Elfmeter? Spannende Sache jetzt hier. Der VAR ist heute Teil der Geschichte. Es gibt Rot, oder? Er zieht die gelbe Karte zurück und er zieht die rote Karte. Jetzt haben es dann auch die Schotten verstanden. Rote Karte.

0: hatte klare Torschance verhindert durch dieses Foul im Strafraum. Und damit geht der Mann mit der 5 auf dem Trikot, Martin Moormann, österreichischer Innenverteidiger, sieht rot und Elfmeter gibt es trotzdem. Also da haben die Schotten das anders gesehen als ich. Und ich hatte recht, das freut mich jetzt mal. Hier, der alte Mann auf der Pressetribüne. Also Ginter gegen Paulsen. Jetzt der Anlauf von Matthias Ginter. Er läuft, er schießt. Tor
1: für den SC Freiburg. Glückwunsch sagen Baden FM und die Möbelschau.
0: Unten links reingeschoben, die Nervenschlacht gewonnen, denn lange, lange ging es ja um die Frage, warum darf er jetzt nicht ausführen, weil der VAR gecheckt hat, was der Eggestein längst gecheckt hatte. Das war eine klare Torschance. Und das Foul hätte nicht gelb, sondern rot geben müssen. Der VAR hat es dann nachher eingebracht. Der Schiedsrichter hat sich das nochmal angeschaut, hat rot gegeben. Und in der 61. Minute steht es 2-1 für Freiburg. Aber es war jetzt letztendlich die 65. Minute, in der der Schiedsrichter den Elfmeter ausführen ließ. 2-1 Freiburg, Torschütze Matthias Ginter.
2: Spiel gedreht, gleich wieder zurück in Schottland.
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3: 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Wow.

0: Es ist spannend beim Spiel SC Freiburg gegen den Motherwell FC. Frank Rischmüller, vor dem Wetter noch mal ein kurzes Update von dir. Wie läuft's?
1: Die Freiburger greifen an, sind im Strafraum, haben jetzt ja Überzahl und liegen mit 2:1 in Führung. Aber in diesem Moment bleibt Scherhand hängen. Konterversuch der Gastgeber aus Motherwell, die jetzt hier einige Personalwechsel vorgenommen haben. Einer wurde eingewechselt, den kann ich noch nicht. Der heißt Willi Vogt. Da besorge ich jetzt mal in der Nachrichtenpause die Herkunft und so weiter. Vielleicht kommt er aus Castrop-Rauxel, wer weiß es denn. Willi Vogt heißt er. Also 2:1 nach absolvierten 71,5 Minuten.
0: Gleich wieder zurück zu dir.
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0: Und auch wenn man nicht sehen hat, viele Wolken über uns. Es bleibt dabei überwiegend trocken in der Region bei aktuell 22 Grad in Freiburg, 23 Grad in Waal am Rhein. Morgen wird's dann hier und da immer mal wieder regnerisch, maximal noch um die 20 Grad. Und viel wärmer wird's auch am Wochenende nicht. Aber gerade für die ganzen Feste hier in der Region die gute Nachricht. Es bleibt überwiegend trocken.
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3: Mit Yves Simon. Hoher Druck, geringe Bezahlung und Personalmangel im Betrieb. Die Zufriedenheit von Auszubildenden in Deutschland ist auf einem neuen Tiefpunkt angekommen. Nicht mal 2/3 haben in einer Umfrage des Deutschen Gewerkschaftsbunds gesagt, dass sie zufrieden mit ihrer Ausbildungsstelle sind. Das sind so wenige wie noch nie. Die Hälfte der Azubis fühlt sich außerdem psychisch belastet. So langsam aber sicher marschieren wir doch wieder auf den Herbst zu und das heißt, die Heizsaison steht vor der Tür. Die Gasspeicher in Deutschland sind allerdings nur halb gefüllt in diesem Jahr. Aber das Bundeswirtschaftsministerium versucht zu beruhigen. Eine Gasmangellage ist für den kommenden Winter nicht zu erwarten, heißt es von da. Claudia Wächter berichtet.
4: Entscheidend sind ja nicht nur die Speicher, betont das Ministerium. Gas komme auch über Pipelines aus Norwegen, anderen EU-Ländern und den LNG-Terminals. Außerdem, eine angespannte Marktlage sei noch keine Versorgungskrise. Aber man werde sich kümmern, falls nötig. Verbraucherschützer haben aber bereits vor steigenden Gaspreisen gewarnt. Und auch die Linke mahnt, die Wirtschaftsministerin müsse endlich aktiv werden.
3: Der medizinische Dienst fordert ein verpflichtendes Meldesystem für Behandlungsfehler. Es geht um sogenannte Never-Events, also schwere vermeidbare Fehler. Das sind zum Beispiel Tupfer, die nach einer OP einfach im Körper bleiben oder Verwechslungen von Körperteilen oder ganzen Patienten. 150 Fälle von

0: Behandlungsfehlern hatte die Expertenorganisation im letzten Jahr als gravierend eingestuft. Die FIFA hat den Austragungsort für das Finale der Frauen-WM im nächsten Jahr festgelegt. Es steigt im legendären Maracanã-Stadion in Rio de Janeiro. Da hatten sich die Männer 2014 für Deutschland den WM-Titel geholt. Gastgeber Brasilien eröffnet das Turnier dort am 24. Juni und das Team von Bundestrainer Christian Wück ist auch schon sicher qualifiziert. Titelverteidiger ist Spanien. 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
2: 10:04 ist es. Hallo an alle unterwegs. Aktuell keine größere Störung. Kommt gut an.
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2: Auch Blitzer ist keiner gemeldet. Falls ihr doch noch irgendwo einen habt, dann gerne her damit. 0800 50 60 106. Dankeschön fürs Durchgeben. Und für uns geht's wieder direkt rüber nach Schottland zu Frank Rischmüller.
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2: Und jetzt die Frage. Freiburg in Überzahl hat das Spiel gedreht. Es steht 2-1. Wie hoch ist die Kontrolle der Freiburger?
4: Ist ganz gut. Es gibt den 5. Eckball für den Sportclub. Den wird ein Spieler ausführen, der gerade eingewechselt wurde. Doppelwechsel beim Sportclub. Grifo und Irrier gekommen für Juito und Beste. Und Grifo bringt jetzt diesen Eckball ins Zentrum. Und dann Kopfballabwehr von Masowell. Der Ball landet aber bei Scherhand, der auf Grifo. Grifos Flanke. Noch einmal eine Kopfballabwehr, aber der Ball ist im Strafraum bei Eggestein. Eggestein zurück auf Jordi Makengo. Und dann die Flanke ins Zentrum, der Kopfball vorbei am Tor. Dieser Kopfball von Matanovic. 2-1 die Führung für den Sportclub gespielt. 76 Minuten. Und der Sportclub hat auch in der Schlussviertelstunde einen Mann mehr auf dem Feld. Nach der roten Karte gegen Moormann, den österreichischen Innenverteidiger, wegen dessen Foul vor dem Elfmeter. Das war nämlich eine klare Torchance, die da vereitelt wurde durch das Foul. Deshalb rot, völlig korrekt, auch wenn es der VAR erst herbeiführen musste. Ich hatte noch versprochen, ich kümmere mich mal um diesen Spieler Willi Vogt. Ob der aus Castrop-Rauxel kommt? Nee, der kommt aus der Schweiz. 24-jähriger Schweizer, ein Stürmer, Willi Vogt, sein Name, spielt beim Motherwell FC in Schottland. Hier ist Motherwell, hier läuft die 77. Spielminute. Der Sportclub führt und greift an und Flanke kommt von der linken Seite. Kopfball vorbei, der Kopfball von Matanovic. Zurück ins Studio.
2: Dankeschön. Dann würde ich sagen, wir gehen nochmal rein in die Musik und dann sind wir gleich da für die circa letzten 10 regulären Minuten dieses Spiels. Aber auch in der zweiten Halbzeit wird es wahrscheinlich wieder ein bisschen Nachspielzeit geben, weil wie schon in der ersten gibt es ganz, ganz, ganz viel Zeit für den VAR heute. Deshalb gleich wieder zurück zu dir nach Schottland.
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1: Wir sind angekommen in der Schlussphase des Spiels. SC Freiburg gegen den Motherwell FC. Frank Rischmüller, wie läuft's?
2: Es läuft so, dass der Gegner nicht aufgibt. Die sind sehr gallig in den Zweikämpfen. Das Publikum steht wieder eins dahinter. So kennen wir die schottischen Fußballfans. Es steht 2:1. Das Spiel noch 9 Minuten plus. Natürlich Nachspielzeit. Der VAR war ja wieder sehr zeitraubend bei diesem Elfmeter. Aber es war ja gut für Freiburg, dass es dann Rot gab am Ende. Für Moormann, den Innenverteidiger, den österreichischen Innenverteidiger. Von Motherwell, den österreichischen Innenverteidiger, hat Freiburg jetzt auch drin mit Lienhardt. Der ist gekommen für Rosenfelder, Goto gekommen für Matanovic. Und deshalb nochmal frisches Blut, frische Kräfte. Und Lienhardt klärt jetzt gerade mit dem Kopf. Es gibt Einwurf für Motherwell auf der linken Angriffsseite der Schotten. Ist schon ausgeführt. Die geben jetzt natürlich Gas, machen Tempo. 2:1 die Führung für Freiburg. Und um noch eine realistische Chance zu haben, muss man ja mindestens unentschieden spielen aus Sicht der Schotten im Hinspiel hier vor eigenem Publikum. Foulspiel im Mittelfeld von Engelhardt, Freistoß für Motherwell aus dem Halbfeld heraus. Und der Schiedsrichter zeigt jetzt da der Bank von Motherwell die gelbe Karte. Die hatten wohl zu sehr protestiert, wollten da eine Karte sehen. War ein ganz normales kleines Foulspiel im Mittelfeld. Nichts Schlimmes. Aber jetzt kommt der lange Freistoß, möglicherweise getreten von Emanuel Longhelo von der linken Seite. Aufpassen im Zentrum. Longhelo bringt den Ball hoch und weit und der landet irgendwo hinterm Tor, dass keiner drankommen kann. Das war jetzt wirklich mal eine Antileistung. Das war gar nichts, dieser Freistoß von dem Spieler Emanuel Longhelo. Und deshalb geht es jetzt ganz cool weiter mit einem Angriff des SC Freiburg, angeführt hinten raus von Philipp Lienhardt, österreichischer WM-Teilnehmer, spielt auf Philipp Treu, der dann ein Zentrum zu Grifo spielt. Grifo im Mittelfeldzentrum aufgeboten für Juito, denn auf den Außenpositionen haben wir ja nach wie vor links Scherhand und rechts jetzt den Irie, der eingewechselt wurde, der jetzt den Ball hat, der dribbelt und sich gegen 2-3 durchsetzt, dann spielt er den Pass auf Grifo, der weiter auf Treu ins Zentrum zu Engelhardt. Engelhardt auf Lienhardt. Lienhardt, die ganze Mannschaft des SC Freiburg, jetzt 30 Meter vor dem Tor von dem FC hier aus diesem schönen Städtchen im Schottischen, nämlich Motherwell genannt. Und der Ball bleibt bei Freiburg, aber er wird nicht zwingend vors Tor gebracht, weil natürlich auch die ganzen

0: schottischen Spieler, es sind ja nur noch 10, mit dem Torhüter zusammen, sich vor dem Strafraum jetzt versammeln und auf einen Konter hoffen, wenn sie den Ball mal kriegen. Aber Freiburg hat den Ball über Engelhardt. Engelhardt in der 85. Minute nochmal quer auf Lienhardt. Lienhardt nochmal raus auf die linke Seite zu Scherhand, der wieder zurück zu Lienhardt. Und Lienhardt dann mit dem Seitenwechsel Richtung Grifo. Grifo auf dem rechten Flügel nimmt den Ball an, könnte ihn kurz spielen, spielt ihn kurz. Und dann ist die Kugel wieder bei Grifo gelandet und er flankt ihn, ein Kopfball dazwischen, aber der Ball ist heiß im 5-Meter-Raum. Irie und noch einmal die Chance für den SC, Schuss, abgefälscht, abgewehrt, Grifo mit der Flanke und dann geht der Ball vor der Torlinie her und keiner hält den Fuß hin. Nochmal der SC, immer noch im Ballbesitz und Grifo auf dem rechten Flügel mit der Möglichkeit zur Flanke, spielt über Engelhardt. Im Zentrum ist Lienhardt jetzt 30 Meter vor dem Tor. Sucht auf der rechten Seite wieder Grifo. Und der dann Kurzpass spielt auf den zweifachen Torschützen, auf Ginter. Dessen Ball geht an Freund und Feind vorbei, bleibt aber beim SC bei Scherhand auf dem linken Flügel. Scherhand noch einmal mit dem Flachpass auf Lienhardt. Lienhardt auf Makenko. Makenko könnte flanken, flankt auch, kommt aber keiner dran im Zentrum. Nochmal SC im Ballbesitz, die jetzt viel Ballbesitz haben. Und die eine Chance hätten jetzt und hier mit Eggestein. Ein Eckball wird es geben, aber meine Zeit ist um. Es sind ja nur noch 4,5 Minuten regulär zu spielen. Gleich die Schlussphase live bei Baden FM.
1: Genau so ist der Plan.
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0: gegen Motherwell.
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0: Frank Rischmüller, du darfst.
2: Die 90. Minute ist angebrochen. Freistoß für Freiburg in der eigenen Hälfte nach einem Foul gegen Philipp Treu. Der Schiedsrichter ist ganz in der Nähe, beruhigt so ein bisschen die Nerven der Spieler. Es gibt noch einmal einen Wechsel beim SC Freiburg. Und zwar kommt jetzt Berkay Yilmaz aufs Spielfeld, der für ihn verlässt auf der linken Seite der offensive Linksmann, nämlich der Recher. Das Spielfeld ist schon rausgegangen. Und Yilmaz bekommt auch noch ein paar Minuten. Also Scherhand raus, Yilmaz rein. Der SC hat den Ball über Irie auf der rechten Seite. Dann ist der Ball bei Ginter. Und jetzt sind dann gleich die 90 Minuten um. Ich bin gespannt auf die Nachspielzeit. 5 Minuten gibt es oben drauf. Die letzten 5 Minuten dieser Partie. Und wir sind live dran und sehen, dass jetzt da Irie auf der rechten Seite dribbelt, sein Gegner umkurvt und dann ist er im Zentrum, dann schießt er und trifft das Tor nicht, aber ein Abwehrbein dazwischen. 7. Eckball für den SC Freiburg von der rechten Seite und das besorgt natürlich Vincenzo Grifo, der ja eingewechselt wurde in dieser Partie in der 74. Minute. Der Mann, der seinen Vertrag verlängert hat, wird den Eckball von der rechten Seite treten. 2:1 die Führung für Freiburg hier im Playoff-Hinspiel in Schottland. Und dann ist der Torhüter da nach dem Abpraller im Zentrum. Ich glaube, Engelhardt hatte den Fuß dran. Und noch einmal versucht jetzt hier der Motherwell FC einen Angriff aufzubauen. Kleine Rangelei im Mittelfeld. Ballbesitz bleibt bei den Schotten. Rückpass zum Torhüter. Goto geht drauf. Ball wird wank nach vorne getreten. Und dann geklärt und nochmal im Nachsitzen der Angriff der Schotten. Aber da ist dann Lienhardt und kann ganz gemächlich zum Torhüter zu Backhaus spielen, der auf Ginter den Doppeltorschützen 2:1 die Führung und auch den Ausgleich hatte er erzielt. Jetzt hat den Ball Cyriac Irie und der hat ihn gespielt auf Engelhardt. Engelhardt auf Yilmaz. Yilmaz dann auf Lienhardt und dann spielen sie sich den Ball so ein bisschen zu. Sie wissen, hoch verlieren wir es nicht mehr, sagt der Rischmüller immer in diesen Szenen. Aber die wollen natürlich gewinnen. Und die angezeigten 5 Minuten, ja, da sind noch einige da. So 3,5 noch zu spielen. Der SC hat den Ball aber tief in der Hälfte des Motherwell FC. Rückpass zu Lienhardt in den Mittelkreis. Lienhardt dann auf Ginter. Ginter mit im Angriff. Er lässt weiter auf Irie. Der wieder auf Ginter. Bekommt den Ball zurück. Und dann Fehlpass von Irie und Angriffsmöglichkeit für die Gastgeber. Aber Irie holt den Ball zurück. Aber der Schiedsrichter sagt mit einem Foulspiel. Und deshalb gibt es aus der eigenen Hälfte der Schotten heraus einen Freistoß für den Motherwell FC. Die Fans geben noch einmal Vollgas. Hier in der Nachspielzeit dieser Begegnung. 2,5 Minuten sind um, die Hälfte der Nachspielzeit ist abgelaufen. Rückpass zu Torhüter Paulsen. Der wird von Goto angelaufen und schlägt den Ball lang und weit nach vorne auf den Kopf eines Mitspielers. Aber der Schiedsrichter hat Makengo dran gesehen. Einwurf also an der Mittellinie für die Vertreter des Motherwell FC, für die Schotten. Freiburg führt in der Nachspielzeit und hat Überzahl und könnte dann mit einem Sieg ins Rückspiel gehen, heute in einer Woche im Europaparkstadion. Es gibt Einwurf für die Schotten in der Hälfte des SC Freiburg. Das wäre jetzt ärgerlich, hier noch einen Treffer mitzunehmen, auch wenn das dann exakt meinem Tipp entsprechen würde. 2:2 habe ich getippt im Podcast mit Markus Schäfer auf ein Stadionbier. Er hat auf Sieg getippt, ich auf 2:2. Aber ich wünsche mir, es wird ein Sieg. Auch wenn er Markus dann die Punkte kriegt und ich leer ausgehe.
0: Der hat 2:1 getippt, glaube ich.
2: Ja, das kann gut sein. Also, der Ball ist beim SC Freiburg Einwurf ausgeführt. Und dann kann Ginter den Ball in aller Ruhe zu Lienhardt spielen. Lienhardt spielt dann einen Pass auf Eggestein. Eggestein weiter auf Irie auf

0: Eggestein, jetzt haben sie ein bisschen Raum da vorne. Ginter, Grifo. Grifo sieht nochmal auf der rechten Seite den Treu, der auf Irie, der wieder zu Treu. Und dann ist das Ganze um den Strafraum herum gespielt. Der zweifache Torschütze Ginter auf Lienhardt. Ginter wieder im Ballbesitz. Blick auf die Uhr. Ja, lange ist nicht mehr. Eine Minute noch. Knapp zu spielen in der Nachspielzeit dieser Begegnung. 2-1 für Freiburg durch die beiden Ginter-Tore in der zweiten Hälfte. Jetzt nochmal der Engelhardt mit dem Pass auf Treu. Treu schießt einen Spieler von Masovel an. Es gibt den achten Eckball für den SC Freiburg. Es gibt wichtige Sekunden in dieser Phase, die da jetzt verstreichen. Denn es ist nicht mehr lange zu spielen. 30 Sekunden noch auf meiner Stoppuhr. Und jetzt gibt es da den Eckball von der rechten Seite. Yilmaz läuft mit zu Grifo, der aber sicherlich flanken wird, oder? Macht das kurz. Ich kenne Grifo, der flankt. Zögert lange, wartet lange. Dann kommt der Flankenball. Zweiter Pfosten, Kopfball, gut und Tor! Tor! Eigentlich müsste jetzt ein Jingle kommen.
1: Er kommt jetzt.
0: Aber ich...
2: Tor für den SC Freiburg. Glückwunsch sagen Baden FM und die Möbelschau.
0: 1:3, erster Treffer für Keske Goto, den Japaner, der getroffen hat per Kopfball. Und mit dem 1:3 sind wir schon fast in der Ligaphase der Conference League. Natürlich gibt es das Rückspiel nächste Woche in Freiburg, aber das kann doch ein Fußballfest werden. Das muss ja nicht unbedingt spannend sein. Hauptsache, du gewinnst. 1:3 Goto in der 15. Minute der Nachspielzeit. Vielleicht war es auch schon die 6. Abpfiff, Sieg für den SC Freiburg. 1:3, ein Riesenschritt nach Europa in die Ligaphase der Conference League. Ich wünsche euch einen angenehmen Donnerstagabend. Wir hören uns wieder, natürlich in den Nachberichten morgen und so weiter. Aber live dann wieder am Sonntag, wenn der SC um 18 Uhr bei Fortuna Düsseldorf im DFB-Pokal antritt. 1:3 nach 1:0 Rückstand. Damit kann man sehr gut leben, aus Freiburger Sicht.
1: Ganz tolle Schlussworte von dir aus Schottland. Ganz liebe Grüße und ich freue mich ganz arg drauf. Ich habe nämlich dann das Vergnügen beim DFB-Pokalspiel, die erste Runde, natürlich auch live hier bei Baden FM. Schön, dass ihr dabei wart. Und jetzt haben wir eine Tradition, die letzte Zeit natürlich sehr, sehr vermisst in der ganzen Sommerpause. Jetzt muss ich hier kurz zaubern. Tadadi, tadada, tadada. Und jetzt habe ich was für euch. Der SC Freiburg gewinnt mit 3:1 beim Motherwell FC. Und jetzt feiern wir ihn richtig ab, den Sportclub. Und zwar mit Fisherman's Fall und SC Freiburg 4.

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2: Leute, ich habe mich verdrückt. Natürlich spielen wir gleich nochmal den kompletten Song. Wir ziehen einfach kurz Wetter vor in einer Minute in voller Länge. SC Freiburg hier bei Baden FM. So, damit der Blick aufs Wetter aktuell in Freiburg noch um die 20 Grad. In Breitnau oben und da auf dem Feldberg sind es nur noch 17 Grad. Sorry, morgen wird es auch gar nicht so heiß den ganzen Tag über, hier und da auch mal wieder Regen dabei. Alles um die 20 Grad, auch am Wochenende. Dort bleibt es dann aber überwiegend trocken.
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1: Gute Nachrichten von Badens Straßen um gleich 10:30. Aktuell keine Meldung, kommt gut an.
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1: Auch kein Blitzer gemeldet, falls ihr doch noch irgendwo einen habt. Gerne her damit. 0800 50 60 106. Dankeschön fürs Melden. Und wie versprochen, jetzt in Vollversion. SC Freiburg vor. Woo!

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1: Mit Yves Simon. Eine Lufthansa-Maschine von Frankfurt nach Chicago musste wegen eines medizinischen Notfalls außerplanmäßig in Schottland landen, in Glasgow, um genau zu sein. Für die Boeing 747-8 mit 358 Passagieren wurde die Luftnotlage erklärt, damit der kranke Fluggast schnell einen Notarzt bekommt. Weil die Crew dann allerdings durch die lange Bodenzeit ihre Dienstzeiten überschritten hätte, ist dann der Flug LH430 nicht fortgesetzt worden. Die Maschine ist nach Frankfurt zurückgeflogen. Die Passagiere sind dann aber umgebucht worden. In Sachsen-Anhalt sorgt gerade die Spende eines CDU-Politikers an die AfD für Ärger. Der Bürgermeister von Seehausen, Bert Prange, hat der AfD 10.000 Euro überwiesen und ihr öffentlich seine Stimme empfohlen. Ihm droht jetzt ein Parteiausschlussverfahren. Im Nahen Osten ist ein US-Flugzeugträger angekommen. Die George Washington löst die Abraham Lincoln ab. Auf der Lincoln soll es wegen des monatelangen Einsatzes im Irankrieg zu Versorgungsproblemen bei der Crew gekommen sein. Die Demokraten fordern jetzt eine gründliche Aufklärung der Zustände an Bord. Jetzt schlägt Gianni Infantino auch der Ärger der vielen Fans ins Gesicht. Ein internationales Bündnis von Fußballfans fordert den Sturz des FIFA-Bosses und hat dafür auch extra eine Petition gestartet. Die Organisation wirft ihm vor, den Fußball mehrfach verraten zu haben und verlangt eine grundlegende Reform des Weltverbands. Das Bündnis, das nach eigenen Angaben hunderte Millionen Fans vertritt, mischt sich damit in den Wahlkampf um die FIFA-Spitze ein. Außerdem denken mehrere Regionalverbände über ein Misstrauensvotum gegen Infantino nach. 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
3: In Heitersheim wurden in der Nacht angenehme 21 Grad gemessen, begleitet von stark bewölktem Himmel. Ähnliche Temperaturen zeigen sich auch in Titisee, wo die Wolken die Nacht dominieren. Morgen früh wird im Markgräflerland mit bis zu 22 Grad gerechnet. Im Tagesverlauf bleiben die Temperaturen weitgehend konstant, während leichter Regen erwartet wird.
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3: Derzeit sind uns keine Meldungen bekannt. Kommt gut an euer Ziel.
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3: In Lahr in der Hugsweierer Hauptstraße wird geblitzt, hier gelten 30. Auch in Freiburg wird in der Elsässer Straße geblitzt. In Blumberg stehen sie gerade in der Höhenstraße, erlaubt sind 50.
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1: In St. Peter zeigt sich die Nacht mit angenehmen 18 Grad und starker Bewölkung. Morgen früh wird die Temperatur im Schwarzwald bis zu 19 Grad erreichen. Viel wärmer wird es nicht, da starker Regen angekündigt ist.
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1: Im Moment gibt es keine bekannten Verkehrsbehinderungen. Gute Fahrt.
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1: In Schopfheim in der Vera-Straße steht ein Blitzer, erlaubt sind 30. Auf der B314 bei Eggingen gibt es eine weitere Kontrolle. Schließlich wird in Blumberg in der Höhenstraße geblitzt, erlaubt sind 50.
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1: Mit Yves Simon. Wegen des Feuers im Hürtgenwald in der Eifel in Nordrhein-Westfalen hat es vor einer Woche ja Evakuierungen gegeben. Jetzt aber ist der Brand komplett gelöscht. Und auch im Brandgebiet, im Naturschutzgebiet Hohes Venn, im belgischen Grenzgebiet zu Deutschland, hat sich die Lage weiter entspannt. Jan-Henner Reitze berichtet.
2: Große Erleichterung beim Bürgermeister von Hürtgenwald, der sich bei allen Einsatzkräften und freiwilligen Helfern für ihren unermüdlichen Einsatz bedankt. Kein Haus sei zu Schaden gekommen. Das vom Feuer betroffene Gebiet bleibt allerdings gesperrt, damit kein neuer Brand ausgelöst wird und weil beschädigte Bäume noch umstürzen könnten.
1: Entwarnung aus dem Bundeswirtschaftsministerium, denn trotz niedrigerer Speicherstände als in den letzten Jahren wird im kommenden Winter nach jetzigem Stand zumindest keine Gasmangellage erwartet. Die Versorgung läuft über Pipelines aus Norwegen, LNG-Terminals und europäische Nachbarländer. Hohe Preise wegen des Iran-Kriegs bedeuten noch lange keine Versorgungskrise, heißt es. In Ismaning bei München hat ein Autofahrer offenbar einen Polizisten angefahren. Der Beamte ist verletzt worden und kam ins Krankenhaus. Es sind auch Schüsse gefallen, als nämlich der Fahrer einfach abhauen wollte, hat einer der Polizisten auf das Auto geschossen, um es am Abhauen zu hindern. Der Fahrer ist dann erst mit dem Auto weggefahren, dann wollte er zu Fuß weiter. Jetzt ist er aber doch in Gewahrsam. Was genau hinter dem Vorfall steckt, das ist noch unklar. Möglich ist auch ein vorausgegangenes Verkehrsdelikt. Der Lotto-Jackpot über die maximale Gewinnsumme von 50 Millionen Euro ist schon wieder geknackt worden. Diesmal teilen sich drei Gewinner diese Megasumme. Einmal geht das Geld nach Hessen und gleich zweimal nach Niedersachsen. Bemerkenswert, denn erst am letzten Samstag war ein 50-Millionen-Jackpot geknackt worden, nachdem es vorher 40 Ziehungen gab, ohne einen einzigen Gewinner. 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
3: In Bad Krozingen wird die Nacht mit angenehmen 20 Grad und starker Bewölkung verbracht. In Breitnau liegen die Temperaturen gerade bei 15 Grad, ebenfalls stark bewölkt. Am Morgen sind im Breisgau bis zu 21 Grad zu erwarten. Im Laufe des Tages bleiben die Temperaturen ähnlich, begleitet von leichtem Regen.
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3: Derzeit sind uns keine Meldungen bekannt. Kommt gut an euer Ziel.
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3: Geblitzt wird in Tottnau in der Passstraße. Hier sind 50 erlaubt. Auch in Freiburg wird in der Schreiberstraße geblitzt. Außerdem wird in der Elsässer Straße in Freiburg geblitzt. Die Höchstgeschwindigkeit beträgt dort 30.
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1: Fake it till you make it. Das dachten sich viele Adelige im 18. Jahrhundert in England, denn damals gab es einen Trend, absichtlich kaputte Burgruinen bauen zu lassen als romantische Gartendekoration. Viele Adelige waren damals fasziniert von den mystischen Geschichten, die sich in echten Ruinen befinden und wollten diese mystischen Ruinen bei sich privat auf dem Grundstück haben. In Südbaden gibt es, soweit ich weiß, keine Fake-Ruinen, dafür aber ganz viele echte, die unfassbar viel Geschichte und Tradition in sich tragen. Und das kann man nicht fälschen. Eure Mariella Miskial.
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1: Mit Yves Simon. Wegen des Feuers im Hürtgenwald in der Eifel in Nordrhein-Westfalen hat es vor einer Woche ja Evakuierungen gegeben. Jetzt aber ist der Brand komplett gelöscht. Und auch im Brandgebiet, im Naturschutzgebiet Hohes Venn, im belgischen Grenzgebiet zu Deutschland, hat sich die Lage weiter entspannt. Jan-Henner Reitze berichtet.
2: Große Erleichterung beim Bürgermeister von Hürtgenwald, der sich bei allen Einsatzkräften und freiwilligen Helfern für ihren unermüdlichen Einsatz bedankt. Kein Haus sei zu Schaden gekommen. Das vom Feuer betroffene Gebiet bleibt allerdings gesperrt, damit kein neuer Brand ausgelöst wird und weil beschädigte Bäume noch umstürzen könnten.
1: Entwarnung aus dem Bundeswirtschaftsministerium, denn trotz niedrigerer Speicherstände als in den letzten Jahren wird im kommenden Winter nach jetzigem Stand zumindest keine Gasmangellage erwartet. Die Versorgung läuft über Pipelines aus Norwegen, LNG-Terminals und europäische Nachbarländer. Hohe Preise wegen des Iran-Kriegs bedeuten noch lange keine Versorgungskrise, heißt es. In Ismaning bei München hat ein Autofahrer offenbar einen Polizisten angefahren. Der Beamte ist verletzt worden und kam ins Krankenhaus. Es sind auch Schüsse gefallen, als nämlich der Fahrer einfach abhauen wollte, hat einer der Polizisten auf das Auto geschossen, um es am Abhauen zu hindern. Der Fahrer ist dann erst mit dem Auto weggefahren, dann wollte er zu Fuß weiter. Jetzt ist er aber doch in Gewahrsam. Was genau hinter dem Vorfall steckt, das ist noch unklar. Möglich ist auch ein vorausgegangenes Verkehrsdelikt. Der Lotto-Jackpot über die maximale Gewinnsumme von 50 Millionen Euro ist schon wieder geknackt worden. Diesmal teilen sich drei Gewinner diese Megasumme. Einmal geht das Geld nach Hessen und gleich zweimal nach Niedersachsen. Bemerkenswert, denn erst am letzten Samstag war ein 50-Millionen-Jackpot geknackt worden, nachdem es vorher 40 Ziehungen gab, ohne einen einzigen Gewinner. 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
5: In Kirchzarten beträgt die Temperatur in der Nacht 19 Grad bei starker Bewölkung. Am Morgen sind im Breisgau Temperaturen von bis zu 21 Grad zu erwarten. Im weiteren Tagesverlauf bleiben die Temperaturen ähnlich, jedoch ist mit starkem Regen zu rechnen.
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5: Im Moment gibt es keine bekannten Verkehrsbehinderungen. Gute Fahrt.
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5: In Eimeldingen in der Hauptstraße wird geblitzt, hier gelten 30. Zusätzlich wird in Freiburg in der Elsässer Straße kontrolliert. Außerdem wird in der Passstraße in Tottnau geblitzt. Die Höchstgeschwindigkeit beträgt dort 50.
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1: 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Ich finde Vereinsleben im kleinen Ort oder überhaupt in den Orten ganz wichtig, um den Menschen und gerade den Kindern im Jugendbereich soziale Kontakte zu ermöglichen und eine soziale Entwicklung zu ermöglichen. Weil ich glaube, wenn man die Kinder nicht in Vereine bringen, dann weiß ich nicht, wie die Entwicklung der Kinder ist. Ja. Und das ist mir ganz wichtig und deswegen ist mir Ehrenamt wichtig. Und ich finde, da kann man nicht genug drüber reden, wie wichtig es ist, dass Menschen auch einfach Verantwortung übernehmen. Und das machen halt immer weniger Menschen.
2: Ist so.
1: Es wird immer schwieriger, Menschen von Ehrenamt und von ehrenamtlicher Tätigkeit zu überzeugen. Und ich will einfach ein bisschen vorangehen, ein bisschen da auch zeigen, ja, egal wie stressig auch der Berufsalltag ist, man kann sich immer Zeit nehmen, auch was nebenher zu machen. Und das ist mir ganz wichtig.
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1: Mit Yves Simon. Jeder zweite Azubi in Deutschland fühlt sich psychisch belastet. Das zeigt eine Umfrage unter mehr als 13.000 jungen Menschen für den Ausbildungsreport des Deutschen Gewerkschaftsbunds. Nur noch knapp 2/3 bewerten ihre Ausbildung positiv. Besonders häufig klagen die Befragten über Leistungs- und Zeitdruck, Personalmangel und auch Aufgaben, die mit ihrer eigentlichen Lehre im Job überhaupt gar nichts zu tun haben. Wieder ist eine Sprengstoffdrohne aufgetaucht, dieses Mal in der Nähe eines Gasfelds im Schwarzen Meer in Rumänien. Und laut der dortigen Regierung waren die Arbeiter in akuter Gefahr. Trotzdem, die Drohne konnte rechtzeitig unschädlich gemacht werden. Waldbrände werden zunehmend ein immer größeres Problem bei uns in Europa. Davon gehen Klimaforscher aus. Die Fläche, die von Waldbränden betroffen ist, die könnte sich sogar verdreifachen. Zu diesem Ergebnis kommt die Studie einer internationalen Forschergruppe. Aber auch Möglichkeiten werden da genannt, wie diese Entwicklung vielleicht vermieden werden kann. Jan-Henne Reitze berichtet.
2: Dieser Sommer mit deutlich überdurchschnittlich vielen und flächenmäßig großen Waldbränden hat schon gezeigt, was in Zukunft häufiger vorkommen könnte. Besonders betroffen waren Frankreich, Spanien und Griechenland. Aber auch in Deutschland gehen die Autoren von mehr Wald- und Flächenbränden aus, je nachdem, wie viel wärmer es tatsächlich noch wird.
1: Wenn im Franz-Beckenbauer-Supercup am Wochenende Borussia Dortmund und der FC Bayern aufeinandertreffen, ist Jamal Musiala wohl nur Zuschauer. Medien berichten nämlich, dass Trainer Kompany den 23-Jährigen nicht nominieren will für den Kader. Bei den letzten beiden Testspielen gegen Leipzig und Heidenheim war Musiala wegen kurzer Blackouts ärztlich behandelt worden. Inzwischen ist bekannt, dass es sich dabei um sogenannte Absenzen handelt. Eine Art epileptische Anfälle ist das, die mit der richtigen ärztlichen Betreuung aber gut behandelbar sind.
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1: In der Nacht zeigt sich das Wetter in Weil am Rhein bei angenehmen 20 Grad stark bewölkt. Auf dem Feldberggipfel sind es kühle 12 Grad, ebenfalls stark bewölkt. Am Morgen wird in der Rheinebene mit Temperaturen bis zu 21 Grad gerechnet. Im Tagesverlauf bleibt es ähnlich warm, wobei leichter Regen erwartet wird.
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1: Lörrach B317 zwischen Lörrach Mitte und Lörrach Hauingen dichter Verkehr. Ungefähr 5 Minuten Zeitverlust. Gute Fahrt und kommt sicher an euer Ziel.
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1: Blitzer in Lahr in der Hugsweierer Hauptstraße. Hier sind 30 erlaubt. Noch ein Blitzer steht in Tottnau in der Passstraße. 50 ist hier die Höchstgeschwindigkeit. Schließlich wird in Waldshut-Tingen in der Rathausstraße geblitzt. Erlaubt sind 30.
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1: Mit Yves Simon. Jeder zweite Azubi in Deutschland fühlt sich psychisch belastet. Das zeigt eine Umfrage unter mehr als 13.000 jungen Menschen für den Ausbildungsreport des Deutschen Gewerkschaftsbunds. Nur noch knapp 2/3 bewerten ihre Ausbildung positiv. Besonders häufig klagen die Befragten über Leistungs- und Zeitdruck, Personalmangel und auch Aufgaben, die mit ihrer eigentlichen Lehre im Job überhaupt gar nichts zu tun haben. Wieder ist eine Sprengstoffdrohne aufgetaucht, dieses Mal in der Nähe eines Gasfelds im Schwarzen Meer in Rumänien. Und laut der dortigen Regierung waren die Arbeiter in akuter Gefahr. Trotzdem, die Drohne konnte rechtzeitig unschädlich gemacht werden. Waldbrände werden zunehmend ein immer größeres Problem bei uns in Europa. Davon gehen Klimaforscher aus. Die Fläche, die von Waldbränden betroffen ist, die könnte sich sogar verdreifachen. Zu diesem Ergebnis kommt die Studie einer internationalen Forschergruppe. Aber auch Möglichkeiten werden da genannt, wie diese Entwicklung vielleicht vermieden werden kann. Jan-Henner Reitze berichtet.
2: Dieser Sommer mit deutlich überdurchschnittlich vielen und flächenmäßig großen Waldbränden hat schon gezeigt, was in Zukunft häufiger vorkommen könnte. Besonders betroffen waren Frankreich, Spanien und Griechenland. Aber auch in Deutschland gehen die Autoren von mehr Wald- und Flächenbränden aus, je nachdem, wie viel wärmer es tatsächlich noch wird.
1: Wenn im Franz-Beckenbauer Supercup am Wochenende Borussia Dortmund und der FC Bayern aufeinandertreffen, ist Jamal Musiala wohl nur Zuschauer. Medien berichten nämlich, dass Trainer Kompany den 23-Jährigen nicht nominieren will für den Kader. Bei den letzten beiden Testspielen gegen Leipzig und Heidenheim war Musiala wegen kurzer Blackouts ärztlich behandelt worden. Inzwischen ist bekannt, dass es sich dabei um sogenannte Absenzen handelt. Eine Art epileptische Anfälle ist das, die mit der richtigen ärztlichen Betreuung aber gut behandelbar sind. 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
5: In der Nacht liegt die Temperatur in Freiburg bei 19 Grad, begleitet von stark bewölktem Himmel. In den Morgenstunden sind bis zu 21 Grad im Breisgau zu erwarten. Im Tagesverlauf bleiben die Temperaturen weitgehend konstant, während leichter Regen einsetzt.
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5: B317 Lörrach Richtung Tottnau zwischen Schopfheim-West-Maulburg und Schopfheim-B518 dichter Verkehr. Mindestens 5 Minuten Zeitverlust.
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5: Blitzer in Blumberg in der Höhenstraße. Hier sind 50 erlaubt. Zusätzlich wird in Freiburg in der Elsässer Straße kontrolliert. In Freiburg stehen sie gerade in der Schreiberstraße. Erlaubt sind 30.
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0: Hättet ihr's gewusst?
1: Ich dachte mein Leben lang, jeder macht das. Aber manche Menschen hören ihre Gedanken nicht als innere Stimme. Das liegt daran, dass unser Gehirn unterschiedliche Denksprachen hat. Bei manchen Menschen arbeitet das Sprachzentrum sehr aktiv und die denken dann automatisch in Worten und haben dann eine innere Stimme. Andere denken aber in Bildern, in Gefühlen oder in abstrakten Konzepten. Die innere Stimme ist also nicht, wie ich dachte, eine Pflichtausstattung. Sie ergibt

0: der Art, wie unser Gehirn Informationen verarbeitet. Manche führen einen inneren Dialog, andere sehen eher einen inneren Film. Eure Mariella Miskial.
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1: Mit Yves Simon. Einen Banküberfall mit KI planen. Eine gute Idee, das hat sich ein 23-Jähriger in Omaha im US-Bundesstaat Nebraska gedacht. Unter anderem hatte der Mann ChatGPT gefragt, wie lange es denn dauert, bis die Polizei da ist. Wirklich clever hat sich der Mann aber nicht angestellt. Kameras haben sein unmaskiertes Gesicht gefilmt und sein Auto auch samt Kennzeichen. Auf seinem Handy haben die Ermittler dann die Jet-Verläufe mit der KI gefunden. Jetzt muss er über 10 Jahre ins Gefängnis. Gas dürfte in diesem Winter wegen des Iran-Kriegs und anderen Krisen teuer sein. Außerdem sind die Gasspeicher gerade erst zur Hälfte gefüllt, weniger als letztes Jahr zu dieser Zeit. Die Opposition fordert die Regierung auf, aktiv zu werden. Das Bundeswirtschaftsministerium versucht zu beruhigen und will nichts von einer Gasmangellage wissen. Der Chef der Bundesnetzagentur Müller appelliert im ZDF an die Versorger, ihre Speicher zu füllen.
2: Es ist genug Gas verfügbar. Man muss es nur einkaufen und auch in Deutschland, in Europa einspeichern. Das kann man Stand heute auch noch schaffen. Man muss dafür nur jetzt richtig ranklotzen.
1: Verbraucherschützer meinen, sich schon mal nach günstigeren Versorgern umschauen, das kann nicht schaden. Viele junge Menschen in Deutschland haben das Vertrauen in die gesetzliche Rente komplett verloren. Laut einer Umfrage erwartet weniger als die Hälfte der 18- bis 30-Jährigen im Alter noch Geld vom Staat.